0: Martha auf dem Gartentisch an. Jetzt soll ich dieser Verkörperung westlich-konservativer Ideologien auch noch stutzen? Dabei sind doch die Vinyl-Neuauflagen der gesamten Pink Floyd-Diskografie vorhin angekommen, die nur darauf warten, fein säuberlich ausgepackt zu werden. Das wär's jetzt. David und Leo Fotos schicken, die Platten ganz vorsichtig auf den Plattenspieler legen und dann einfach zu Shine on Your Crazy Diamond mit dem neuen Togo-Sofa fusionieren. Ein feuchtes Träumchen.
1: Lukas, wie schaut's aus? Lukas! Du hast ja noch gar nicht angefangen.
0: Ich finde wieder zurück aus meiner Erstarrung und schaue zu Marie. Sie ist wie immer wunderschön. Eine echt wunderschöne Frau habe ich da. Diese glänzenden Haare und die ebenmäßigen Züge. Diese tolle Figur und eine coole Persönlichkeit hat sie auch noch.
1: Hä? Was ist?
0: Au! Schlag mich nicht immer. Das tut voll weh.
1: Ach Quatsch. Das war doch ganz sanft. Komm her. Ja, ich dachte, dich stört die Hecke auch mittlerweile.
0: Ja, aber aus ganz anderen Gründen. Schau sie dir doch mal an. Unsere Hecke. Und dieser Liguster, die Eibe, der Kirschlorbeer. Ich hole mein ganzes Wissen von www.mein-schöner-garten.de hoch, dass ich mir bei der Recherche nach den besten Heckenpflanzen aneignen konnte.
1: Die?
0: Siehst du es denn nicht, Marie?
1: Nö.
0: Ich kann das nicht mehr. Ich glaube, ich krieg die Krise.
1: Was ist denn eigentlich passiert? Du bist doch ganz blass.
0: Alles botanische, soziale Konstrukte. Alles Ausdrücke unserer deutschen Kleingeistigkeit. Alles Grenzen und Privatisierungssymbole der herrschenden Klassen.
1: Lukas, chill mal kurz. Das ist eine Hecke.
0: Nein, Marie, eben nicht. Wir müssen über den Tellerrand hinausschauen. Wir müssen endlich aware werden und hinsehen. Wir müssen gegen den Strom schwimmen. So viele Menschen leben in unmenschlichen...
1: Okay. Ich weiß nicht, was du jetzt für eine Quarterlife-Crisis schiebst, aber ich schneide dann mal die Hecke ab.
0: Marie, leg die Schere weg!
1: Alter, darf man noch seine Gartenhecke schneiden? Was ist los mit dir? Herr Kaschunke hat sich heute zum dritten Mal beschwert, dass es zu ihm rüberwächst.
0: Ich hab's.
1: Hast was?
0: Oh mein Gott.
1: Was?
0: Wir nennen es Hecke. Aber in Wirklichkeit ist das eine reaktionäre Performance-Falle, Marie.
1: Alter, was laberst du?
0: Kapitalismus, Fügungszwang, Imperialismus. Verstehst du nicht, Marie? Wenn wir uns jetzt unterwerfen, dann haben wir die ArbeiterInnenklasse verraten. Das können wir nicht machen.
2: Marie schaut mich an, als hätte ich vorgeschlagen, eine Vierecksbeziehung mit Herr Kaschunke und seinem Dackel einzugehen. Oder ist Mozart ein Pudel? Egal, eins ist klar, sie versteht mich nicht. Aber ich habe es erkannt, die Problematik des Kleinbürgerlebens verdichtet in einer Hecke. Wenn sie es nicht sieht, dann muss wenigstens einer von uns es begreifen. Ich kann das auch übernehmen. Ich mach das gerne. Hilfsbereit war ich laut meiner Mutter ja schon immer. Marie wird mir danach danken. Alter, bin ich ein crazy Typ. Ich wusste schon immer, dass mein Talent, hinter den Vorhang der Dinge zu schauen, etwas ganz...
1: Gut, haben wir's. Ich kann auch erstmal da drüben beim Oleander anfangen.
0: Der Oleander. Ja, das war der mit den spitzen Blättern. Der sieht sogar ganz nett aus. Nein!
2: Sie bekommen mich nicht in ihr fortschrittsfeindliches Weltbild gepresst. Ich muss es ihr doch irgendwie verständlich machen.
1: So, damit wir auch irgendwann mal zum Essen kommen.
0: Warte mal! Aber verstehst du? Für wen
2: Willst du denn die Hecke schneiden, Marie? Das ist doch hier die Frage. Visuelle Disziplinierung, sag ich dir. Ich hab es satt, mich der Diktatur der ästhetischen Gärten zu unterwerfen. Wir müssen uns emanzipieren, Marie. Ja. Oh mein Gott, ja. Dass ich das jetzt erst checke.
1: Und wir emanzipieren uns, wenn wir die Hecke zu den Nachbarn wachsen lassen. Weißt du überhaupt, was Emanzipation
2: ist? Ja, ich meine, hier geht es mir tatsächlich eher um Gleichstellung, um Befreiung, um Revolution, Marie. Ich verstehe das
1: Alter,
2: nämlich so, dass...
1: chill mal bitte kurz, ja? Lukas Maximilian, du bist ein 28 Jahre alter Streamer, der gerade mit seiner Freundin in ein Vorstadthaus gezogen ist. Du sammelst Schallplatten, dein LOL-Tag ist Maximilian161, du fährst Rennrad und brauchst dir dein eigenes komisches Pilz-Da-Dings da an.
2: Das ist Kefir, meinte ich doch schon.
1: Ja.
2: Ja, aber nee. Ich bin ja auch Musiker. Ich setze mich für Dinge ein, die mir wichtig sind, ja?
1: Lukas, ich kann das nicht mehr.
2: Ja, aber...
1: Was? Was? Das ist wieder so, wie als du versucht hast, mir anhand unserer Tomatenpflanzen zu erklären, dass wir ökofeministisch vorgehen sollen, als Widerstand gegen intersektionalen Garten, irgendwas.
2: Ja, das habe ich so gelesen. Linke Theorie ist real, okay?
1: Lukas!
2: Was?
1: Ich habe Biologie studiert. Wenn jemand hier Vorträge über Hecken oder Tomatenpflanzen halten sollte, dann ich.
2: Okay. Okay. Ich wusste nicht, dass du so auf reflektierte, philosophische Hinterfragungen unserer normativen Realität reagierst. Was ist mit dir passiert, Marie? Früher hätte es dich gejuckt. Aber ich sehe, jetzt nicht mehr.
1: Es ist zum Verrücktwerden mit dir, wirklich.
2: Gut. Dann sei halt unreflektiert und spezizistisch. Und töte die armen Schnecken, die deine feudalkapitalistischen Obi-Pflanzen anknabbern! Klassenkampf, Marie! Klassenkampf! Ja, genau! Dann lass uns das hier eben nicht diskursiv angehen! So lösen wir Probleme ja! Genauso! Dann können wir es auch gleich lassen! Das ist ein ganz toxischer Habitus von dir! Den du auch mal reflektieren könntest.

0: Herr Kaschunke, wie kann ich Ihnen helfen? Ich sehe, Ihre Körperhaltung wirkt etwas verkrampft. Ich kann Ihnen ein paar Dehnübungen zeigen, wenn Sie denn so...
1: Also, Ihr Oleander muss beschnitten werden.
0: Unser, Aber Herr Kaschunke... Nein! Nein, das geht leider nicht.
1: Der Oleander muss beschnitten werden.
0: Herr Kaschunke, Sie können mit mir reden. Sie müssen sich nicht hinter dieser toxisch anerzogenen Fassade verstecken. Sie
1: Der können... Oleander muss beschnitten werden, sonst Ordnungsamt. Tag noch.
0: Das ist ein Coping-Mechanismus der spätkapitalistischen Entfremdungskultur. Ich werde Widerstand leisten. Bis zum letzten Atemzug. Hoch, hoch. Die internationale Solidarität. Hoch, hoch. Die internationale Solidarität. Hoch, hoch. Die internationale Solidarität.
2: Schneid die Hecke nicht. Schneid die Hecke nicht. Bin kein Spezizist. Bin kein Spezizist, ja. Der Planet geht kaputt Planet. Und ich muss das verhindern. Meine Baddy mit am Start in unserem Kleingarten. Bin so fresh wie das Eis in deinem Blick. Aber Baby, das ist alles nur Theorie-Shit, den ich dir nur mal so weitergeben wollte.
3: Yeah.
2: Eis, Baby.
3: Type Shit. Ja. Motherfucker.
4: Lukas.
0: Ja, Baby.
4: Komma, diskursiv, emanzipiert, mir helfen, den Abwasch zu machen jetzt.
0: Ich komme, Baby.
5: Das war Heckenkampf, ein Hörspiel von Selene Winkler.
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1: Ja, Sie haben richtig gehört, liebe Zuhörerinnen und Zuhörer. Radioaktiv ist zurück. Der Podcast, der Sie in den Arm nimmt, wenn es Ihnen richtig schlecht geht.
2: Und Sie nie wieder loslässt, weil er mit starken Verlustängsten zu kämpfen hat.
1: Mit Ihren beiden Most Wanted Moderatorinnen Elisabeth Schmidt
2: und Jule Rauchbach. Ja, wir sind wieder aus dem Winterschlaf erwacht und nun wieder tippitoppi fit für Sie.
1: Oh yeah!
2: Sie haben die Zeit lang genug ohne uns verbringen müssen.
1: Ja, und wie Sie bestimmt auch schon mitbekommen haben, musste unsere letzte Weihnachtsfolge Radioaktiv on Ice leider ausfallen, weil eine gewisse Person hier im Raum ihre Schlittschuhe im Bus vergessen hat.
2: Ich hab die nicht vergessen, ich wurde ausgeraubt.
1: Ja, na klar. Und der Hund hat meine Hausaufgaben gefressen.
2: Die haben mir alles genommen. Es ging einfach so schnell.
1: Ja. Also im Namen des Radioaktiv-Teams möchte ich mich ganz herzlich bei Ihnen für meine schusslige Kollegin entschuldigen. Es hätte so ein schöner Abend werden können, weißt du? Alle haben sich so sehr darauf gefreut. Aber ja, leider wurde uns ausgerechnet an diesem Abend der Zauber von Weihnachten genommen. Naja. Komm, lass uns nicht über die Fehler aus der Vergangenheit reden. Konzentrieren wir uns lieber auf das Hier und Jetzt.
2: Ja.
1: Um was geht es denn eigentlich in der heutigen Folge?
2: Ich bin froh, dass du fragst. Heute dreht sich auch bei Radioaktiv alles um das Thema Angst vor Frauen.
1: Angst vor Frauen. Sowas gibt's?
2: Ja, also...
1: Krass.
2: Ja, wahrscheinlich. Keine Ahnung. Also der Sendungsverantwortliche kam heute zu mir und meinte so, Angst vor Frauen. Mhm. Und ich meinte dann nur so, was? Und er so, ja. Und ich dann nur so, naja, okay. Mhm. Und jetzt sitzen wir hier.
1: Ja, dann lass uns doch ein wenig darüber sprechen.
2: Aber das tun wir wie immer nicht alleine.
1: Oh nein, denn jetzt sind Sie wieder gefragt, liebe Zuhörerinnen und Zuhörer.
2: Vielleicht kennen Sie das ja. Ihnen läuft eine Frau über den Weg und Sie lassen sich lieber vom LKW überfahren, als mit ihr auf der gleichen Straßenseite zu laufen.
1: Oder finden Sie sich immer in der Notaufnahme wieder, nachdem Sie wieder mal einen kläglichen Versuch gestartet haben, sich mit dem weiblichen Geschlecht zu unterhalten?
2: Wenn das der Fall ist, dann leiden Sie wohl an Gynophobie.
1: Bäm, bäm, bäm. Der berüchtigten Angst vor Frauen.
2: Aber keine Sorge, wir helfen Ihnen daraus.
1: Beziehungsweise da rein.
2: Rufen Sie jetzt an unter der 0341 24 3x3 0100.058. Da können Sie uns wie immer erreichen und ein wenig mit uns über Ihre Angst vor Frauen plaudern.
1: Und wenn das nichts hilft, dann schicken wir Ihnen auch gerne einen Exorzisten nach Hause, der sich dann ein wenig intensiver um Sie kümmern wird.
2: Ach, wie schön. Wir hatten ja echt schon lange keine Live-Exorzierung mehr.
1: Ja, viele Zuhörerinnen und Zuhörer haben uns geschrieben, dass sie diese Rubrik besonders vermissen und ob wir das nicht mal wieder ins Programm nehmen könnten.
2: Ja, na dann hoffen wir doch mal das Beste. Vielleicht kommt er ja heute noch zum Einsatz.
1: Oh, wahrscheinlich eher nicht, denn es gibt kein Problem, das wir nicht auch selbst lösen könnten, wir als starke Frauen. Mag es auch noch so schwer sein.
2: Denn wir lösen jeden Fall.
1: Das habe ich doch gerade gesagt.
2: Ja, ich wollte ja nur noch mal also den Fokus für alle darauf lenken.
1: Okay.
2: Ja.
1: Liebe Zuhörerinnen und Zuhörer, wenn Sie auch von der Angst vor Frauen gebeutelt sind, dann stellen Sie uns doch Ihre Fragen oder rufen Sie an unter der 0341 24 3x3 0100.058. Geben wir Ihnen praktische Tipps, um mit der Frauenwelt in Kontakt zu treten, ohne zur Gefahr für sich oder Ihre Umwelt zu werden.
2: Ja, mit uns können Sie dann auch direkt Konfrontation üben, indem Sie auch gleich lernen, mit echten Frauen zu reden.
1: Uns.
2: Ja, genau. Rufen Sie einfach bei uns an und überwinden Sie Ihre Angst.
1: Wir sind gespannt wie ein Flitzebogen.
2: Und wie. Und da ist auch schon jemand in der Leitung. Halli, Hallöchen, mit wem sprechen wir denn da?
3: Ja, hallo, bin ich da richtig bei Radioaktiv, dem Vollverstrahlten-Podcast?
1: Oh, da bist du vollkommen richtig. Mit wem haben wir denn das Vergnügen?
3: Ich heiße Marie.
1: Hallo Marie. Ja, erzähl uns doch mal ein wenig über deine Angst vor Frauen. Wie fortgeschritten ist sie und vor allem, wie fühlt man sich eigentlich damit im eigenen Körper? Möchte man ihn am liebsten wie einen Fremdkörper abstoßen oder wie kann man sich das vorstellen?
3: Ich habe keine Angst vor Frauen.
2: Das freut uns für dich. Dann blockier doch bitte nicht weiter die Leitung und lass die anderen armen Seelen zu Wort kommen, die sich wirklich vor Frauen fürchten.
3: Ja, also es ist nur so, ich habe das Gefühl, dass mir die Männer immer aus dem Weg gehen. Und als ich heute von der Angst vor Frauen gehört habe, ich wusste ja gar nicht, dass es das gibt. Und da dachte ich mir, Vielleicht haben die Männer in meiner Umgebung ja auch einfach nur Angst vor Frauen und nicht vor mir.
2: Ja, das ist doch eher unwahrscheinlich, Marie.
1: Ja, gerade mal eine Handvoll Männer leiden an dieser Krankheit. Also ich will dir ja jetzt auch nicht zu nahe treten, Marie, aber glaubst du nicht, dass es vielleicht nicht an den Männern liegen könnte, sondern vielmehr an dir selbst?
3: An mir?
2: Ja, ich meine, das wäre doch auch viel zu einfach, den Männern alleine die Schuld dafür zu geben, dass du einfach keinen abkriegst.
1: Ja, aber mach dir jetzt auch mal keinen Kopf, ne? Nicht jeder Topf findet sofort einen Deckel. Mhm. Und ja, also weißt du, manche brauchen dafür einfach ein bisschen mehr Zeit.
2: Ja, und wenn der Topf eine längere Zeit keinen passenden Deckel finden kann, dann muss der Topf auch mal lernen, ohne Deckelsuppe zu kochen.
3: Was?
1: Marie, versteh das jetzt bitte nicht falsch. Was wir dem damit sagen wollen, ist, auch hässliche Töpfe können fantastische Gerichte zaubern.
3: Hässliche Töpfe? Also ihr meint, ich bin hässlich?
1: Marie, das können wir jetzt durch das Telefon leider nicht verurteilen.
2: Ja, ich meine, es geht ja auch nicht immer nur ums Aussehen.
1: Obwohl ich mir jetzt aber auch keinen hässlichen Topf in den Schrank stellen würde, oder?
2: Ja, aber du hast sicherlich auch andere gute Qualitäten, die man an dir lieben und schätzen kann.
1: Ja.
3: Also sollte ich die Aufmerksamkeit von Männern anders auf mich ziehen als mit meinem Aussehen?
2: Ja, das ist genau das, was wir dir sagen wollten.
1: Ja.
3: Ihr habt recht, so habe ich das noch gar nicht betrachtet. Ich muss viel mehr in mich hineinschauen und zeigen, was in mir steckt. Wow. Vielen Dank, ihr beiden.
1: Ach, kein Problem. Wir sind so froh, dass wir dir helfen konnten.
2: Tschüss, Marie. Hab noch einen verstrahlten Tag und gib dich nicht auf.
3: Mach ich nicht. Vielen Dank nochmal.
2: Gerne. Und schon wieder konnten wir einem hässlichen Entlein zeigen, dass es nicht selbst hässlich ist, sondern die Welt es ist, in dem das Entlein sich befindet.
1: Ja. Wir gehen jetzt nochmal zurück ins Studio. Sie hören uns dann wieder im Verlauf der Sendung. Vergessen Sie nicht anzurufen unter der 0341 24 3x die 3 0100.058 sind wir für Sie erreichbar.
2: Heute zum Thema Angst vor Frauen.
1: Bis gleich.
2: Bis gleich.
1: Boah, das war vielleicht knapp, ey.
2: Ja, haben wir uns aber ganz schön verplappert.
1: Ich dachte, die legt gar nicht mehr auf.
2: Ich meine, wir sind doch keine Dating-Experten.
1: Ja, du vielleicht nicht.
2: Das war jetzt unnötig.
1: Tut mir leid.
2: Ach, das tut dir doch gar nicht leid.
1: Ja, da hast du schon recht.
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1: Nein. Nein, wirklich. Das war so. Ja, das war so. Na, wenn ich es dir doch sage.
2: Liz.
1: Ach, ich kann mir Schlimmeres vorstellen, als von einer Gazelle großgezogen zu werden, ganz ehrlich.
2: Hör mal, die Sendung
1: also ich
2: geht.
1: Meine, das sind so anmutige Tiere und die verlangen auch überhaupt nicht so viel von einem. Ja, die sind ja schließlich nur die ganze Zeit am durch die Gegend hüpfen.
2: Könntest du jetzt mal bitte auflegen? Hey.
1: Du, ich muss jetzt Schluss machen, ja. Ja, der Podcast geht weiter, ja. Ja, ich weiß, mich nervt das jetzt auch. Ja. Ja, alles klar. Ja, kein Problem, ja, mach ich. Ja. Ja. Ja, doch. Ich leg jetzt auf, ja? Ja, ja, tschüss. Ja. Ja. Ja, ja genau. Ja, ich. Ja, ich dich auch. Ja.
2: Oh.
1: Ja. Okay. Tschüss. Ja, ja, tschüss. Ach ja. Die Nadja.
2: Aha. So, willkommen zurück, liebe Zuhörerinnen und liebe Zuhörer bei Radioaktiv, heute mit dem Thema Angst vor Frauen.
1: Ja.
2: Wir haben Sie ja vorhin darum gebeten, hier anzurufen, aber natürlich kriegen wir nicht nur Anrufe, sondern auch Post von Ihnen.
1: Oh, wer schreibt uns denn dieses Mal?
2: Heute hat uns der Leonard geschrieben.
1: Der Leonard.
2: Seine Nachricht kam heute um einen Stein gewickelt durch unser Bürofenster geflogen. Ja, da hast du uns heute Morgen aber einen ganz schönen Schrecken eingejagt, lieber Leonard.
1: Ja, wir sind not amused, zumal wir uns jetzt deinetwegen 2 Wochen lang den Arsch in unserem Büro abfrieren müssen, bis mal endlich jemand dieses verdammte Scheiß kaputte Fenster wieder repariert. Ne, Handwerker sind so schwierig zu kriegen heutzutage. Hast du mal daran gedacht, Leonard?
2: Sei nicht so streng mit ihm. Der Leo hat sich wahrscheinlich einfach nicht anders zu helfen gewusst.
1: Hat der mal was von E-Mail schreiben oder Post verschicken gehört?
2: Ja, da hat er wohl einfach nicht richtig nachgedacht.
1: Ja,
2: komm,
1: obviously.
2: Lass uns doch einfach mal hören, was er so schreibt.
1: Na,
2: alles
1: gut.
2: Klar? Der Leonard schreibt: Liebes Radioaktiv-Team, ich habe heute Morgen in der Zeitung gelesen, dass es bei euch in der Sendung um Angst vor Frauen gehen soll. Und da dachte ich mir, ich schreibe euch mal. Also, es ist so, dass ich in meinem Alltag immer ganz viel Abstand von Frauen brauche. Versteht mich nicht falsch, eigentlich habe ich gar nichts gegen sie. Die Sache ist nur die, es wäre mir viel lieber, wenn sie gar nicht erst existieren würden. Ich meine, wozu gibt's die eigentlich? Also klar, Fortpflanzung und so, okay. Aber sonst, ich meine, eine Welt ohne Frauen, das wäre doch die reinste Erfüllung. Was denkt ihr, liebes Radioaktiv-Team? Wäre das nicht die ultimative Lösung, um die Angst vor Frauen weltweit in den Griff zu bekommen? Euer Leonard.
1: Sag mal, Leo, geht's eigentlich noch? Eine Welt ohne Frauen, was wäre denn das für ein Schwachsinn? Das wäre doch eine
2: schreckliche Welt.
1: Ja, genau, eine schreckliche Welt. Und hast du schon mal drüber nachgedacht, dass es dann auch kein Radioaktiv mehr gäbe?
2: Oh Gott, das will ich mir gar nicht vorstellen.
1: Ja, nee.
2: Ohne Radioaktiv, da schwimmen doch unsere Zuhörerfischchen doch orientierungslos im großen, weiten Podcastmeer herum.
1: Ja, und ertrinken jämmerlich unter der Last der Podcastmeermassen.
2: Das sind Fische, die können nicht ertrinken.
1: Ja, ich weiß. Sollte ja auch nur der Metapher dienen.
2: Ja, das hat wohl nicht so gut funktioniert.
1: Ja, das habe ich jetzt auch gemerkt.
2: Na gut. Also, stell dir doch mal vor, unser Podcast würde nicht mehr existieren.
1: Das kann ich mir nicht vorstellen.
2: Ja, da hätten doch die Leute da draußen gar keine Orientierung mehr. Die wüssten doch gar nicht mehr, wo oben und unten ist.
1: Ja, und was sie denken sollen, wenn man es ihnen nicht sagt.
2: Genau, wer nimmt sie dann noch an die Hand?
1: Niemand, richtig.
2: Die brauchen uns doch.
1: Und das ist genau der Grund, warum eine Welt ohne Frauen unvorstellbar wäre.
2: Genau, so. Wir hoffen, wir konnten dir weiterhelfen.
1: Ja.
2: Wenn nicht, dann schau doch gerne mal auf unsere Webseite vorbei. Die findest du unter radioaktiv.de.
1: Wenn dieser Internet-Honk das überhaupt findet.
2: Das würde er schon. Da gibt es auch einen spannenden Selbsttest zum Thema Habe ich Angst vor Frauen? Und Tipps und Tricks, wie sie ihre Angst in den Bann bekommen.
1: Wir machen jetzt erstmal wieder eine kleine Pause und sind dann gleich wieder für Sie da. Vergessen Sie nicht anzurufen unter der 0341 24 3 mal die 3 0100058. Das ist die Nummer zu Ihrem Glück. Mhm. Reden Sie ein wenig mit uns über Ihre Angst vor Frauen. Wir haben immer ein offenes Öhrchen für Sie.
2: Genau, strahlen Sie in der Zwischenzeit nicht zu weit aus. Es geht gleich weiter mit uns.
1: Yeah.
2: Yeah.
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2: So, da sind wir wieder bei Radioaktiv mit ihren beiden Podcast-Glücksbärchen Jule Rauchbach
1: und Elisabeth Schmidt. Ja, wir strahlen heute wieder stärker als ein Atomreaktor nach der Kernschmelze.
2: Denn wir sind überrascht, dass sie immer noch dran geblieben sind.
1: Ja, wir beschäftigen uns immer noch mit der Angst vor Frauen.
2: Und wo sie zu finden ist.
1: Ja, bisher haben sich leider noch nicht so viele Menschen bei uns gemeldet.
2: Um nicht zu sagen, gar keine.
1: Das wollen wir jetzt aber ändern. Rufen Sie an, wir freuen uns auf Ihren Anruf unter der 0341 24 3 mal die 3 0100058 werden Sie uns zugestellt und haben dann die einmalige Gelegenheit, sich mit uns über alles Mögliche zu unterhalten.
2: Solange es mit Angst vor Frauen zu tun hat.
1: Genau. Ja. Rufen Sie jetzt an, wir warten immer noch auf Ihren Anruf unter der 0341 24 3 mal die 3 0100058.
2: Da können Sie uns erreichen. Wir freuen uns über alles und jeden, der hier zu uns durchgestellt wird.
1: Yeah. Ja, trauen Sie sich. Wir stehen bereit für Sie und haben richtig Bock, uns
2: richtig
1: gemeinsam
2: Bock.
1: Mit Ihnen über Ihre Phobie zu unterhalten.
2: Ja.
1: Ja, Jule, vielleicht könntest du uns, solange wir warten, einfach mal erklären, was genau man unter der Angst vor Frauen versteht.
2: Angst vor Frauen. Also, ja, da gibt es ja Menschen, die Angst vor Frauen haben.
1: Ja.
2: Und die trauen sich vor allem nicht mit Frauen zu reden oder sich in deren Nähe aufzuhalten.
1: Ja.
2: Mehr fällt mir dazu leider auch nicht ein. Also das war es auch eigentlich schon echt alles dazu. Also es ist auch nicht so spektakulär. Könnt ihr jetzt mal bitte irgendjemand anrufen?
1: Ja.
2: Regie, was ist denn da los?
5: Ja, also hier rufen schon jede Menge Leute an, die gerne über ihre Angst vor Frauen reden wollen.
1: Ja, und warum stellst du sie dann nicht zu uns durch?
5: Das Problem ist, ihr seid nun mal Frauen. Und die Anruferinnen und Anrufer, die trauen sich nicht so ganz, sich mit euch zu unterhalten.
1: What?
5: Weil, sie hören den Podcast echt gerne.
2: Das möchte ja wohl sein.
5: Halt, sie fänden es halt nur besser, wenn er von Männern moderiert werden
1: würde. Willst du mich rollen? Das sagst du uns erst jetzt?
5: Nee, habt ja nicht gefragt.
2: Da hat er recht.
1: Ja, und jetzt?
2: Ja, ach komm, machen wir doch einfach Schluss. Ich bin auch müde und ich habe auch echt keine Lust mehr.
1: Bringt ja auch nichts, ne? Dann macht euren Scheiß alleine.
2: Hey, lass uns doch noch kurz die Zuhörerinnen und Zuhörer verabschieden.
1: Ja, machst du dann das Licht aus?
2: Ja, na klar. Warte mal, ich dachte, wir machen das gemeinsam.
1: Kriegst du schon alleine hin? Also, ja, meine Bahn kommt gleich. Na?
2: Gute Nacht. Ich, okay. Tschüss. Okay, liebe Zuhörerinnen und liebe Zuhörer, wie Sie vielleicht gerade gehört haben, ist unsere Anwesenheit hier leider nicht mehr erwünscht. Wir respektieren natürlich Ihren Wunsch und hoffen, dass wir dem einen oder anderen trotzdem aus seiner Misere helfen konnten. Wenn Sie noch mehr zum Thema Angst vor Frauen wissen wollen, dann schauen Sie doch gerne mal bei uns auf die Webseite vorbei. radioaktiv.de, so heißt sie. Da halten wir Sie wie immer auf dem neuesten Stand. Ich verabschiede mich bei Ihnen und wünsche Ihnen noch eine gute Nacht. Schalten Sie auch das nächste Mal wieder ein, wenn es heißt...
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1: Das kann doch nicht wahr sein. Meint ihr das ernst? Das ist doch, also, das ist unfair. Das ist einfach so unfair. Ich habe mir doch den Arsch aufgerissen für das Projekt. Überstunden, Nachtschichten, Dauer erreichbar. Und sie geben den Job Johann? Johann? Aber Emma, was soll denn das Gezeter bringen? Du kannst doch eh nichts daran ändern. So schlimm ist es nun auch wieder nicht. Es gibt viel schlimmere Sachen. Unterdrückt das Gefühl, macht doch hier nicht einen auf überempfindlich. Die werden schon ihre Gründe gehabt haben. Schluck sie runter, deine Wut. Schluck sie einfach runter. Gut so, gut.
2: Viele Frauen sind wütender, als man es sich vorstellen kann. Die meisten sind ziemlich gut darin, das zu verstecken, denn das haben sie seit ihrer Kindheit gelernt.
3: Lori Penny, britische Journalistin und Feministin.
1: Aber es läuft doch immer gleich ab. Ich streng mich an, die Firma ist zufrieden, weiter so heißt es. Und befördert wird dann immer jemand anderes. Atme, Emma, vergiss nicht zu atmen. Aber nicht so ruckartig, sonst merken die noch, dass du dich nicht im Griff hast. Atme und hör bitte auf, so zu zittern. Konzentriere dich einfach auf den grünen Fleck da an der Wand. Siehst du, der da unter dem Fenster? Guck, wie grün der ist. Grün ist eine schöne Farbe. Aber ich könnte explodieren in meinem Bauch. Das ist wie ein Feuerball. Ist das nicht beruhigend? Guck, was für ein schöner grüner Fleck. Ich kann nicht. Es staut sich alles.
2: Die weibliche Wut ist ein Tabu, aus gutem Grund. Wenn wir jemals darüber reden würden, würden sich ein, zwei Dinge ändern müssen.
3: Lori Penny.
1: Guck auf den grünen Fleck. So ist's gut. Es ist doch gar nicht schwer. Du musst doch nur den Mund halten, dich nur ein klein wenig unterordnen, dich ein klein wenig anpassen, ein klein wenig akzeptieren, dass du nichts zu sagen hast. Denk einfach an was Schönes. Ich will nicht mehr. Ist doch beschissen. Ich hab keinen Bock mehr auf dieses blöde Spiel.
4: Wütende Frauen sind unbequem. Sie sind Spielverderberinnen,

0: bei dem beliebten Gesellschaftsspiel Frau ärgere dich nicht. Um weibliche Wut unsichtbar zu machen, hat man vieles versucht. In den 50er Jahren kam ein neues Produkt auf den Markt, Frauengold. Ein Herz-Kreislauf-Tonikum zugeschnitten auf den weiblichen Organismus, das beruhigend und stimmungsaufhellend wirken sollte. Diese Wirkung beruhte wohl auf den 16,5% Alkohol, die das Gebräu enthielt. Schnaps deklariert als Medizin. Frauen sollten damit ihre Wut runterspülen und sich Demütigungen schön trinken.
1: So, dem habe ich es aber gegeben.
2: Wem?
1: Na, dem Chef? So eine Frechheit. So eine Unverschämtheit. Und weißt du was? Jetzt gehe ich.
2: Aber Lisa.
1: Nein. Ich lasse mir ja nicht alles gefallen.
3: Hallo? Frauengold nehmen.
4: Ja, Frauengold nehmen. Und man kann über den Dingen stehen und objektiver urteilen.
5: Es war mein Fehler, Herr Direktor. Ich hatte nicht aufgepasst. Und ich möchte mich dafür entschuldigen.
6: Versuchen auch Sie einmal Frauengold. Die Frau, die sich lebensfroh und jugendfrisch fühlen will, nimmt Frauengold.
7: Wollt ihr mich eigentlich verarschen? Johann ist gerade mal seit einem Jahr in der Firma. Er tut sich immer ungeheuer wichtig und das ist auch schon alles, was er kann.
0: Wütende Frauen werden selten als wütend benannt. Viel öfter gelten sie als hysterisch. Hysterie galt lange Zeit als Frauenkrankheit. Im alten Griechenland versuchte man, Hysterie durch die Gebärmutter zu begründen. Wenn die Gebärmutter nicht mit genügend Sperma gefüttert werde, würde sie wie ein Tier durch den Körper wandern und dort an verschiedenen Stellen Symptome auslösen. Besänftigt werden könne die Gebärmutter nur durch Geschlechtsverkehr oder durch Schwangerschaft. Im Laufe der Jahrhunderte wandelte sich der Begriff der Hysterie. Bis heute wird er jedoch abwertend gegen Frauen verwendet.
7: Ich werde mir meine verdammte Wut nicht mehr verbieten lassen. Emma, versteck die Wut. Bitte, ich will sie nicht sehen. Schieb sie tief hinunter in deinen Bauch. Erstick sie. Mach, dass die Wut weggeht. Mach, dass sie weggeht. Ganz schnell, mach sie weg. Mach sie tot.
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1: Ein ganz normaler Tag in der pulsierenden Metropole Fahrenheit. Bürgerinnen und Bürger gehen ihrem Tagwerk nach. Kinder spielen im Brunnen. Im Park werden die ersten Grills angezündet. Doch was ist das? Ein Feuerball zischt über die Leute hinweg und knallt in ein nahes Fabrikgebäude. Sofort geht es in Flammen auf. Aber auch das gehört zu einem ganz normalen Tag in Fahrenheit. Der Feuerball kam aus dem gigantischen schwarzen Turm, knapp außerhalb der Stadt. Hier lebt die niederträchtige Zauberin und gelernte Ingenieurin Horrifying Incinerator.
2: Nimm das. Das war's dann wohl mit Glutfrieds Grillanzünderbedarf.
1: Horrifying Incinerator rafft beherzt ihren Umhang und stolziert durch ihren wohnlich eingerichteten Turm. Doch was ist das für ein Geräusch? Knurrt der Herrscherin des Bösen etwa der Magen?
2: Es ist Zeit, eine Lasagne zu backen. Osgood, wo steckst du?
3: Ich verweile wie stets hier, Herrin, in meiner Ladestation.
1: Osgood, die magisch-mechanische Abscheulichkeit, die Horrifying Incinerator erschaffen hat, um all ihre Drecksarbeit zu erledigen. Und wenn Brände verursachen zu den Sachen gehört, die sie selber macht, könnt ihr euch vielleicht vorstellen, welch grauenhafte Aufgaben ihrem Gehilfen zufallen mögen.
2: Du musst einkaufen gehen. Ich brauche noch Butter und Bechamelsoße und bereite vorher noch den Flächenbrandinator vor. Ich will dem Wasserreservoir einen feurigen Besuch abstatten. Fahrenheit wird heute Abend warm duschen. Ob es will oder nicht. Kapiert?
3: Na klar. Aber Bechamelsoße kann man auch ganz leicht selber.
2: Du weißt genau, dass ich immer zu viel Muskatnuss reinmache. Tu, was ich dir sage. Der Bürgermeister. Endlich. Hallo, Bürgermeister Totalversager Müller.
4: Müssen Sie immer meinen ganzen Namen verwenden?
2: Nicht mein Problem, dass Ihre Eltern Sie nicht geliebt haben.
4: Sie haben Glutfrieds Grillanzünderbedarf in die Luft gesprengt.
2: Das weiß ich.
4: Aber was hat Glutfried Ihnen getan?
2: Er hat versucht, mich aus dem Geschäft zu drängen. Nun haben die Leute keine Wahl, als mein Produkt Incineration Brandbeschleuniger zu kaufen.
4: Sie sind so niederträchtig. Horrifying Incinerator!
2: Außerdem bin ich mir zu 90% sicher, dass er mein biologischer Vater ist. Wahr.
4: Was?
2: Was denn, Totalversager? Ich werde das Geld aus meiner Brandbeschleunigerproduktion brauchen, wenn ich bei der nächsten Wahl gegen Sie antreten werde.
4: Wie bitte? Sie können nicht Bürgermeisterin werden. Die Leute hassen Sie.
2: Wir beide wissen, dass es die Leute am Ende immer zum Charisma zieht. Und all die schrecklichen Missetaten, mit denen ich Ihre Stadt terrorisiert habe, sind unter Ihrer Aufsicht geschehen. Die Leute halten Sie für eine Null. Und ich werde Ihnen das versprechen, nachdem Sie sich schon so lange sehen. Parkplätze.
4: Das können Sie nicht. Es gibt keine Baufläche. Es ist unmöglich, mehr Parkplätze zu bauen. Ich habe es versucht.
2: Lassen Sie das nur meine Sorge sein.
4: Verdammt! Damit werden Sie niemals durchkommen! Horrifying Incinerator!
2: Schreiben Sie es in Ihr Tagebuch. We didn't start the fire.
3: What was always burning. Wie lieblich!
2: Ah! Du bist ja noch hier!
3: Ich wusste gar nicht, dass Sie so schön singen können. Trefflich. Wahrlich trefflich. Warum versuchen Sie es nicht mal mit Mozart oder Verdi? Sie wissen schon, Kultur.
2: We Didn't Start the Fire von Billy Joel ist dir zu wenig Kultur? Wir waren erst vor 2 Wochen auf dem Konzert, Osgood. Und es war geil. Und was stehst du da so rum? Geh einkaufen.
3: Bitte vielmals um Verzeihung, Herrin. Aber Sie baten mich zunächst, den Flächenbrandinator zu befüllen.
2: Ja, und?
3: Nun, es verhält sich so. Wir haben keinen Incineration-Brandbeschleuniger mehr.
2: Was? Aber ich habe eine Lieferung direkt vom Einkaufszentrum verfügt. Dafür werden diese Nichtsnutze bezahlen.
3: Ich fürchte, das Einkaufszentrum wurde von einem anderen Superschurken übernommen. Stand gestern in der Zeitung.
2: Und welcher?
3: Das weiß man nicht.
2: Was für ein Scheiß. Okay, hol meine Jacke. Ich komm mit.
3: Ins Fahrenheit Center?
2: Ja. Und ich muss dir sicher nicht sagen, dass deine Einkaufsliste gerade länger geworden ist. Brandbeschleuniger. Und dass du mir ja meine Marke Incineration kaufst. Wir unterstützen keine Konkurrenzbetriebe.
3: Sehr wohl.
1: Im Einkaufszentrum angekommen, trennen sich die Wege von Horrifying Incinerator und dem furchtbaren Monster Osgood. Während die Herrin des Bösen sich in Richtung Geschäftsleitung aufmacht, schleift das Monster seinen ausladenden Körper in das hier zu findende Kaufland. Traurig bleibt sein Blick an der Auslage von Vintage-Platten hängen. Das Monster liebt klassische Musik. Doch bei Horrifying Incinerator laufen immer nur Hits aus den 80ern. Verträumt rezitiert das Monster ein Gedicht von Rilke im Kopf und schlurft weiter, die Blicke der verängstigten Kunden so gut es geht ignorierend. Wenn das Monster sich beobachtet fühlt, hängt sein Nervenkostüm an einem seidenen Faden. Als es die Bechamelsoße erreicht, passiert es schließlich.
3: Oh je. Na komm. Oh je. Was soll das? Warum sind die immer so klein?
1: Die scharfen Klauen an den riesigen Pranken des Monsters verhindern, dass es die Bechamelsoße greifen kann. Die Leute gucken schon.
3: Geht weiter. Seht mich nicht an. Ich habe ein Recht, hier zu sein. Verschwindet.
1: Doch sie verschwinden nicht. Wieder mal steht das furchtbare Monster im Zentrum der Aufmerksamkeit.
3: Seht mich nicht an.
1: Inzwischen ist Horrifying Incinerator noch immer auf dem Weg zu dem mysteriösen Superschurken, der das Fahrenheit Center übernommen hat. Da kommt sie an einem violetten Samtzelt vorbei, das mitten im Center auf einer Freifläche steht.
5: Mein Kind, tritt näher.
2: Ich bin kein Kind. Wer sind Sie?
5: Ich bin die große Arcana. Ich kann dir deine Zukunft vorhersagen.
2: Ich kenne meine Zukunft schon. Sie ist heftig krass.
5: Aber man kann nie sicher genug sein. Gib mir deine Hand.
2: Ich glaube nicht an diesen Kram.
5: Woran glaubst du denn?
2: An mich.
5: Oh, ich sehe. Du führst ein bewegtes Leben. Hast große Ambitionen.
2: Das sieht ja wohl jeder. Weiter.
5: Du lässt dir von niemandem etwas sagen.
2: Das stimmt. Mehr. Erzählen Sie mehr.
5: Aber du hast große Probleme. Ein wichtiges.
2: Ich habe den Bürgern dieser Stadt Parkplätze versprochen. In Wahrheit weiß ich aber gar nicht, ob ich sie ihnen beschaffen kann. Es gibt einfach keine Baufläche. Sagen Sie mir was dazu.
5: Aber ja, ich sehe, dass du dieses Problem noch vor Ende des Tages gelöst haben willst.
2: Wirklich?
5: Steht so in deiner Hand, Schätzchen.
2: Das klingt auch nach mir. Ich löse ständig meine eigenen Probleme. Danke, großer Arcana. Ich muss weiter.
5: Geh hin, mein Kind. Und lass mich noch sagen, mehr Parkplätze in dieser Stadt wären wirklich toll, bitte.
2: Ich werde sehen, was ich tun kann.
1: Indes ist das Monster in Tränen ausgebrochen. Schluchzend sitzt es vor dem Regal mit der Bechamelsoße, während sich zu seinen Füßen eine Pfütze aus batteriesäurehaltigen Tränen ausbreitet. Eine junge Frau nähert sich dem traurigen Haufen.
6: Entschuldigen Sie, Brauchen Sie Hilfe?
3: Was?
6: Brauchen Sie Hilfe?
3: Ich will die Béchamelsoße in meinen Korb legen, aber meine Hände sind zu groß und zu klobig dafür.
6: Oh, aber das ist doch kein Problem. Die hier? Hier.
3: Danke.
6: Aber wussten Sie, dass Sie Béchamelsoße auch ganz leicht selbst herstellen können?
3: Ja, ja, das sag ich meiner Chefin auch immer, aber sie hört mir nie zu.
6: Schon gut. Sie arbeiten für Horrifying Incinerator, nicht wahr? Nein, keine Angst. Ich war schon immer der Ansicht, dass der erste Eindruck täuschen kann.
3: Finden Sie wirklich? Ich bin Osgood.
6: Ich heiße Kara. Kara Mia.
3: Oh, mein Herz.
6: Ja, genau. Hey, ich frag das normalerweise nicht, aber eine Freundin und ich wollten zu einem Klassikkonzert in der Arena. Sie ist aber vorhin abgesprungen und ich kenne sonst niemanden, der klassische Musik mag. Das ist jetzt vielleicht etwas plötzlich, aber du magst nicht zufällig klassische Musik?
3: Oh. Ja. Moment. Hallo?
7: Osgood, hör auf rumzutrödeln.
3: Können Sie mich etwa sehen?
7: Nein, ich kenne dich einfach, du Trantüte. Pass auf, ich habe gerade einen Hinweis darauf gefunden, dass Wahrsagerei echt sein könnte. Ich habe eine sehr wahrscheinliche Voraussage bekommen. Schreib das mal in meinen Planer rein. Das muss ich recherchieren. Und bestell mir Tarotkarten.
3: Okay.
7: Und Osgood?
3: Ja?
7: Beeil dich mal, steh da nicht so rum. Los!
3: Ja, Herrin, sofort!
7: Mann, ey, Schlaftablette.
3: Oh je, oh je, oh je.
6: Hey, wenn du mit willst, brauche ich aber deine Nummer. No.
1: Doch das Monster hört sie nicht mehr. Es taumelt und wackelt bereits panisch in Richtung Grillbedarf. Horrifying Incinerator. Schaut nun hoch zum Büro der Centerleitung. Nur noch wenige Schritte trennen sie von ihrem Ziel. Just in diesem Moment tritt ein gut angezogener Mann an sie heran.
8: Haha, Sie sehen aus wie eine Frau, die sich nichts gefallen lässt.
2: Sie ahnen gar nicht, wie recht Sie damit haben.
8: Eine Tausendsasserin wie Sie braucht ganz sicher auch das passende Auto. Was fahren Sie denn zurzeit, wenn ich fragen darf?
2: Straßenbahn. Das ist umweltschonend. Ich traue Verbrennungsmotoren nicht. Wenn einer was verbrennt, dann bin ich das.
8: Oha, ja. 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
1: Plötzlich beginnen sämtliche Lichter im Center zu flackern. Alle Blicke wenden sich nach oben. Vom Glasdach schwebt, begleitet von grellen Blitzen und Elmsfeuern, ein junger Mann herunter. Es ist Elektrobube, der neue Herrscher des Fahrenheit-Centers.
9: Hi Cindy,
3: Ich hab mich schon gefragt, wann du auftauchen würdest, wo ich doch deine geliebte Brandbeschleunigerlieferung gecancelt habe.
1: Apropos Beschleuniger. Endlich hat sich das Monster zur Auslage von Incineration Brandbeschleunigern geschleppt. Das Regal ist fast leer. Nur eine Flasche ist noch übrig. Horrifying Incinerator lächelt vor einem Flammenhintergrund aus dem Etikett heraus und zeigt einen Daumen nach oben. Ein Mann nähert sich der Flasche. Das Monster schaut den Mann an. Der Mann schaut das Monster an. Beide schauen zur Flasche. Dann wieder zueinander. Dann stürzen sie auf sie zu.
9: Was? Das Erbs. Lass sie los. Niemals. Ich brauche diesen Brandbeschleuniger.
3: Aber ich brauche ihn auch.
9: Ach ja? Ich brauche ihn für einen Grillabend mit meiner Familie, sie Ungeheuer. Nicht, um wieder die halbe Stadt abzupacken.
3: Aber das ist doch nicht meine Schuld. Ich bin auch nur ein Opfer. Bitte, mein Herr, es ist dringend.
9: Ach, Sie sind nichts als ein Monster. Eine Abscheulichkeit. Geben Sie mir die Flasche.
1: Das Monster ist stärker als der Mann. Doch der Mann ist motivierter. Das Monster erinnert sich an einen Tipp, den seine Herrin ihm gegeben hat, sollte es je in eine gefährliche Lage geraten.
2: Verbrennen, Oswald. Alle verbrennen.
1: Das Monster befreit eine seiner Hände und tastet nach dem Sturmfeuerzeug in seiner Bauchtasche.
3: Na gucken, los doch.
1: Es klappt nicht. Das Feuerzeug ist leer. Das Monster beginnt zu weinen.
9: Au, au, au, au, au. Was ist das?
1: Die säurehaltigen Tränen des Monsters schmelzen die Haut des Mannes. Das Monster ist so entsetzt, dass es noch mehr weinen muss. Die Tränen spritzen los aus seinen Augen hervor und versengen das Fleisch vor und unter sich, bis der Mann nicht mehr als ein dampfendes Häufchen auf dem Boden ist. Das Monster wackelt traumatisiert und panisch weiter zur Kasse. In der Zwischenzeit haben sich Horrifying Incinerator und Elektrobube in ein Café am Food Court gesetzt und trinken Kakao.
3: Es ist schön, hier mit dir zu sitzen.
2: Warum hast du das Fahrenheit Center übernommen, Oliver?
3: Ich wollte deine Aufmerksamkeit erregen.
2: Wir sind nicht mehr zusammen, Olli.
3: Ich weiß. Das ist ja gerade das Problem, Cindy.
2: Warum sollte ich überhaupt darüber nachdenken, dir eine weitere Chance zu geben?
3: Du kannst nicht verleugnen, dass es immer einen Funken zwischen uns gab.
2: Okay, ja. Aber jetzt nennst du dich Elektrobube? Es ist so peinlich, Mann. Boy oder Dude oder Lad, aber doch nicht Bube.
3: Du checkst es nicht, Cindy. Das ist wegen meinem neuen Trick. Deshalb habe ich mich umbenannt, weil ich jetzt manchmal Spielkarten mit Elektrizität auflade und dann werfe. So hier.
1: Elektrobube wirft eine leuchtend knisternde Spielkarte, einen Hessbuben, auf ein vorbeihoppeltes Kaninchen. Es platzt!
3: Checker. Das ist vorhin aus der Zoohandlung entkommen. Daher weiß ich, dass es Familie hatte.
2: Das war sick.
1: In diesem Moment schauen sich die beiden Kontrahenten mit ihren permanent zusammengekniffenen Augen intensiv an. Liegt da etwa Liebe in der Luft? In der Zwischenzeit hat das Monster die Kasse erreicht.
6: Einmal den Ausweis, bitte.
3: Was?
6: Der Incineration Brandbeschleuniger ist ab 18, weil da Alkohol drin ist.
3: Ich will den doch nicht trinken.
6: Ja, das kann ja jeder sagen. Wie alt sind Sie?
3: Oh, nun, also, meine Herrin hat mich vor 4 Jahren konstruiert.
6: Das ist zu jung. Der Brandbeschleuniger bleibt hier.
3: Können Sie nicht eine Ausnahme machen? Ich habe einen wirklich schlimmen Tag.
6: Ja, das sehe ich. Aber wir haben alle mal einen schlechten Tag. Schade für Sie. Weitergehen bitte.
3: Oh, gute Frau, haben Sie doch bitte ein Herz, bitte.
6: Haben Sie überhaupt ein Herz?
3: Nein.
6: Das habe ich mir gedacht. Immer andere an unrealistischen Standards messen. Gehen Sie jetzt, sonst rufe ich die Security. Nehmen Sie Ihre Béchamelsoße und werden Sie glücklich damit.
1: Das Monster braucht volle 2 Minuten, um mit seiner winzigen EC-Karte zu bezahlen und dann die Béchamelsoße wieder in seinen Korb zu befördern. Dann trottet es schluchzend davon und stößt fast mit Horrifying Incinerator zusammen.
2: Osgood, was machst du denn noch hier? Du solltest längst wieder zu Hause sein.
3: Herrin?
2: Ich bin hier jetzt auch fertig. Hinter all dem steckte nur mein idiotischer Ex. Aber ich gebe ihm noch eine Chance. Also, warum bist du noch hier?
3: Es tut mir leid. Ich habe es nicht geschafft.
2: Ernsthaft, Osgood? Du hattest die einfache Aufgabe von uns beiden. Okay, wo ist das Problem?
3: Also, zuerst habe ich die Béchamelsoße nicht in meinen Korb gekriegt. Da kam dann diese Frau.
2: Ich bin nicht deine Mutter, Osgood.
3: Naja, eigentlich...
2: Warum hast du keinen Incineration-Brandbeschleuniger bei dir?
3: Die Kassiererin war gemein zu mir.
2: Oh mein Gott.
6: Entschuldigen Sie. Die Schlange beginnt da hinten. Hinter die Linie. Ab.
3: Okay, Entschuldigung.
2: Osgood, bleib. Der Incineration-Brandbeschleuniger da. Ich will ihn.
6: Ach, gehören Sie zu dem Vierjährigen da?
2: Nein, Osgood gehört zu mir.
6: Dann sollten Sie wissen, dass der junge Mann sehr unhöflich zu mir war.
2: Mein Monster hat kein Geschlecht. Dafür habe ich gesorgt. Jetzt her mit dem Brandbeschleuniger.
6: Tut mir leid, irgendwer hat Glutfrieds Grillanzündebedarf in Brand gesteckt. Also ist eine Knappheit ausgebrochen. Diese spezielle Flasche steht leider nicht mehr zum Verkauf.
2: Letzte Chance.
6: Ach, was wollen Sie denn jetzt tun? Ich bin hier die Kassiererin. Ich hab das Hausrecht hier. Ich kann jederzeit die Security rufen. Aber bitte, Sie sind am Zug. Ich warte.
3: Das ist schrecklich.
2: Ja. Ich mochte das Fahrenheit Center auch. Jetzt müssen wir immer in die nächste Stadt fahren. Vielleicht habe ich etwas überreagiert.
3: Ist Elektrobube noch da drin?
2: Wenn Oliver es wirklich ernst mit mir meint, schafft er es raus. Wir sind für Freitag verabredet.
3: Oh Gott, Karamia!
2: Wer?
3: Ich muss sie retten.
2: Osgood, du bleibst hier. Wer soll denn sonst bitte meine Einkäufe tragen?
3: Aber... Okay.
1: Eine brennende Vintage-Schallplatte rollt aus den Ruinen des Centers hervor und bleibt klappernd vor dem Monster liegen.
2: Du hast die Béchamelsoße?
3: Ja.
2: Und die Butter? Oh. Osgood? Osgood?
3: Naja.
2: Osgood, ich habe gerade den gesamten Buttervorrat der Stadt in Brand gesteckt. Und du willst mir sagen, du hast vergessen, welche zu kaufen? Die eine Sache, um die ich dich heute gebeten habe? Ich verfluche den Tag, an dem ich dich aus dem Schleimbecken gehoben habe. Verdammt! Komm, gehen wir. Morgen machst du dich auf in die nächste Stadt und besorgst gleich 2 Packungen. Zu Fuß.
3: Ja, Herrin. Herrin, zur Tram geht es dahin.
2: Ich weiß. Aber wir nehmen diesen Porsche hier.
3: Wo kommt der denn her?
2: Im Gegensatz zu dir war ich heute produktiv. Es fehlt nur noch...
3: Mein Gott. Welch ein Kataklysmus. Welch ein Inferno. Es sieht so aus, als würde das Center komplett runterbrennen.
2: Ja, eine Menge freie Fläche. Baufläche.
3: Was?
2: Verstehst du nicht? Die große Arcana hatte recht. Ich bin ein Genie. Ich habe Baufläche für neue Parkplätze geschaffen. Und es war ganz einfach.
3: Aber jetzt ist ja nichts mehr in der Nähe, wo die Leute hinwollen können.
2: Halt den Mund, Oscott. Darum geht es doch gar nicht. So halte ich mein Wahlversprechen. Ist es nicht ein toller Tag?
3: Ich bin so einsam.
2: Morgen wirst du erst einsam sein. 15 Kilometer Fußmarsch. Bergauf. Ach, jetzt guck nicht so. Ich kauf dir ein Kaninchen. Die Zuhandlung. Ich kauf dir irgendwas. Aber erstmal habe ich eine Wahl zu gewinnen.
1: Horrifying Incinerator drückt auf das Gaspedal und sie rasen los. Das langsame sich zusammenfallende Fahrenheitscenter hinter sich. Der Bürgermeisterschaft entgegen.

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0: Da sind sie. Was wollen Sie hier?
1: Du scheiß Wichser.
0: Was wollen Sie mit der Waffe?
1: Du.
0: Nein.
1: Du hast mein Leben zerstört.
0: Nein.
2: Ruhe im Saal. Nehmen Sie bitte Platz. Hiermit eröffne ich das Verfahren in der Strafsache gegen die Angeklagte Silvia Herrmann. Herr Staatsanwalt, bitte verlesen Sie die Anklageschrift.
3: Anklageschrift in der Strafsache gegen Silvia Herrmann, geboren am 19.07.1979 in Pforzheim. Staatsangehörigkeit Deutsch, Anschrift Küchenholzweg 13 in Bad Schlausing. In dieser Sache in Untersuchungshaft seit dem 9.09.2014. Die Staatsanwaltschaft legt aufgrund ihrer Ermittlungen der Angeschuldigten folgenden Sachverhalt zur Last. Am 2. September kam es in der Nähe von Arnheim zu zwei Todesfällen innerhalb von wenigen Stunden. Gegen 14.30 Uhr erschoss Michael Ballinger den Gutsbesitzer Ronny Mertens auf dessen Grundstück in Greifenhain. Ballinger fuhr daraufhin mit seinem Audi A3 zum nahegelegenen Landwehrkanal und tötete sich dort mit der Tatwaffe selbst. Die Staatsanwaltschaft geht davon aus, dass Ballinger seit längerem mit der Angeklagten liiert war. Diese hat mutmaßlich unbegründete Falschaussagen gegenüber ihrem Lebenspartner gemacht, die ihn zur Tat bewegt haben. Der Angeklagten wird demnach Betrug mit schweren Folgen gemäß § 263 StGB vorgeworfen. Daher fordert die Staatsanwaltschaft das maximale Strafmaß auf schweren Betrug von 5 Jahren Freiheitsstrafe. Vielen Dank.
2: Vielen Dank, Herr Staatsanwalt. Frau Herrmann, sind die Angaben zu Ihrer Person soweit korrekt?
4: Ja.
2: Frau Herrmann, hiermit kläre ich Sie darüber auf, dass Sie sich mit einer Aussage unter Umständen selbst belasten. Es steht Ihnen frei, ob Sie zur Strafsache aussagen oder schweigen. Ich frage Sie nun, möchten Sie zu der Strafsache aussagen?
4: Ja, ich möchte aussagen.
2: Dann bitte ich Sie, den Sachverhalt aus Ihrer Sicht zu schildern. Sie haben das Wort, Frau Herrmann.
4: Alles fing an im Sommer 2012. Ich habe in einem Biergarten in Arnheim gearbeitet. Es war ein schönes Lokal im Grünen, aber die Arbeit war sehr schlecht bezahlt und mein Chef war von der ekelhaft

0: dessen Sorte. Irgendwann habe ich dort Michael getroffen. Er hat mich wie eine Prinzessin behandelt.
1: Hallo, was darf ich Ihnen bringen?
2: Guten Tag. Ich hätte gern eine Hefe und ein Wiener Schnitzel.
1: Mhm, kommt sofort.
2: Ach, nur keine Hektik, junge Frau. Ich hätte da auch noch eine Frage, und zwar, gibt es hier in der Nähe ein nettes Hotel, das Sie empfehlen könnten? Ich bin nur auf der Durchreise und mein Wagen hat eine Panne. Ich kann also erst morgen weiterfahren.
0: Der Fürstenhof ist sehr schön. Also eine Freundin von mir arbeitet dort auch im Restaurant. Ich würde Ihnen empfehlen, dort zu Abend zu essen. Die Küche ist wirklich hervorragend. Was man jetzt ehrlich gesagt von hier nicht behaupten kann.
2: Ach, ich danke Ihnen vielmals. Dann werde ich dort absteigen. Und wenn es Ihnen nichts ausmacht, dann würde ich auch das Schnitzel wieder abbestellen. Und Sie stattdessen heute Abend im Fürstenhof zum Essen einladen. Als Dankeschön sozusagen für Ihre Empfehlung.
0: Ich weiß nicht so recht. Also ich muss auch bis 21 Uhr arbeiten und bin dann meistens auch ziemlich müde.
2: Ach, kommen Sie schon, ich bitte Sie. Leisten Sie einem Gestrandeten etwas Gesellschaft. Was soll ich denn hier sonst machen, gnädige Frau?
0: Ich bin mit ihm ausgegangen. Michael war gut zu mir. Nachdem er am nächsten Tag zu einem Geschäftstermin gefahren ist, kam er direkt wieder zurück zu mir. An dem Abend haben wir das erste Mal miteinander geschlafen. Damit begann unsere Affäre. Er kam so oft wie möglich oder bezahlte mir Zugtickets, damit ich ihn im Süden besuchen konnte.
3: Wie kommt der ermordete Ronny Mertens da ins Spiel?
0: Als ich ungefähr 12 war, hat Ronny mir Reitstunden gegeben. Ronny ist ein Arschloch. Bei jeder Gelegenheit hat er dumme Sprüche gemacht. Es war jedes Mal so beschämend, wenn er mir aufs Pferd geholfen hat.
3: Frau Herrmann, was hat Michael Ballinger mit Ronny Mertens zu tun? Hat Ballinger Sie gerecht?
0: Nein, nicht direkt. Vielleicht. Ich habe Michael angelogen, als ich bei ihm in Bayern war. Da lief zwischen uns schon seit einigen Monaten was und irgendwie rutscht es mir einfach heraus, dass Ronny mir etwas schulden würde. Ich weiß nicht mehr, wie ich auf den Gedanken kam, aber plötzlich.
4: Schatz.
2: Mhm.
4: Ich würde so gerne mal mit dir in den Urlaub fahren.
2: Hm. Aber Silvia, du weißt doch, ich habe echt eine Menge um die Ohren gerade und. Ja, wir können nächsten Monat ein paar Tage in die Alpen. Hm?
4: Aber ich will doch nicht in die Alpenbärchen. Ich will auf die Malediven oder die Seychellen oder nach Miami oder nach Dubai. Irgendwas Schönes.
2: Nach Dubai? Aber Silvi, wie stellst du dir das vor? Das können wir uns nicht leisten. Dafür reicht's hinten und vorne nicht.
4: Du, es gibt da was, das habe ich dir noch nicht erzählt.
2: Ja, was denn?
4: Mir steht eine Menge Geld zu, also ein Riesenhaufen Geld, weit über 1 Million.
2: Was? Wie bitte?
4: Nicht. Es ist wahr, mir steht ein riesengroßer Hof zu, mit ganz vielen Pferden und Land und allem drum und dran.
2: Ist das dein Ernst? Warum erzählst du mir das jetzt erst?
4: Naja, weil mir der Hof zwar zusteht, aber er mir noch nicht offiziell vermacht wurde. Also mein Großonkel wohnt dort noch und wir verstehen uns nicht so gut.
2: Aber der Hof steht dir zu?
4: Ja. Seit mein Vater gestorben ist, steht er mir zu. Mir ganz alleine. Ich bin dabei, das mit meinem Onkel zu klären. Dann können wir dort wohnen oder noch besser den schäbigen Hof vermieten und in die Sonne ziehen. Der Hof ist ungefähr 1 Million wert.
2: Oh. Das sind ja Neuigkeiten, Silvia. Ich kann es noch gar nicht so richtig glauben. Aber, ja, dann kümmere dich doch da mal schnell drum und dann können wir ganz schnell ein neues Leben anfangen.
4: Aber können wir uns nicht jetzt schon ein schönes Leben machen, Bärchen? Hm? Es ist nur eine Frage von ein paar Monaten, bis mir der Hof mit allem Pipapo überschrieben wird. Und ich will so gerne mit dir verreisen.
2: Silvia, meine Liebste, wir können in die Alpen fahren, aber für mehr reicht's gerade einfach nicht.
4: Michael, was ist denn mit Martin? Der verdient sich doch eine goldene Nase mit seinen Kaffeemaschinen. Kannst du nicht mal Martin fragen, ob er uns ein bisschen was leihen kann? Er bekommt's ja auch bald wieder, hm?
2: Oh, ich weiß nicht. Das ist mir echt unangenehm, Silvia. Aber lass uns doch einfach ein bisschen Geduld haben, hm?
4: Bärchen, bitte, bitte frag Martin. Ich möchte so gerne in den Urlaub mit dir. Ich träume davon, weit weg zu sein, mit dir im Bett zu liegen.
2: Hm.
4: Mit dem Meer vor dem Balkon und dich langsam zu verwöhnen. Was meinst du? Bitte. Bitte, bitte, bitte, bitte, bitte. Du weißt doch, wie dankbar ich immer bin.
2: Ach. Na gut, ich kann ihn ja mal fragen, hm?
3: Sie brachten Michael Ballinger dazu, sich zu verschulden? Verstehe ich das richtig? Er lieh sich Geld in dem Glauben, es durch ihr Erbe zurückzahlen zu können?
0: Ja.
3: Hat Michael Ballinger sich mehrfach neu verschuldet?
0: Ja. Ja, das hat er.
3: Wie lange ging das so?
0: Ziemlich genau 2 Jahre. Bis Michael durchgedreht ist.
3: Waren Sie sich im Klaren über die Summe, auf die sich die Schulden belaufen haben?
0: Erst bei unserer letzten Begegnung hat es mir gesagt. Davor habe ich es immer passieren lassen, ohne zu fragen.
3: Frau Herrmann, wie konnte es sein, dass Ballinger sich immer weiter verschuldet hat? Konnten Sie ihm je Belege dafür vorlegen, dass Sie das Erbe wirklich erhalten?
0: Nein, er hat mir einfach vertraut.
3: Frau Herrmann, gab es zu irgendeinem Zeitpunkt einen Grund zur Annahme, dass der genannte Reiterhof rechtmäßig in Ihren Besitz übergeht?
0: Nein, den gab es nicht.
3: Frau Herrmann, bitte schildern Sie Ihre letzte Begegnung mit Michael Ballinger.
0: Wir waren gerade mit dem Auto unterwegs. In den Wochen zuvor ist Michael immer nervöser geworden und hat nachgebohrt, was denn mit dem Erbe sei. Und irgendwann ist es eskaliert.
2: Silvia, wie lange soll das denn bitte noch gehen, hä? Martin will sein Geld zurück, Dieter auch. Die rücken mir auf die Pelle, Silvia.
1: Michael, ich hab dir doch gesagt, dass mein Großonkel schuld ist und er stellt sich einfach quer. Ich weiß nicht, was ich da machen soll. Ich hab Angst vor ihm.
2: Silvia, du erzählst mir das seit über einem Jahr wieder und wieder immer dasselbe. Weißt du eigentlich, wie viele Schulden ich gemacht habe in der Zeit, hä? Hast du eine Ahnung, was die ganze Scheiße kostet? Was das Reisen kostet, dein scheiß Luxusleben, die scheiß Klamotten, hier die scheiß Klunker um deinen Hals? Hast du eine Ahnung, was das kostet?
1: Du machst mir Angst, Michael. Bitte bleib ruhig und...
2: Jetzt halt dein Maul und hör auf zu flennen, verdammt! Du hast absolut keine Ahnung, wie das hier alles funktioniert. Du kümmerst dich... Kannst du dich mal um dein scheiß Erbe kümmern? Anstatt irgendwie zu sagen, dass ich ruhig sein soll.
1: Bitte. Sei leise, Michael, bitte. Du machst mir Angst. Ich kann nichts dafür. Es ist mein Großonkel, der schuld ist. Und ich kann nichts dafür. Sprich mit ihm. Wenn du dahin gehst, dann überlässt er uns den Hof bestimmt.
2: Ach, Silvia, damit kommst du jetzt? Jetzt ist alles viel zu spät. Checkst du das nicht? Silvia, ich hab 150.000 Euro Schulden gemacht. Verstehst du das? Checkst du das? Das ist nicht witzig. Wir sind am Arsch. Ich bin komplett am Arsch.
1: Michael, bitte, fahr du zu Ronny und besorg uns den Hof, bitte. Michael, du weißt nicht, was Ronny für ein Mensch ist. Ich kann das nicht selber machen.
2: Wieso nicht?
1: Ronny hat mich missbraucht, als ich ein Kind war. Verstehst du das?
2: Was? Er hat was? Silvia, stimmt das? Silvia, ist das die Wahrheit? Silvia! Dieser Bastard. Dieser elende Bastard. Ich bring den um. Ich bring diesen Hurensohn um, verdammt!
3: Bitte erheben Sie sich zur Urteilsverkündung. Die Angeklagte Silvia Herrmann ist des schweren Betrugs nach § 263 StGB schuldig. Die Angeklagte wird zu einer Gesamtfreiheitsstrafe von 3 Jahren und 6 Monaten verurteilt. Die Angeklagte hat die Möglichkeit, in Berufung zu gehen. Die Angeklagte trägt die Kosten des Verfahrens. Die Verhandlung ist hiermit geschlossen.
2: Fuck. Scheiße, Mann.

0: Ich hab meinen besten Freund umgebracht.
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2: Ich kneife die Augen zusammen, bis das Bild davor scharf wird. Kontakt. Entziffere ich den Namen des Kiosks, an dem er sich mit Bier eindecken will. Ein Kontakt ist ein Bauelement, mit dem man elektrisch leitende Verbindungen herstellt. Das mussten wir mal beim Schröderhahn auswendig lernen, weißt du noch? Also ich finde, das lässt sich wunderbar auf Menschen anwenden. Wenn ich mit der einen oder dem anderen körperlichen Kontakt habe, dann durchfährt es mich auch wie ein Stromstoß.
3: Das wirklich.
2: Was denn? Kennst du das nicht? Alles beginnt dann so zu kribbeln. Manchmal ist das Ekel, manchmal auch Verliebtheit. Ich glaube ja, das nimmt sich nicht viel, nur hält Ekel etwas länger an.
3: Du bist komisch.
2: Mit den meisten aus meiner Schulzeit habe ich kaum noch was zu tun. Wir stehen sozusagen in Wackelkontakt. Mit Sami auch nicht, bis er vor ein paar Tagen zufällig in die Wohnung neben mir gezogen ist. Seitdem sehe ich ihn jeden Tag. Und jedes Mal fragt er, wie geht's dir? Und ich glaube, er meint das wirklich ernst. Ich glaube, ich habe diese Frage früher auch mal ernst gemeint. Wahrscheinlich hat das kein Mensch verstanden.
4: Hi.
2: Außer Sami.
5: War's das?
2: Der würde alles verstehen.
4: Jo.
2: Vielleicht.
5: Nacht 6:48.
4: Schönen Feierabend.
5: Ja, ja.

0: Weißt du, dass es wahrscheinlich eine Billion Galaxien gibt?
1: Glaubst du, in einer davon gibt es sich selbst bügelnde Wäsche? Das ist eine ernsthafte Frage. Bügeln ist echt scheiße.
0: Na,
1: manchmal bügel ich sogar ohne Kontaktlinsen und dann sehe ich wenigstens die Falten nicht, die ich dabei reinmache. Ich schiebe meine Brille nach oben, reibe mir die Nasenwurzel. Heute früh habe ich meine Kontaktlinse verloren. Die zweite habe ich dann rausgenommen, um mit Brille die erste zu suchen. Dabei ist auch die zweite runtergefallen. Typisch. Und gefunden habe ich dann natürlich keine von beiden, bevor ich zur Arbeit musste. Ich glaube, ich gehe langsam mal hoch. Die Waschmaschine piept wahrscheinlich schon seit einer Stunde durch.
0: In irgendeiner Galaxie hat die sich bestimmt selbst ausgeräumt.
1: Und dann hat sich die Wäsche noch brav zusammengelegt, ohne Falten.
0: Du, Tess? Du hast da was auf der Brille.
1: Ich spiele das Spiel mit, nehme die Brille ab, frage, wo?
0: Nee, war nur das Licht, glaube ich, die Straßenlaterne.
1: Danke fürs Bier, Sammy.
0: Jederzeit. Ich hätte gern gefragt, ob sie noch mit rüberkommt. Für einen Film, um was zu kochen oder keine Ahnung, einfach so. Aber die Worte sind irgendwie stecken geblieben, hinter den Zähnen. Ich gehe langsam zurück. Der Weg ist nicht lang, aber in meinem Kopf wird er immer länger. Ich habe lang nicht mehr gefragt, ob jemand mit mir noch was machen will. Seit der Trennung von Tai habe ich alles ein bisschen verlernt. Reden, schlafen, essen noch nicht ganz. Das macht mein Körper noch automatisch. Brot raus, Kühlschrank auf, Käsescheibe aufs Brot. Aber das mit dem Reden, das war zuerst weg. Drin riecht es noch nach der letzten Woche. Nach Umzugskartons, frischer Farbe, Plastikfolie, dem Versuch, sich heimisch zu machen. Und nach meinem Duschgel, das Tai auch immer mitverwendet hat. Nach Dingen, die in einer anderen Wohnung mal Sinn ergeben haben. Ich hatte Angst vor der ersten Nacht hier. Neue Wohnung, dünne Wände, alte Gedanken. Dass es weh tut, habe ich erwartet. Hat es auch. Tut es. Die ganze Zeit. Aber es ist leise. Nicht angenehm, einfach still. Ich setze mich aufs Sofa, klappe den Laptop auf. Netflix fragt mich, ob ich weiterschauen will. Will ich nicht. Ich klicke irgendwas anderes an. Ohne Ton, nur Bilder. Ich lausche. Tess wohnt gleich nebenan. Ich höre manchmal, wie sie niest. Oder laut lacht. Oder wie sie die Waschmaschine tritt, wenn die wieder klemmt. Heute war gut, ein bisschen. Das mit dem Bier. Und die Galaxien. Ich habe gelacht, sie auch. Nur gefragt habe ich nicht. Ich wische Thais Gesicht beiseite. Starre kurz auf die Chatliste auf WhatsApp, weil Thais Name mittlerweile so weit unten steht. Neue Nachricht von Tess. Ein Foto von ihr und dem Wäscheberg. Ich schaue das Foto an. Mein Daumen schwebt über dem Display. Tippt nichts, löscht nichts. Hängt nur da. War schön heute. Nein, das klingt wie ein schlechtes Date. Lass uns bald wieder... Was? Lachen über Galaxien? Über Falten in der Hose? Ich will irgendwas Echtes sagen. Kein Emoji, kein Haha. Etwas, das sich nicht sofort falsch anfühlt, wenn ich es absende. Ich will... Morgen vielleicht.
1: Ich stelle das Glas neben das Waschbecken, das von heute Nachmittag, noch halb voll. Oder halb leer. Keine Ahnung, wie das war, das mit dem Unterschied. Ist, glaube ich, nur so ein Trick von der Sprache. Ich hänge die nassen Sachen über den Wäscheständer. Aber irgendwie hängen die da auch nur, um beschäftigt zu wirken. Ich kann jetzt nicht einfach nichts machen. Nicht, wenn Sammy mich gerade fragen wollte. Kommst du mit rüber? Und wir reden? Wir reden mal wirklich. Aber er hat nicht gefragt. Und ich habe nicht geantwortet. Schon verrückt, wie zwei Menschen gleichzeitig schweigen können und trotzdem genau das Gleiche sagen. Hm? Ich scrolle durch alte Chats, klicke auf seinen Namen. Sammy und ich. Früher einmal Nachrichten über Hausaufgaben, Mathe-Nachhilfe, ob er auch denkt, dass Herr Schröderhahn heimlich heult, wenn niemand zuhört. Dann lange nichts, Funkstille, Wackelkontakt. Dann mein Foto von eben. Zwei blaue Haken. Vielleicht denkt er, dass ich nicht merke, wenn er nicht schreibt. Aber ich merk's. Ich schreibe trotzdem. Leider nicht von selbst zusammengelegt. Ist das zu viel? Ist das zu wenig? Ich denke zu lange über Worte nach. So lange, bis sie sich nicht mehr nach Sprache anfühlen, sondern nach Fremdsprache. Ich will nicht, dass er denkt, ich will was. Ich will nur, dass er wieder fragt, glaube ich. Hey, na Tess, wie geht's dir? Das soll er fragen und es ernst meinen. Hm?

0: Ich will was schreiben. Wirklich schreiben. Setze das Wort Kontakt in Druckbuchstaben oben in die Ecke. Klingt plötzlich wie ein Rätsel. Oder wie was, das ich mal hatte. Kontakt ist, wenn zwei Dinge sich berühren und was dabei passiert. Strom, Wärme oder Stille. Ja, manchmal reicht auch die.
1: Das war Kontakte. Vielfältig. Punkt. Ein Hörspiel von Laura Schenk.
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1: Spritzen, weiße Kittel, Blut abnehmen, das alles kann Kindern im Krankenhaus ganz schön Angst machen. Um jungen Menschen diese Ängste zu nehmen, gibt es am Uniklinikum Leipzig einmal im Jahr das Teddybär-Krankenhaus. Viele Kuscheltiere können dort vor Ort verarztet und gepflegt werden. Dabei halten ihre BesitzerInnen den tapferen Kuscheltieren die Pfoten, Tatzen und Flossen. Mephisto 97.6-Reporterin Pauline Niethardt hat sich unter die Kinder gemischt, um zu erfahren, was im Teddybär-Krankenhaus alles passiert.
2: Ein großes Banner hängt an der Eingangstür vom Uniklinikum. Herzlich willkommen im Teddybär-Krankenhaus. Viele Kinder laufen mit ihren Eltern am Banner vorbei durch eine Glastür ins Studienzentrum der Medizinischen Fakultät. Auch die Familie Nobis mit ihrem Sohn Hannes ist dabei.
3: Ich bin Hannes, ich bin 6 Jahre alt und mein Kuscheltier heißt Elefanti.
2: Mit Elefanti im Arm läuft Hannes zur Anmeldung. Was ihn erwartet, erklärt Jette, eine der OrganisatorInnen des Teddybär-Krankenhauses.
4: Das Teddybär-Krankenhaus ist unser Versuch, Kindern so ein bisschen die Angst zu nehmen vor medizinischen Abläufen, vor medizinischem Fachpersonal und diesen ganzen obskur aussehenden Geräten und Dingen, die man einfach aus dem Alltag nicht so kennt.
2: Geleitet und organisiert wird die Aktion ehrenamtlich von Leipziger MedizinstudentInnen. Ein Jahr lang haben sie das Teddy-Krankenhaus geplant und vorbereitet. Etwa 600 Kinder besuchen in dieser Zeit das Teddybären-Krankenhaus. Im Krankenhaus gibt es 6 verschiedene Stationen, die Hannes und Elefanti besuchen. Erst werden sie an der Anmeldung begrüßt und bekommen einen Zettel. Auf dem trägt Hannes seinen und Elefantis Namen ein. Um herauszufinden, wie es Elefanti geht, stellt Hannes Elefanti der Teddyärztin Maybrit vor.
5: Ja, was hat Elefanti denn zum Beispiel?
3: Der hat Halsschmerzen seit gestern.
5: So, hallo Elefanti. Ich muss jetzt erstmal in Elefantis Hals gucken.
2: Vorsichtig schaut die Ärztin in Elefantis Hals und stellt eine Erkältung fest. Hannes schaut aufmerksam zu. Nach der Diagnose muss Elefanti erst einmal zur Impfstation. Hannes erklärt seinem Kuscheltier, warum Impfen wichtig ist.
3: Wenn die Krankheit kommt, dass das dann nicht so schlimm ist, weil man dagegen dann schon geimpft ist und dass man dagegen dann nicht so doll reagiert.
2: Aufregend wird es dann im Operationssaal. Elefanti und Hannes dürfen bei einer Teddy-OP mithelfen. Eine OP ist für Hannes nichts Neues. Auch er wurde vor kurzem selbst operiert und weiß, wie alles abläuft. Es folgt das Highlight. Vor dem Teddybären-Krankenhaus steht ein Rettungswagen. Begeistert klettert Hannes mit den anderen Kindern rein. Kevin Henkel ist Jugendleiter der Arbeiter-Samariter-Jugend in Leipzig. Er steht mit ihrem Teddybären-Rettungswagen an der Station 6.
6: Wir zeigen den Kiddies, was im Rettungswagen passiert, warum es den Rettungswagen braucht, was wir für Geräte und Equipment dabei haben und auch, dass der Rettungswagen natürlich gar keine schlimme Erfahrung sein muss.
2: Ein Rettungssanitäter breitet das Equipment aus und erklärt, was bei einem Notfall gebraucht wird. Hannes weiß jetzt...
3: In dem Krankenwagen, da gab es ganz viele verschiedene Geräte, zum Beispiel Defibrillator, wenn das Herz nicht mehr so gut schlägt.
2: Nicht nur Hannes und Elefanti freuen sich über den Nachmittag. Papa Micha fasst den Besuch im Teddy-Krankenhaus so zusammen.
7: Also es ist auf jeden Fall absolut positiv, es ist total kindgerecht, total süß gemacht. Und ich finde es total super. Also ein schönes Angebot für die Familien, ein tolles Angebot für die Kinder. Die kriegen einen guten Einblick hier, was hier los ist und können hier mal in die Räumlichkeiten rein und den Krankenwagen sehen. Also ist total toll.
2: Erschöpft nimmt Hannes Elefanti auf den Arm. Jetzt geht es nach Hause. Elefanti muss sich ausruhen.
1: Redakteurin Pauline Niethardt zu Besuch im Teddybär-Krankenhaus.
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1: Wenn's mal brennt, dann wählt man die 112 und die Feuerwehr kommt. Das weiß eigentlich jedes Kind. Soweit ist der Ablauf, glaube ich, allen klar. Aber was Sie vielleicht nicht wissen, ist, dass in Leipzig manchmal nicht nur die Berufsfeuerwehr, sondern auch die freiwillige Feuerwehr ausrückt. Meine Kollegin Anna Wamsler hat sich mit Tino Schröder getroffen. Er ist Mitglied der Freiwilligen Feuerwehr Ost. Und bei diesem Treffen hat sie herausgefunden, wie viel Energie die Ehrenamtlichen in ihrer Freizeit aufbringen, um anderen Menschen zu helfen.
2: Reutnitz, Thonberg, Zentrum Ost, Schönefeld, Stötteritz und die Innenstadt bis zum Bahnhof. Das ist der Bereich, den die Freiwillige Feuerwehr Ost abdeckt. Die aktuell 60 engagierten Ehrenamtlichen, darunter auch zwei Frauen, helfen den Leipzigern in einer sogenannten Abendeinsatzbereitschaft. Dafür werden die Kameraden in Schichten eingeteilt. Von abends 17 Uhr bis am nächsten Tag um 5 Uhr ist dadurch immer jemand auf Abruf. Am Wochenende sogar von Freitagabend bis Montag, erklärt Tino Schröder.
3: Die Kameraden kommen alle von zu Hause. Wir haben hier an unseren Gürteln, so Pager nennen wir das, wo wir dann die Alarmierung der einzelnen Fahrzeuge bekommen. Die Kameraden versuchen dann schnellstmöglich hier zum Gerätehaus zu kommen, die Fahrzeuge zu besetzen und dann auszurücken. Die Stadt Leipzig gibt uns hier 4,5 Minuten Ausrückezeit vor.
2: Die freiwilligen Feuerwehrmänner und Frauen müssen also innerhalb von 4 Minuten in der Nacht aufwachen, sich anziehen, zur Feuerwehr fahren, die Ausrüstung anlegen und losfahren. Bezahlt werden sie dafür nicht. Alle müssen am nächsten Morgen wieder früh aufstehen und zu ihrem Job oder in die Uni gehen. Aber darf bei der Freiwilligen Feuerwehr eigentlich jeder mitmachen?
3: An sich jeder, der körperlich und geistig dafür geeignet ist. Alter spielt an sich erstmal keine Rolle. Bis 65 kann man hier quasi aktiv die Einsätze mitgestalten und mitfahren. Das Einzige, man muss halt ein paar sogenannte Untersuchungen über sich ergehen lassen. Das heißt, die Tauglichkeit zum Beispiel für Artenschutz oder die allgemeine Feuerwehrtauglichkeit, die wird dann durch einen Amtsarzt überprüft alle 3 Jahre, ob man noch entsprechend fit ist.
2: So hat das die Stadt festgelegt. Im Gegenzug finanziert sie die Ausrüstung der Freiwilligen Feuerwehren. Schutzkleidung, Fahrzeuge, Ausbildung und vieles mehr. Dadurch hat jeder Feuerwehrmann seine persönliche Ausrüstung, auf der vorne der Nachname steht. Auf der Rückseite der Jacke steht Feuerwehr. Somit sind ehrenamtliche Feuerwehrmänner nicht als freiwillige Helfer zu erkennen. Der Grund dafür ist eine besondere Organisationsstruktur der Stadt Leipzig.
3: Also in Leipzig ist es so, es wurde sich irgendwann mal für das Zwei-Säulen-Prinzip Freiwillige und Berufsfeuerwehr entschieden. Sicherlich könnte man auch sagen, man würde die ganzen freiwilligen Feuerwehren auf Berufsfeuerwehren umstellen. Da stehen natürlich auch entsprechende Kosten dahinter.
2: In Leipzig gibt es sogar mehr freiwillige Feuerwehrmänner als hauptberufliche. Dennoch arbeiten sie zusammen, als wären sie alle eine Feuerwehr. Grund dafür ist unter anderem auch die gute Ausbildung der Ehrenamtlichen. Jeden Dienstag werden die Kameraden in der Feuerwache Ost ausgebildet. Woche für Woche wird ein anderes Thema behandelt. Dadurch erhält jedes Mitglied nach einer bestimmten Zeit die Feuerwehrgrundausbildung, um an Einsätzen teilnehmen zu können. Zusätzlich gibt es Lehrgänge an der Landesfeuerwehrschule. Die Ausbildung dort ist dieselbe wie bei der Berufsfeuerwehr und findet meistens von Montag bis Freitag statt. Tino erklärt, wie das mit den Arbeitgebern geregelt wird.
3: Rein gesetzlich müssen die Arbeitgeber den Arbeitnehmer freistellen. Natürlich sieht es heutzutage ein bisschen anders aus, dass es dort auch Arbeitgeber gibt, die dem Ganzen nicht immer sehr positiv entgegengesinnt sind, weil die Arbeit bleibt ja trotzdem liegen. Die meisten Arbeitgeber spielen da aber schon mit, weil das persönliche Interesse des Arbeitgebers oft da ist, diese Fähigkeiten, die man hier erlangt, auch in der eigenen Firma einzusetzen. Das heißt Ersthelfer, Brandschutzhelfer, Evakuierungshelfer.
2: Die Freiwillige Feuerwehr Ost kann aber noch mehr. Und das macht sie einzigartig in Leipzig. Neben Löscheinsätzen, Brandschutzwachen bei Veranstaltungen oder dem Transport des Notarztes ist sie gemeinsam mit der Berufsfeuerwehr Ost für Gefahrgut zuständig. Gefahrgut, das sind atomare, biologische und chemische Stoffe. Für diese sogenannten ABC-Einsätze sind die Feuerwehren Ost als einzige in Leipzig zuständig. Deshalb fährt die Freiwillige Feuerwehr auch mal raus aus ihrem eigentlichen Einsatzgebiet.
3: Wir kommen mit diesen Gefahrgutkomponenten in der ganzen Stadt zum Einsatz. Das kann von dem Güterbahnhof Engelsdorf bis zur Innenstadt, bis raus zu Lucena, Schenker, alle Unternehmen, die wir hier so in Leipzig haben, die Gefahrgut transportieren.
2: Gefahrguteinsätze seien auch dann notwendig, wenn zum Beispiel weißes Pulver in Briefen verschickt werde. Für diese Einsätze sind die Ehrenamtlichen zusätzlich ausgebildet und die Wache hat spezielle Fahrzeuge, wie zum Beispiel das Decon P.
3: Das ist quasi dafür da, um die Einsatzkräfte in solchen Einsatzsituationen entsprechend aus ihrer Schutzkleidung zu holen, sie zu dekontaminieren, das heißt zu reinigen, von den Gefahrstoffen zu befreien, sodass die Einsatzkräfte sich vor Ort nicht mit irgendwas anstecken, infizieren oder sonstiges können, sodass sie quasi gesund und munter auch wieder nach Hause kommen.
2: Aber nicht alle Feuerwehrmänner und Frauen fahren bei Einsätzen raus. Erlaubt ist das nämlich erst ab 18 Jahren. Und nicht alle Mitglieder an der Wache sind volljährig. Aktuell gibt es in der Jugendfeuerwehr 25 Mädchen und Jungen. Jedes der Kinder hat eine eigene Uniform, denn jeder soll dazugehören, erklärt Tino Schröder.
3: Wir versuchen dann den Kindern auch beizubringen, Werte zu schätzen und auch zu sagen, okay, die einen haben halt vielleicht mehr als die anderen. Das gehört zur Jugendarbeit ganz einfach dazu, auch die Werte zu vermitteln und auch das Verständnis dafür, wie man miteinander umgeht und auch der Respekt untereinander und auch Erwachsenen gegenüber. Das funktioniert bei uns sehr gut.
2: Alle zwei Wochen treffen sich die Kinder mit ihren Betreuern für 4 Stunden in der Wache. Dort werden auch die jungen Feuerwehrleute ausgebildet. Sie lernen zum Beispiel, wie man ein Feuer löscht und welche unterschiedlichen Schläuche es gibt. Zusätzlich werden Veranstaltungen wie zum Beispiel die Drogenprävention besucht. Obwohl die Ehrenamtlichen den Menschen in ihrer Freizeit und vor allem in der Nacht gerne helfen, gibt es auch immer wieder Situationen, in denen sie sich ärgern.
3: Wenn wir an Einsatzstellen kommen, dort Hilfe leisten wollen und dort Leute im Weg stehen, uns in unserer Arbeit behindern, an Beispielen von Silvester vielleicht mit entsprechenden Feuerwerkskörpern bewerfen und dort fehlt auch das Verständnis und auch das Wissen teilweise, dass es eine freiwillige Feuerwehr ist, dass wir frühst genauso wieder auf Arbeit gehen, bloß halt nachts nicht geschlafen haben, sondern vielleicht den Nachbarn geholfen haben. Ich denke, da muss in unserer Gemeinschaft, die wir hier in so einer Stadt sind, denke ich, noch einige Lücken geschlossen werden.
2: Keiner der Freiwilligen übernimmt diese Aufgabe, um Geld oder Anerkennung zu bekommen, sagt Tino. Aber es sei ein gutes Gefühl, wenn sich nach einem Einsatz die Menschen bei ihnen bedanken. Denn dann stehen sie auch das nächste Mal wieder gerne auf, wenn der Pager sie mitten in der Nacht weckt.
1: Ein Beitrag über die Freiwillige Feuerwehr Ost hier in Leipzig. Welche Aufgaben sie hat und wie viel sich die Ehrenamtlichen dort engagieren, hat meine Kollegin Anna Wamsler herausgefunden.
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1: Im Februar 2017 war der Musiker Martin Lischke alias Schrauben-Yeti zu Gast bei Mephisto 97.6. Seine Wurzeln liegen in der Straßenmusik. Bekannt ist er für sein rollendes Klavier, mit dem er durch die Straßen von Leipzig fährt. Er ist allerdings nicht nur Solokünstler, sondern hat auch eine Band namens Das Mammut. Auch mit dem deutschen Rapper Alligator hat er bereits zusammengearbeitet. Seine Musikrichtung beschreibt er als Rumpelfolk. Was das ist und wo sein Künstlername herkommt, hat er im Interview mit Lars-Hendrik Setz verraten.
2: Ich freue mich auf meinen Gast und den begrüße ich mit seinen eigenen Worten. Einst, als der Kaffee noch heiß, der Rock'n'Roll-Dreck und Liebesbriefe noch analog waren, kroch ein Yeti aus der Dunkelheit der märkischen Wälder an das Licht. Dort, wo sich Fuchs und Hase nicht nur gute Nacht sagen, stieg er auf sein Klavier und fuhr hinaus der Welt, seine Lieder zu bringen. Ja, genau das tut mein heutiger Gast. Er nennt sich selbst den Schrauben-Yeti. Seine Mutter nennt ihn womöglich Martin Lischke. Und jetzt muss ich am Anfang doch mal die erste plakative Frage stellen, damit wir die gleich aus dem Weg haben. Schrauben-Yeti, was ist das für ein Name? Was bedeutet der für dich?
3: Willst du die kurze oder die lange Version haben, ist jetzt die Frage.
2: Das musst du mir jetzt erklären.
3: Also die kurze ist, ich bin Maschinenbauingenieur und Industriemechaniker, daher Schrauben. Und Yeti kommt daher, dass meine Freunde mal zu mir gemeint haben, ich hätte doch etwas behaartere Füße. Und das ist ja die Kurzversion, deswegen Schrauben-Yeti.
2: Du suchst ja auch die Zusammenarbeit mit anderen Musikern. Du hast also, um mal einen ganz großen zu nennen, der vielen ein Begriff ist, mit Alligator zusammengearbeitet.
3: Genau.
2: Da hast du noch ein bisschen mehr Straßenmusik gemacht. Du hattest eben hast du ja davon erzählt, dass du mit dem Klavier so überall rumgefahren bist und eben auch auf der Straße gespielt hast. Und hast dann zusammen mit Alligator zwei seiner Lieder auf deine musikalische Art vertont. Wie ist das zustande gekommen?
3: Naja, im Prinzip habe ich einen Anruf gekriegt und die haben mich gefragt, hey, hast du Bock mit Alligator zwei Songs aufzunehmen? Und ich so, wow, klar. Krass. Im Prinzip war das so, dass der Alligator für sein letztes aktuelles Album das ganze Album nochmal mit Straßenmusikern aufnehmen wollte und immer zwei Songs mit einem etwas anderen Instrument, mit einem anderen Stil. Und ich bin dem Schlagzeuger von Alligator, seinem Live-Schlagzeuger, dem Onkel, bin ich mal begegnet bei einem anderen Festival, wo ich auch gespielt habe und die Ohrboten zum Beispiel gespielt haben, und der Schlagzeuger von den Ohrboten ist gleichzeitig der Schlagzeuger von Alligator. Und darüber bin ich dann irgendwie dort reingerutscht und die haben mich angerufen und gesagt, Mensch, willst du nicht mitmachen? Und dann bin ich nach Berlin und habe dort an einem Tag, so wie das auch bei YouTube zu sehen ist, es ist halt wirklich nicht gefaked.
2: Aus dem Studio.
3: Es ist tatsächlich so passiert, dass wir an einem Tag dort dann zwei Songs, ich habe die vorher nicht gehört, null, und habe die dort das erste Mal gehört, dann haben wir uns überlegt, was machen wir da draus, und haben da gebrainstormt und haben dann die Songs neu aufgenommen mit den Mitteln, die ich ihm zur Verfügung stellen konnte, sozusagen.
2: Alligator, der Typ, der auch alleine Musik macht, du bist der Schrauben-Yeti, du hast noch eine Truppe dabei manchmal, das Mammut. Das ist eine Band, die dich begleitet, und wir haben eben in der Pause schon drüber geredet. Es ist schon eine besondere Konstellation, die den Schrauben-Yeti und das Mammut verbindet, oder?
3: Ja, irgendwie schon. Also Schrauben-Yeti und das Mammut, es gibt es nicht allein, sozusagen, sondern es gibt nur das Mammut mit dem Schrauben-Yeti. Und wir haben im Prinzip für diese letzte EP, Out of Routine, habe ich Leute gesucht, die halt für einen oder zwei Songs ein paar Instrumentalien dazu steuern. Und daraus ist dann irgendwie das Projekt entstanden, dass man dann doch eine Band auf die Beine stellt zu dem Schrauben-Yeti. Und dann, ja, haben wir einen Namen gesucht und dann sind wir irgendwie das Mammut hängen geblieben.
2: Und ihr habt nicht nur einen Namen für die Truppe gesucht, sondern ihr habt auch gleich einen eigenen Namen für die Musik, die ihr macht, mitgebracht. Rumpelvolk.
3: Ja, genau.
2: Was ist das?
3: Wir sind irgendwie, das ist eine spontane Idee von mir gewesen, dieses Wort Rumpelvolk, weil es im Prinzip Folk-Musik ist, aber doch ein bisschen anders als der klassische American Folk mit Banjo oder so, weil der Captain Grundschule, der die Mandoline und Sister spielt, nämlich halt kein Banjo spielt, sondern das ist halt keine klassische Folk-Besetzung. Und Yeti an sich als Einzel, also ich alleine, bin schon ein Tier am Klavier, heißt ja mein erstes Album. Und daran angelehnt sozusagen ist dieses Rumpelvolk, dass das alles ein bisschen roher, ein bisschen gröber klingt.
2: Bisschen wilder.
3: Sozusagen. Bisschen wilder, ja, genau. Und da kommt dieses Rumpelvolk her.
2: Was ist das Besondere daran, mit dem Mammut zusammen Musik zu machen?
3: Man kann das natürlich mit jemandem teilen. Es ist natürlich viel cooler, wenn du sozusagen diese ganzen Erlebnisse, die man ja am Rande auch dieses Tourlebens hat, wenn man die mit jemandem teilen kann und wenn man vor allem auch die Musik noch viel mit mehr Druck auf die Bühne bringen kann und auch viel mehr experimentieren kann. Also alleine stößt man ja irgendwann an seine Grenzen. Man kann halt nicht irgendwie drei Instrumente gleichzeitig bedienen, ne? Und das ist halt cool, mit einer Band kann man halt viel rumexperimentieren. Und da bin ich echt froh, dass ich meine Leute so gefunden habe mittlerweile. Die sind alle Leipziger.
2: Wir wollen mal so eine kleine Schnellfragerunde machen. Also das heißt, ich stelle dir eine Frage und du antwortest, sag mit dem Ersten, was dir einfällt. Kleines Beispiel, beste Band der Welt, Beatles oder Rolling Stones?
3: Rolling Stones.
2: Okay. Na gut, aber du hast das Spiel verstanden.
3: Ja, ich muss sagen, oh, das hat gerade ein bisschen laut geklungen. Ist egal.
2: Später
3: würde man wahrscheinlich andere sagen.
2: Wir reden nach der Sendung nochmal über das Beatles und Rolling Stones Dilemma.
3: Ich würde jetzt schon wieder Beatles sagen, aber es ist schwierig.
2: Unglaublich. Egal. Mit welchem Künstler würdest du unglaublich gerne mal zusammenarbeiten?
3: Oh.
2: Von allen Künstlern, die es gibt.
3: Paul McCartney,
2: da haben wir ihn doch. Welchen total berühmten Song, den jeder kennt, hättest du auf jeden Fall besser geschrieben?
3: Besser geschrieben oder gespielt?
2: Beides.
3: Wow, du stellst Fragen, ey. Wahnsinn. Welchen Song? Irgendwas von Westernhagen hätte ich wahrscheinlich besser hingekriegt, ja.
2: Sexy! Hast du das schon mal gemacht?
3: Ja, den haben wir tatsächlich mit meiner alten Band mal gespielt, ja. Ja, ich glaube schon, ja.
2: Westernhagen, wenn du zuhörst, du hast deinen Meister gefunden, dem Schrauben-Yeti. Gibt es ein Instrument, das du schon immer mal lernen wolltest, aber es noch nicht gemacht hast?
3: Orgel.
2: Irgendein Instrument, das dich mega nervt?
3: Blockflöte.
2: Und gibt es einen Song, den du auf jeden Fall über wirklich gar nicht ausstehen kannst? So ein Song, der dich sauer macht?
3: Holz.
2: Von?
3: Ich und mein Holz.
2: Ja.
3: Und was auch jetzt, ich war jetzt in einem neuen Forum hier, heißt das neues Forum? Zeitgeschichtliches Forum. Ich war da schon öfter und da lief gerade eine Sonderausstellung Deutsche Mythen und da lief von der einen WM, wo wir Weltmeister geworden sind, lief dieser Ein Hoch auf uns. Und diesen Song, der lief dort in Dauerschleife, ich bin dort bald ausgerastet.
2: Interessant, dass du als deutschsprachiger Musiker da zwei deutsche Songs nennst.
3: Ja, es gibt viele andere schlimme Songs noch, die auch englischsprachig oder anderssprachig sind, aber das fiel mir gerade jetzt ein.
2: Die können wir alle gar nicht nennen.
3: Ja, das wäre zu viel. Englisch ist meistens viel schlimmer. Wenn man mal genau sich anhört oder durchliest, was da eigentlich gesagt wird in den Songs, ist es meistens viel schlimmer.
2: Würdest du lieber auf Trumps Amtseinführung spielen oder den Soundtrack fürs Dschungelcamp schreiben?
3: Kannst du was den Anfang nochmal wiederholen?
2: Würdest du lieber auf der Amtseinführung von Donald Trump spielen, jetzt am Freitag, oder den Soundtrack für das Dschungelcamp komponieren?
3: Dschungelcamp. Irgendwas fürs Dschungelcamp. Ist auf jeden Fall besser als für Trump.
2: Letzte Frage, der Schnellfragerunde zumindest. Wenn deine Musik eine Pizza wäre, welchen Belag hätte sie?
3: Salami.
2: Die gute
3: viel Käse, viel Käse.
2: Bist du so ein Typ, der sich dann immer noch ein bisschen Frischkäse drauf macht und oben drüber dann noch so die kleinen Gouda-Häppchen?
3: Nee, aber viel Käse auf jeden Fall.
2: Ja. Muss schön knallen.
3: Das muss
2: Rumpelpizza nennt man das dann.
3: Rumpelpizza, genau.
2: Du bist nicht nur auf der Bühne zu sehen, sondern auch im Internet. Du bist überall vertreten, auf Soundcloud, auf YouTube, auch auf Spotify. Und da habe ich mich gefragt, gerade für einen Künstler wie dich, wie ist das? Ich meine, für Leute, die das nicht wissen, kurz erklärt, Spotify ist eine riesen Plattform für Musiker, aber auch eine Plattform, und darüber wird seit 2 Jahren viel gesprochen, die sehr schlecht bezahlt. 0,0003 Cent, glaube ich, pro Stream. Wie ist diese Ambivalenz für dich? Also zum einen eine Bühne zu haben und zum anderen dafür wenig oder vielleicht gar nichts zu bekommen.
3: Das ist so generell ein Problem mit dem Online-Vertreten-Sein sozusagen. Also man muss es irgendwie sein, wenn man halt den ankommen will beim Publikum, bei den Massen, weil ich selbst gehe ja auch, wenn ich im Internet mir irgendeinen neuen Musiker angucken will, gehe ich da irgendwie auf YouTube oder gebe das halt bei Google ein und dann das Erste, was da kommt, gucke ich mir dann halt an. Und je mehr sozusagen du eine Plattform hast, desto besser ist das natürlich dann, um präsent zu sein, um die Leute zu erreichen. Aber verdienen tut man generell im Online-Geschäft nicht viel. Selbst wenn ich meine CD als Download bei zum Beispiel Amazon, Spotify oder so anbiete, kommt da halt nur meistens nicht mal die Hälfte oder so bei mir selbst wieder an, weil halt der Großteil dann bei Spotify oder Drittanbietern, über die das läuft, verballert wird quasi. Also am besten kommt man immer noch, unterstützt man den Musiker immer noch, wenn man zu den Konzerten geht und wenn man CDs,
2: die Platte kauft.
3: Genau, wenn man die CDs oder die handgedruckten T-Shirts bei uns selbst an der Bühne kauft. Das ist immer noch der beste Weg.
2: Ich kann jederzeit umsonst unterwegs, zu Hause, whatever, Musik hören.
3: Ja.
2: Warum sollte ich für Musik überhaupt noch bezahlen?
3: Es gibt eine schöne Anekdote, die ich da gerne erzähle an der Stelle, und zwar daraus ist ja auch die GEMA und Lizenzzahlungen und alles entstanden. Es gab irgendwie in einem Wiener Kaffeehaus um die Jahrhundertwende, um die letzte, einen Vorfall, dass da kam halt ein Herr, hat sich an den Tisch gesetzt, hat seinen Kaffee getrunken, einen Kuchen bestellt, gegessen und alles, und das war so die Zeit, wo die ersten Schellackplatten aufkamen und wo dann halt in dem Kaffeehaus lief dann schöne Musik und so, und als der Kellner dann ankam und abräumen wollte und die Rechnung hingelegt hat, ist der Mensch, der Herr, einfach aufgestanden und wollte gehen. Und da haben sie gesagt, halt, Sie müssen Ihre Rechnung noch bezahlen, Zechenpreller. Und da hat der Herr dann sich umgedreht und es war irgendein berühmter Komponist, ich weiß jetzt leider nicht mehr, welcher es war genau, und der drehte sich um, solange meine Musik hier bei Ihnen in Ihrem Café läuft, bezahle ich meinen Kaffee nicht. Weil sozusagen ja die es will ja jeder für seinen Job irgendwie bezahlt werden, und das ist sozusagen der Vergleich, dass man sollte sich immer bewusst machen, dass da halt, klar, man macht Musik aus Leidenschaft und man will, dass die Leute das hören, aber auf der anderen Seite muss man das halt auch irgendwie würdigen, und das ist sozusagen die Anekdote, die ich da immer gerne erzähle, dass man das als Arbeit ansehen muss, genauso wie jeder andere irgendeinen Job tut.
2: Also wenn ich das jetzt dann nochmal umdeute, sagst du, man soll Musik einfach nicht als selbstverständlich nehmen.
3: Genau.
2: Ja, kommen wir doch zusammen, oder?
3: Ja, das kann man so sagen, glaube ich.
2: Die philosophische Stunde des Schraubenjetis.
3: Wahnsinnig.
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1: Die meisten Menschen, die gehen zum Leute kennenlernen, etwa in den Sportverein, in die Musikschule oder in den Skatepark. In Gohlis gibt es dafür seit ein paar Jahren auch einen ganz anderen Ort, den Makerspace nämlich. Klingt ein bisschen wie ein Raumschiff, ist aber eigentlich nur ein anderes Wort für offene Werkstatt. Lena Drösler war vor Ort und sie hat sich mal angeguckt, wie der Makerspace seine Mitglieder und den Stadtteil Gohlis prägt.
2: Mehrere Werkbänke stehen verteilt im Raum. An den Wänden hängen Werkzeuge, Holzspäne fallen auf den Boden. Nebenan läuft Musik und an der Drehscheibe werden Tassen und Schüsseln getöpfert. Hier im Holzbereich ist weniger los, nur zwei Arbeitsplätze sind belegt. An einem der Arbeitsplätze steht Lisa. Mehrere bereits zugeschnittene Bretter liegen vor ihr. Routiniert greift sie zur Säge, um ein Brett nochmal zu kürzen. Sie arbeitet gerade an ihrer neuen Flurgarderobe. Dafür ist sie in den Makerspace in Gohlis gegangen. Sie ist hier schon seit 2 Jahren Mitglied.
3: Also es war auf jeden Fall zuerst das Projekt da, weil ich halt in einer sehr kleinen Wohnung wohne und mir da irgendwie ein bisschen kreative Lösung überlegen musste, wie ich da am besten Platz schaffe. Und da war das Hochbett dann irgendwie naheliegend und dann habe ich quasi einen Platz gesucht, wo ich das bauen kann.
2: Im Makerspace gibt es Arbeitsplätze für Holz, Keramik, Textil, aber auch Fotografie oder 3D-Druck. Interessierte müssen eine Mitgliedschaft abschließen. Mitgliedschaft heißt im Makerspace aber auch anpacken im doppelten Sinne. Es gibt keine Chefinnenetage, sondern der Betrieb wird von den Mitgliedern aufrechterhalten. Von Aufräumen bis zu Schichtleiten gibt es viele unterschiedliche Aufgaben. An diesem Tag hat Norman die Aufgabe übernommen, neue Gesichter zu begrüßen und ihnen bei der Orientierung zu helfen. Norman ist erst seit einem halben Jahr regelmäßig im Makerspace und schon aktiv vernetzt mit seinen MitwerklerInnen.
4: Ich sag's jetzt mal flapsig, wir sind auch ein sozialer Ort für sehr viele kreative Handwerksköpfe, sehr eigene Menschen. Und hier kommen wir zusammen und tauschen uns aus. Und das ist tatsächlich wie so, manchmal ist es so ein bisschen wie so ein kleines erleuchtendes Erlebnis. Dann entstehen Projekte, dann entstehen Ideen. Hier werden auch zum Teil fast schon Unternehmen gegründet. Ne? Einfach weil viele Leute ohne eine Ausbildung quasi ihre Leidenschaft so verwirklichen, dass sie tatsächlich dann hinterher auf einem gewissen Niveau auch hier arbeiten können.
2: Gleichgesinnte kennenlernen, Ideen finden, Projekte planen. Das ist für Norman das Wichtigste am Makerspace. Die kreativen und sozialen Vorteile, die Norman erlebt, hat auch Frank Eckert, Professor für sozialwissenschaftliche Stadtforschung an der Universität Weimar, in offenen Werkstätten allgemein beobachten können.
5: Offene Werkstätten sind sehr unterschiedliche Formate, mal mehr professionell, mal mehr wirtschaftlich orientiert, mal mehr bürgerschaftlich engagiert und mal weniger. Und das muss man dann im Einzelnen dann genau gucken, also was ist das Ziel der Werkstatt.
2: Die einzelnen Mitglieder können in offenen Werkstätten Kontakte knüpfen, die über die Werkbank hinausgehen. Daneben sieht Frank Eckert in Werkstätten das Potenzial, den öffentlichen Raum mitzugestalten. Dieses Potenzial kann aber oft nicht ganz ausgeschöpft werden. Professor Eckert hat dazu einige offene Werkstätten befragt.
5: Der Anklang dieser Projekte, was die offizielle Stadtplanung betrifft, die ist sehr problematisch. Sie haben sich eigentlich durchgehend alle darüber beschwert, dass sie kaum Unterstützung bekommen, dass sie auch wenig Anerkennung bekommen, ist dann begrenzt. Also ich glaube, da vergeben sich viele Städte Chancen, die eigentlich ihnen sehr, wie sagen wir, sehr günstig eigentlich vorgelegt werden.
2: Allerdings haben nicht alle offenen Werkstätten den Anspruch, sich am öffentlichen Leben zu beteiligen. Die Mitglieder entscheiden über den Fokus der Werkstatt.
5: Es ist für viele tatsächlich auch eine Lebensperspektive, nicht unbedingt eine Karriereperspektive, aber so eine Perspektive von so einer Patchwork-Biografie. Man hat noch einen Job irgendwie, mit dem kommt man aber nicht zurande. Man kriegt über das andere Engagement in so Selbstprojekte, kriegt man dann noch so Netzwerke, die einem wiederum helfen in anderen Lebensbereichen.
2: Bis jetzt war der Makerspace in Gohlis vor allem ein Ort für DIY-Projekte von einzelnen Mitgliedern. Seit diesem Jahr will der Makerspace sich aber mehr im Stadtleben einbringen. Momentan arbeiten einige Mitglieder an mehreren Tauschwürfeln. Die Tauschwürfel stellen sie dann in Gohlis und anderen Stadtteilen auf. Dort können ausrangierte Gegenstände neue Besitzer finden. Zusätzlich plant der Makerspace Workshops und Veranstaltungen, wie Norman erzählt.
4: Also wir hatten unser Sommerfest, Anfang Juli war das. Und waren damit das erste Mal nach Corona mal so richtig präsent. War auch unser allererstes Sommerfest und wir sind ganz schön stolz.
2: Anpacken, selber machen, Ideen umsetzen. Das wollen offene Werkstätten wie der Makerspace in Gohlis bieten. Manchmal finden ihre Projekte sogar den Weg ins Stadtbild. Lisa, Norm und die anderen werkeln auf jeden Fall weiter.
1: Das war ein Beitrag von Lena Drösler über den Makerspace in Gohlis.
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3: Sind wir schon da? Tja, mit diesem Satz habt ihr vermutlich eure Eltern genauso genervt, wie ich es getan habe vor einigen Jahren. Die Fahrt in den Urlaub, typischerweise im Auto, die fühlt sich in der Kindheit ja bekanntlich wie eine Ewigkeit an und es gibt in diesem Moment dann nichts Schlimmeres irgendwie als das Warten auf die Ankunft. Ich muss sagen, für mich fühlt sich die Reise mittlerweile ganz anders an. Ich nehme mittlerweile eigentlich bevorzugt den Zug und ich finde es da einfach nur herrlich, die Beine ausstrecken zu können, in den Speisewagen zu gehen, ein Weizenbier zu trinken oder sonst was und einfach ein bisschen mich auch zu freuen auf das Ziel und diese Zeit auch auszukosten, vor Freude eben. Wie sich Warten sonst noch so anfühlt und was wir daraus lernen können, darüber hat sich mein Kollege Alexander Böhle mal ein paar weiterführende Gedanken gemacht.
4: Es gibt natürlich ganz verschiedene Arten des Wartens. Das vorfreudige Warten auf Weihnachten oder den neuen Film des Lieblingsregisseurs, das gespannte Warten auf ein Testergebnis oder auch ein Warten, bei dem sich komplette Überforderung einstellt. So ging es zumindest mir, als ich meinen Vertrag auf einem Kreuzfahrtschiff beendet hatte. Dort war ich als Koch für über 5 Monate jeden einzelnen Tag beschäftigt. 10 Stunden Arbeit am Tag. Pausen gab es nur zum Essen, Schlafen und Rauchen. Als nach 5 Monaten mein Flug zurück nach Hause ging, war ich für eine Nacht in einem Hotel in der Türkei untergebracht. Dort hatte ich nichts, aber auch rein gar nichts zu tun. Doch anstatt mich zu entspannen und einfach auf meine Abholung am nächsten Tag warten zu können, fühlte ich mich komplett überfordert. In einer solchen Situation kann Warten, das Verdammtsein zum Nichtstun, also auch ein Stressfaktor sein. Aber bleiben wir einmal bei dem, was ich auf dem Schiff gemacht habe. Kochen. Für mich gibt es dabei kaum ein schöneres Warten als die Vorfreude auf eine leckere Bolognese-Soße. Nach dem Kochen muss sie über Nacht noch durchziehen, um ihren Geschmack zu entfalten. Am nächsten Tag kann ich es schon beim Frühstück kaum erwarten, am Abend endlich die fertige Bolognese über meine Nudeln zu geben. Das Warten führt dabei nur zu noch mehr Vorfreude. Also warten einmal gut und einmal schlecht. Aber was ist mit dem ständigen Warten, um das wir im Alltag sowieso nicht herumkommen? Beim Amt, an der roten Ampel, an der Schlange im Supermarkt. Wie gehen wir am besten mit dieser quälenden Wartezeit um? Wir haben doch sowieso schon alle zu wenig Zeit. Vielleicht könnten wir die Wartezeiten irgendwie nutzen. Vielleicht freuen wir uns aber auch einfach darüber, dass beim Warten alle gleich sind. Alle gleich genervt. Alle der Willkür der AmtsmitarbeiterInnen und des bürokratischen Systems ausgesetzt. Und übrigens, der Knopf an der Ampel bewirkt in den meisten Fällen gar nichts. Vor allem nicht, wenn man mehrmals drückt. Aber er gibt ein Gefühl von Kontrolle, das das Warten erträglicher macht. Ähnlich verhält es sich mit Ladebalken bei Computern oder Anzeigen am Bahnhof. Die Wartezeit bleibt gleich, aber durch die scheinbare Kontrollfunktion wird sie erträglicher. Und im Supermarkt? Naja, da man sich sowieso immer an der falschen Schlange anstellt, sollte man sich dort gar nicht erst der Illusion hingeben, irgendeine Kontrolle zu haben. Und erst recht nicht das Gefühl, diese Wartezeit noch irgendwie produktiv oder achtsam gestalten zu müssen. Wir müssen also wohl unser rumstehendes und sitzendes Schicksal einfach ertragen. Mein rumliegendes Ich in dem türkischen Hotel hat die Zeit schließlich auch überstanden. Wir müssen lernen, die Abwesenheit von Kontrolle zu ertragen. Sich dabei noch etwas Produktives aufdrängen zu wollen, macht die Sache sicher nicht besser. Es ist doch eh viel wichtiger, was zwischen den Wartezeiten passiert. Es könnte zum Beispiel das Verspeisen köstlicher Bolognese sein.
3: Warten als Lücke zwischen den Ereignissen, auf die es sich zu warten lohnt. Das war eine philosophische Betrachtung von Alexander Böhle.
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1: Wenn wir uns mit den Verbrechen des nationalsozialistischen Regimes auseinandersetzen, dann gehen wir oft in Museen, lesen Bücher oder schauen Filme. Es gibt aber noch viel mehr Möglichkeiten zu erinnern, zum Beispiel an Orten, an denen die Geschichte wirklich stattgefunden hat. Genau das soll der sogenannte Schneeblumenweg, Gedenkenweg, ermöglichen. Er erinnert an den im Jahr 1945 stattfindenden Zwangsmarsch von 1530 inhaftierten Frauen vom KZ-Außenlager Buchenwald-Markkleeberg nach Theresienstadt. Mephisto 97.6-Reporterin Rabea Hoffmann war auf der ersten Etappe der sechstägigen Gedenkveranstaltung mit dabei und nimmt uns mit auf ein Stück Leipziger Geschichte.
2: Es ist früher Abend und an die 150 Menschen haben sich am Standort des einstigen Frauenarbeitslagers in Markkleeberg versammelt. In ernster und nachdenklicher Stimmung lauschen die Menschen der melancholischen Klarinettenmusik. An diesem Ort war bis 1945 eines von 27 Frauenaußenlagern des KZ Buchenwald. 1300 ungarische Jüdinnen und 250 Frauen aus der französischen Résistance mussten hier während des Nationalsozialismus Zwangsarbeit im Steinbruch und in der Rüstungsindustrie verrichten. Am Abend des 13. April 1945 mussten sie zu einem 16-tägigen Evakuierungsmarsch nach Theresienstadt aufbrechen. Der Weg dieser Frauen wird eine ganze Woche lang bis zur Elbe nach Meißen begleitet und führt unter anderem über Wurzen und Borsdorf. Es ist laut den Veranstaltenden ein Gedenken an die Kraft der Frauen und eine Einladung an alle, sich mit den Geschehnissen vor Ort auseinanderzusetzen.
3: Hungrig und frierend waren wir wieder auf dem Weg ins Ungewisse. Beim Verlassen des Lagers erfüllten uns Hoffnung und die Lockerung der Freiheit einerseits und eine abgrundtiefe Furcht auf der anderen Seite.
2: Der Text stammt aus dem Buch einer Überlebenden, die den Abend des Aufbruchs beschreibt. Die Autorin Sahava Shah Stessel war 14 Jahre alt, als die inhaftierten Frauen am Abend des 13. April 1945 zum Appell gerufen wurden. Bei Regen und Kälte, ohne warme Kleidung und Essen, sind sie in Fünferreihen losmarschiert. Wer aus der Reihe fiel oder anhielt, wurde erschossen. Nach der ersten Textpassage beginnt nun die Strecke des Gedenkweges. Die Teilnehmenden laufen die ersten 6,5 Kilometer des Wegs der Frauen durch die Leipziger Randbezirke in Richtung Probstheida. Anders als die Teilnehmenden des Gedenkweges sind die Frauen damals erst in der Dunkelheit aufgebrochen, damit die Bevölkerung sie nicht sah. Keine Lichter leuchteten in den Fenstern und niemand zeigte sich auf der Straße. Die Luftangriffe der Alliierten waren ein zu großes Risiko. Das Klacken der Holzschuhe der Gefangenen war das einzige Geräusch. Heute klingen hier hingegen Musik, Gesang und Namen. In regelmäßigen Abständen am Wegesrand lesen Leipziger SchülerInnen die Namen aller 1530 Frauen vor. Felix Papenhagen von der Notenspur Leipzig ist einer der Organisatoren des Gedenkweges. Er erklärt die Idee, wie an die Geschehnisse erinnert werden soll.
4: Wir waren damals nur Nummern gewesen und deswegen haben wir dieses Gedenkformat des Weges. Und entlang des Weges gibt es immer im Wechsel Musikstationen und Namenlesestationen.
2: Die Form des Gedenkweges gab es erstmalig 2015 als eine lebendige Form des Erinnerns und wertvolle Ergänzung zu anderen Formen des Gedenkens. Das bestätigt auch eine Teilnehmerin.
5: Es war eine ganz besondere Erfahrung, das so mitzuerleben und auch den Weg wirklich zu gehen und nicht einfach nur davon zu lesen. Da hat man sich schon so mit reingenommen gefühlt.
2: An anderen Stationen spielen die SchülerInnen auf Klarinetten, Querflöten, Akkordeons, Posaunen, Hörnern und Blockflöten ungarische Volkslieder und Lieder aus der französischen Résistance. Laut der Notenspur Leipzig hat diese Musik den 1530 Frauen Hoffnung und Kraft in Zeiten extremer Entbehrung und Entmenschlichung gegeben. Die Musik und die Worte von Sahava Shah Stessel machen das Geschehene begreifbarer. Zugleich spiegeln sie die Hoffnung und die Kraft der Frauen wider. Die Frauen, ihre Perspektiven und die für sie so wichtige Musik stehen im Mittelpunkt des Gedenkweges. Der Name Schneeblumen leitet sich übrigens von einem ungarischen Lied ab. Wie Felix Papenhagen von der Notenspur Leipzig erklärt, bezog sich Sahava Shah Stessel aber auch auf die im April 1945 blühenden Schneeglöckchen.
4: Das war sozusagen wie die Hoffnung unter dieser kalten Eisdecke, die da überall ausgebreitet lag. Und dieser Keim der Hoffnung, das ist sozusagen der Grund, warum sie das Buch so genannt hatte.
2: Wie sich später herausstellen sollte, hatten die Frauen zu Recht Hoffnung. Bei ihrer Ankunft stand Theresienstadt bereits unter der Verwaltung des Internationalen Komitees des Roten Kreuz. Für den größten Teil von ihnen war es also kein Todesmarsch, sondern der entbehrungsreiche Weg in ein neues Leben in Freiheit.
1: Mephisto 97.6 Redakteurin Rabea Hoffmann über die Eindrücke vom Schneeblumen-Gedenkweg.
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1: Ein Friseurbesuch, der kann ganz schnell ganz schön teuer werden. Und das, obwohl Haare und eine ordentliche Frisur eigentlich eine ziemlich wichtige Rolle in unserem alltäglichen Wohlbefinden spielen. Abhilfe schafft der Leipziger Verein Barber Angels. Die Friseurinnen des Vereins, die treffen sich regelmäßig, um Menschen kostenlose Haarschnitte anzubieten. Wie das Ganze genau abläuft, hat sich Jana Laborenz angesehen.
2: 13 Uhr am Rossplatz. Die Tür des Ringcafés steht weit offen. Menschen tummeln sich am Eingang. Normalerweise finden in dem großen hellen Raum mit hohen Decken und Parkett Gottesdienste statt. Heute wurde er für die ehrenamtliche Friseuraktion der Barber Angels umfunktioniert. An einem Tisch voller Haarklammern, Rasieraufsätze und Haarspray sitzt eine Frau in geblümter Bluse. Ihre Haare sind lang und haben helle Strähnchen. Das ist Moni. Sie ist Rentnerin und bekommt heute von den Barber Angels die Haare geschnitten. Die Barber Angels, das ist eine europaweit aktive Gruppe von FriseurInnen. Sie schneiden ehrenamtlich die Haare von Menschen, die von Altersarmut betroffen sind oder keine Wohnung haben. Hier ist ein Mitglied und erklärt, was Ziel der Barber Angels ist.
3: Das Konzept von Barber Angels ist, Obdachlosen und Hilfebedürftigen einfach ein bisschen Würde wiederzugeben. Sie nicht zu vergessen und ihnen zeigen, dass sie doch noch gesehen werden.
2: Aber wieder zurück zu Moni. Die bekommt heute von dem Barber Angels Mitglied Marco die Haare geschnitten. Er wirft ihr ein schwarzes Haarcape über. Marco ist groß und muss sich beim Haareschneiden bücken. Er hat kurze braune Haare und eine große viereckige Brille. Wie alle FriseurInnen der Barber Angels trägt auch Marco eine schwarze Lederjacke. Die ist bestickt mit Barber Angels Aufnähern, Fransen und silbernen Nieten. Das Ganze erinnert eher an eine Motorradgang als an ehrenamtliche FriseurInnen. Hea, die gerade einer weiteren Kundin die grauen Spitzen nachschneidet, erklärt, was das mit der Kleidung soll.
3: Einfach, wir sehen alle, da nehmen wir alle gleich aus und das auch die Berührungsangst nimmt, den Gästen und uns. Also wir sind auch in Kutte ein Stück weit andere Menschen, mutiger, es gibt einfach uns Stärke und nimmt den Gästen die Angst.
2: Mittlerweile sind Monis Haare gewaschen und geduldig wartet sie nun auf ihren Platz. Während Marco die obere Haarhälfte nach oben klipst, erzählt Moni, warum sie heute hier ist. Als Rentnerin kann sie sich Friseurbesuche nicht mehr leisten. Ihre Frisur sollte trotzdem nicht darunter leiden.
4: Aber mit der Zeit ist es ja auch, muss ich ehrlich sagen, eine finanzielle Frage. Ne? Ich meine, ich verstehe, dass das jetzt nicht mehr alles so billig ist. Alles wird teurer, aber es sollte doch nicht darunter leiden, die Schönheit. Ne? Und das Aussehen und wie gesagt, das ist das ganze Selbstbewusstsein, was man dann mehr hat und eine ganz andere Ausstrahlung, ne? Wenn man sich wohlfühlt.
2: In Deutschland leben viele Menschen, die von Altersarmut betroffen sind, keine Wohnung haben, nicht mehr von ihrer Rente leben können oder im Winter frieren. Das sind nur einige der Probleme, die Menschen haben, wenn das Geld nicht zum Leben reicht. Auch Moni muss sich ab und zu noch etwas zu ihrer Rente dazu verdienen.
4: Aber ich arbeite nebenbei bei Bäcker. So stundenweise, wenn sie mich brauchen, zur Aushilfe, verkaufe ich. Ich war ja leidenschaftliche Verkäuferin, mein ganzes halbes Leben als Jahre. Und ja, das macht Spaß. Da komme ich raus unter Leute.
2: Während Marco Monis Haare schneidet, erzählt er, warum ausgerechnet eine neue Frisur Menschen helfen kann.
5: Na gut, man hat halt eben, wie sie halt auch sagt, man hat halt einen Soforteffekt, ne? Im Endeffekt, und es kommt halt sofort die Freude an. Ne? Also ja. Ist sofort da.
2: Hea ergänzt.
3: Unheimlich viel. Die kommen hier rein und dann gehen teilweise im rechten Winkel mit geducktem Kopf. Und wenn sie rausgehen, frisch frisiert, dann aufrecht und strahlen. Also es ist schon unheimlich viel, was dieser Haarschnitt ausmacht.
2: Marco besprüht Monis Haare mit Wasser und erklärt, warum er bei den Barber Angels mitmacht.
5: Wenn man was zurückgeben kann, soziale Kontakte sind ganz wichtig, also auch selber. Und weil jeder von uns in die Situation auch kommen kann. Also es macht ihn auch so ein bisschen demütig, würde ich sagen.
2: Mittlerweile hat Marco Monis Haare schulterlang geschnitten und das

0: Pony wieder getrimmt. Er beginnt, die einzelnen Strähnen auf der Rollbürste rund zu föhnen und mit Haarspray zu befestigen. Elegant fallen die Haare jetzt um Monis Gesicht und wippen auf und ab, wenn sie langen.
1: So, dann gucke ich mal nach dem Spiegel.
2: Auf gelegte Piste, wie es aussieht.
0: Mit zwei Spiegeln kommt Marco wieder und hält einen vor und einen hinter Monis Kopf, sodass sie ihre neue Frisur von allen Seiten betrachten kann. Mit dem Endergebnis scheint sie zufrieden.
2: Wow, ja.
1: Warte, dann guck mal von hinten. Dann drehen wir den so, dass du dich siehst.
2: So, warte. Warte, so. Jetzt, ja. Oh, genau so.
1: Na?
2: Genau so, wollte ich haben.
0: Strahlend und glücklich schnappt sich Moni ihre Jacke und bedankt sich noch einmal bei Marco.
2: Super. 10 Jahre jünger. Jetzt kann das auch mal kommen.
3: Die Barber Angels bieten kostenfreie Haarschnitte in Leipzig an. Jana Laborenz war für Mephisto 97.6 dabei.
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3: Mit Luisa Hübner die Themen für Leipzig. Stadtverwaltung stellt Finanzplan vor, mögliche Ansiedlung des US-Rüstungsunternehmens Covenant und Wasserstoff künftig über Gasnetze transportierbar. Schönen guten Abend. Der Sparkurs der Leipziger Stadtverwaltung geht weiter. Bei der laufenden Ratsversammlung stellte Finanzbürgermeister Thorsten Bohneff den städtischen Haushaltsentwurf für die kommenden 2 Jahre vor. Im September soll der Stadtrat darüber entscheiden. Mephisto 97.6-Reporter Fabian Schaar berichtet live aus dem neuen Rathaus.
4: 3000 Seiten ist er stark, mehr als 6 Milliarden Euro ist er schwer. Der geplante Haushalt der Stadt Leipzig für 2027 und 2028. Für die Stadtverwaltung ist der Haushalt der Fahrplan, wo investiert oder gekürzt wird. Letzteres ist für die Stadtverwaltung im Moment dringlicher, denn bis 2031 könnte die Gesamtverschuldung der Stadt auf 3,5 Milliarden Euro anwachsen. Mit einem sogenannten Haushaltsstrukturkonzept versucht die Stadtverwaltung, die eigenen Ausgaben zurückzufahren. Bis 2031 sind in vielen Bereichen weitreichende Kürzungen geplant. 10 Millionen Euro weniger für Klimamaßnahmen, höhere Kita-Beiträge und weniger Fördergeld für freie Kunst und Kultur. Auch mit diesen Maßnahmen droht aber laut Finanzbürgermeister Thorsten Bohneff in den kommenden 2 Jahren eine Lücke von insgesamt 230 Millionen Euro. Trotzdem hofft er auf eine kurzfristige Genehmigung seines Plans von der Sächsischen Landesdirektion.
3: Eine mögliche Ansiedlung des US-Rüstungsunternehmens Covenant im Raum Leipzig sorgt für Diskussionen im Leipziger Stadtrat. Nach Recherchen des MDR erwägt das Unternehmen, in oder nahe Leipzig Marschflugkörper zu produzieren. Wo genau eine mögliche Produktionsstätte entstehen könnte, ist bislang nicht bestätigt. Auch Covenant selbst wolle sich erst in rund 2 Wochen zu den Einzelheiten äußern. Im Leipziger Stadtrat würden Linke, AfD und BSW eine mögliche Ansiedlung ablehnen. Die SPD verweise dagegen auf mögliche Arbeitsplätze, die dadurch entstehen könnten. Die Grünen fordern zunächst eine sorgfältige Prüfung der Pläne. Wasserstoff könnte künftig über bestehende Gasnetze transportiert werden. Das zeigt ein Forschungsprojekt der Hochschule für Technik, Wirtschaft und Kultur mit mehreren PartnerInnen. Über mehrere Jahre testeten die Forschenden Leitungen unter realitätsnahen Bedingungen. Fast alle getesteten Stoffe seien grundsätzlich für den Transport von Wasserstoff geeignet. Eine Herausforderung sei allerdings, den Wasserstoff beim Transport ausreichend reinzuhalten. Bei den untersuchten Klimabilanzen schnitt Wasserstoff am besten ab, wenn für seine Herstellung Windstrom genutzt wurde. Die Forschung soll in 2 Folgeprojekten fortgesetzt werden. Der Schauspieler Armin Müller-Stahl wird bei der Goldenen Henne in Leipzig für sein Lebenswerk ausgezeichnet. Das teilte der MDR mit. Der fast 96-Jährige erhält den Ehrenpreis bei der Preisverleihung. Die Goldene Henne wird in diesem Jahr zum 32. Mal vergeben. Neben den Publikumspreisen werden auch mehrere Preise von der Jury vergeben. Die Verleihung findet am Freitagabend in Leipzig statt. Bei der Sanierung des Geutebrückbaus der HTWK Leipzig haben die Kernarbeiten begonnen. Das teilte das Sächsische Immobilien- und Baumanagement mit. Der denkmalgeschützte Gebäudekomplex in der Südvorstadt wird bereits seit 2024 umfassend modernisiert. Unter anderem werden Brandschutz und Energieeffizienz verbessert und die Gebäude barrierefrei ausgebaut. Die Sanierung kostet derzeit rund 40 Millionen Euro und soll 2029 abgeschlossen sein. Es ist bewölkt mit etwas Sonne bei angenehmen 23 Grad in Leipzig. Nachts kühlt es ab auf bis zu 13 Grad. Morgen wird Regen erwartet bei Temperaturen zwischen 13 und 23 Grad. Das waren die Nachrichten, Redaktion und Sprecherin Luisa Hübner. 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
6: Am Mikro ist für euch Leonard Römer und wir haben eine bunte Sendung dabei und starten rein mit dem neuen Song von Popstar Slater, Birds.

0: Words. Turnstile featuring Slater gehört bei Mephisto 97.6 im Tonleiter, eurem Musikmagazin aus Leipzig, in das wir heute ein bisschen politisch starten müssen. Am Sonntag wird gewählt in Sachsen-Anhalt. Doofes Thema, ich weiß. Aber es ist zumindest nochmal die Gelegenheit hierfür.
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0: Schlauch. Löschzug von Wuchtiger Beigeschmack. Die Sommerhymne gegen Faschismus und das virale Lied auf Instagram schlechthin, zumindest für mich. Bisschen overplayed der Song, auch wenn es ein wichtiges Thema ist. Falls euch das auch so geht, dann habt ihr jetzt Glück, denn wir haben für euch die neue Single von Wuchtiger Beigeschmack dabei. Sie heißt Heimweg und behandelt ein anderes wichtiges Thema. Welches genau, das hört ihr hier in einer knappen Viertelstunde. Und wir haben noch ein weiteres Wiedersehen mit einer alten Bekannten für euch im Programm. Die ist mittlerweile 60 Jahre und bekannt für ihre experimentellen Alben. Vor genau 25 Jahren ist ihr Intimstes erschienen. Ihr Nachname ist so kompliziert, dass sie meistens nur den Vornamen benutzt. Wenn ihr euch jetzt fragt, wer das sein könnte, dann müsst ihr wohl dranbleiben bis kurz nach halb. Gleich gibt's nämlich erstmal unser Album der Woche hier bei Mephisto 97.6. Da geht's um Punk, um Schreien und eine schöne Verträumtheit. Mehr dazu hört ihr hier nach dem nächsten Lied, denn wir haben natürlich auch noch andere Musik dabei, die diese Woche erschienen ist. Zum Beispiel von Dominic Feig aus Florida. Wallflower hört ihr bei Mephisto 97.6 im Tonleiter, eurem Musikmagazin aus Leipzig. Am Mikrofon ist Leonard Römer. Schön, dass ihr zuhört. Habt einen guten Abend.

0: einmal der Freund von Zendaya sein. Den Traum hat sich Dominik Feig schon erfüllt, zumindest in der Serie Euphoria. Das war er mit Wallflower, gehört bei Mephisto 97.6.
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0: 18.12 Uhr, Zeit für unser Album der Woche, wo wir ein Gefühl vorstellen wollen, das man vielleicht kennt, wenn man ja, das Gefühl hat, es fällt einem die Decke auf dem Kopf, man möchte alles stehen und liegen lassen und am liebsten laut einmal seinen Frust rausschreien. Das nennt man musikalisch dann Punk und mit diesem Stichwort Schreien wären wir auch schon bei unserem Album der Woche. Das heißt Gotta Get Out, also ganz passend, und kommt von der amerikanischen Punkband The Linda Lindas. Wie viel da drin jetzt geschrien wird, das bespreche ich jetzt mit meinem Kollegen Oskar Vier. Hallo Oskar.
3: Hi Leonard.
0: Du hast dich mit dem Album beschäftigt und vor allem dich ausgetauscht mit unserer Musikredakteurin Marlene Lötzold, die nämlich Expertin ist für dieses Thema, und stellst jetzt so ein bisschen vor, was sie dir erzählt hat und was sie über das Album denkt. Für alle, die die Band vielleicht noch nicht so kennen, The Linda Lindas, wer ist das und wo holen sie uns mit ihrem neuen Album ab?
3: Ja, also hinter The Linda Lindas stecken vier junge Frauen aus L.A., Lucia, Mila, Eloise und Bella. Zusammen machen sie seit 8 Jahren nun extrem ehrlichen, politisch aufgeladenen Punkrock. Mit Gotta Get Out veröffentlichen sie jetzt ihr drittes Album und beweisen, wie sie sich in ihrem Sound weiterentwickelt haben.
0: Und zwar wie?
3: Die Songs sind abwechslungsreicher komponiert als zuvor, zum Teil irgendwie verspielter und haben zwischendurch auch mehr groovy Parts als die Vorgänger. Beispielsweise die Wiederholung des Lyrics Gotta Get Out mit einem Echo. Ja, der Song beschreibt dieses Gefühl der totalen Stagnation im Leben, als würde man in seinem Alltag feststecken. Im Grunde geht es darum, Angst zu haben, das eigene Leben zu verpassen. Ein großer Teil des Albums badet genau in diesem 2000er-Feeling, könnte man sagen, und diesen Alternative- bzw. Pop-Punk-Elementen. Aber sie brechen das extrem clever auf. Auf dem Track High Horse drosseln sie zum Beispiel das Tempo und überraschen mit so einem unheimlich lässigen Slacker-Rock. Dieser Song zeigt eine viel entspanntere Seite der Band, die man so vielleicht nicht direkt erwarten würde.

0: High Horse war das von The Linda Lindas. Du hast vorhin gesagt, die sind eine politische Band. Wo hören wir das denn auf dem neuen Album?
1: Also da muss man definitiv Blood on Our Hands nennen. Der Song wird auch als direkter Diss, könnte man sagen, gegen Donald Trump interpretiert. Da steckt auf jeden Fall viel Wut und auch Haltung drin. Ja, mit diesen rauen Vocals und den verzerrten Gitarren stellen sie die Politik in den USA in Frage. Und während sie das tun, nehmen sie auch kein Blatt vor den Mund, nennen die Politik faschistisch und heben all die Untaten hervor. Nicht nur von den Regierenden selbst, sondern auch von denen, die sich nicht politisch engagieren. Solange das politische Business laufe, sei das Blut an den Händen der Regierenden gerechtfertigt.
0: Das klingt nach klassischen Punk-Themen. Du hast eben gesagt, dass die Band auch mit Pop-Punk-Elementen spielt. Mhm. Haben sie sich denn da musikalische Unterstützung an die Seite geholt?
1: Ja, auf jeden Fall. Und was für eine. Für den Song Closer haben sie sich Hayley Williams von unter anderem Paramore als Vocal-Verstärkung ins Studio geholt. Der Track ist eine mega Pop-Punk-Hymne geworden. Hier trifft so feministische Gitarrenmusik auf einen Refrain, der sofort im Gedächtnis bleibt und den man direkt laut mitsingen möchte.

0: Wie entlassen uns die Lindas denn nach all dieser Wut, dem Slacker, Rock und den großen Pop-Punk-Hymnen aus dem Album?
1: Also überraschenderweise entlassen sie uns mit genau dem Gegenteil und das beweist, wie gut dieses Album durchdacht ist. Der finale Schlusssong See You Next Time driftet plötzlich in so eine wunderschöne Verträumtheit ab. Musikalisch erinnert das total an Bands aus den 90ern wie The Sundays. Nach all dem Tumult kommen The Linda Lindas also zur Ruhe. Es ist ein ganz sanfter und ja, melancholischer Ausklang.
0: Okay, klingt also nach einem Album, was vielseitig ist und auch mehr ist als nur wütender Punk-Rock. Was macht Gutter Get Out denn für dich so besonders?
1: Also das Album liefert so ein richtig gutes Paket an Energie zur genau richtigen Zeit. Es fängt das Gefühl ein, dass momentan irgendwie viele Menschen teilen, diese Stagnation und den Wunsch danach auszubrechen. The Linda Lindas beweisen mit ihrem dritten Album eine enorme musikalische Reife. Sie verbinden politische Haltung und Wut fast mühelos mit teilweise träumerischen Indie-Pop-Passagen. Es ist also ein Album, das Spaß macht und zeigt, wie aufregend moderne Punkmusik eigentlich noch klingen kann. Und genau das macht es für mich auch zum Album der Woche.
0: Die Gedanken von Oskar 4 waren das zum Album Gotta Get Out. Der Musiktipp von Redakteurin Marlene Nötzold, hier gehört bei Mephisto 97.6. Und sie konnte leider nicht hier sein, die geht's nicht so gut. Deshalb schicken wir jetzt ganz liebe Grüße mit dem Abschlusssong von dem Album Gotta Get Out. Der heißt See You Next Time und den hört ihr jetzt hier. The Linda Lindas mit See You Next Time.

0: Lennon Stella mit Unforgivable Things gehört bei Mephisto 97.6. Vor dem nächsten Beitrag habe ich eine Inhaltswarnung für euch. In diesem geht es nämlich um sexuelle und sexualisierte Gewalt. Wenn ihr euch mit dem Thema also nicht so wohl fühlt, dann schaltet jetzt vielleicht ab und hört in 5 Minuten wieder rein. Stellt euch mal diese Szene vor. Es ist spät in der Nacht. Ihr wart eben noch mit Friends in der Kneipe oder in einer Bar und seid jetzt auf dem Heimweg. Nur jede zweite Straßenlaterne funktioniert so richtig, manche flackern und plötzlich nähert sich von vorne ein Schatten, ihr erkennt ihn nicht richtig und kriegt das Gefühl, auf dem Gehweg nicht alleine zu sein. Was jetzt für manch männlich sozialisierte Personen vielleicht gar nicht so besorgniserregend klingt, ist für Flinters gefährlicher Alltag. Diese alltägliche Situation beleuchtet das Münchner Trio Fruchtiger Beigeschmack in ihrer neuen Single Heimweg. Und zwar nicht als Einzelfall von Gewalt an Frauen, sondern als systemisches, gesellschaftliches Problem. Wie Fruchtiger Beigeschmack das in ihren Texten thematisiert und in ihren ganz eigenen Jazz-Stil verpackt, das zeigt uns Musikredakteurin Laura Mildenberger.
1: Jede dritte Frau in Deutschland ist mindestens einmal in ihrem Leben von sexualisierter Gewalt betroffen. Das ist nicht nur Grundlage jeder Infografik zur Gewalt an Frauen, sondern auch Antrieb für das Trio Fruchtiger Beigeschmack. In ihrer neuen Single Heimweg fangen sie dieses mulmige Gefühl ein, das man als Flinter nachts leider hat. Ihre Lyrics handeln vom gesenkten Blick, dem spitzen Schlüssel in der Hand und dunklen Gestalten, die man hinter seinem Rücken spürt, aber nicht sieht. Wenn man Heimweg hört, wird man direkt in diese Situation teleportiert. Der Song will einen eben berühren, ob mit oder ohne Konsens. Im Jazz verpackt, wirkt er nochmal intimer. Das Saxophon warnt, das Klavier alarmiert. Man wird mit immer schnelleren Tönen eingeholt und schafft es nicht rechtzeitig, die Straßenseite zu wechseln. Sobald sich alle Instrumente vereint haben, treten sie zu. Die Klangkulisse schlägt mit voller Wucht ein. Zurück bleibt eine zerbrechliche Stimme und ein Geklimper, das einen wieder an den Anfang des Songs führt. An den Anfang des Alltags. Beim Hören durchdringen einen die Trompeten mit den Fragen, wer könnte sowas machen? Wer hat seine Triebe nicht unter Kontrolle? Sobald man gesellschaftliche Probleme in seinen Songtexten reflektiert, endet man häufig bei der gleichen Realisation. Männer. Denn nicht die männliche Animalität ist das Problem, sondern die bewusste Entscheidung dazu, Gewalt auszuüben. Fruchtiger Beigeschmack kommt somit zu dem gleichen Entschluss wie ich. Ich bin nicht paranoid wegen meinem Heimweg, sondern einfach nur realistisch.
0: Sagt Musikredakteurin Laura Mildenberger zur neuen Single von Fruchtiger Beigeschmack. Wenn ihr von sexualisierter Gewalt betroffen seid oder euch in Situationen befindet, in denen ihr euch unwohl fühlt, dann könnt ihr euch anonym an das Hilfetelefon 116 016 wenden. Und jetzt wollen wir den Song mal hören. Ihr neues Album erscheint am 18. September. Hier ist die aktuelle Single. Fruchtiger Beigeschmack sind das mit Heimweg.
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2: Und von fruchtiger Beigeschmack kommen wir zu was ganz anderem, nämlich zu einem Mann aus Pforzheim und Karlsruhe. Er heißt Bernd Erich Gall und macht dort seit 1995 Musik. Gestern hat er sein neues Album veröffentlicht, das Musikvideo im Stil von Windows Movie Maker, die Musik eine Mischung aus Rock, Indie und Jazz. Und der Song, der heißt so wie das Album, also alles, wie es sich gehört. Hier ist Back 56 mit Bodytown bei Mephisto 97.6.

0: Zurück im Tonleiter, eurem Musikmagazin bei Mephisto 97.6. Wir kommen jetzt zu unserem nächsten Song und den werde ich für euch jetzt live performen. Ja, das war's schon, was man heute ASMR nennt. Das war nämlich früher Musik. Heute vor 25 Jahren, da erschien das Album Vespertine von Björk und hat eine ganz andere Seite der isländischen Musikerin gezeigt, nämlich eine zerbrechliche, zerreißliche, wollte ich fast sagen, eine intime Seite, eine introvertierte. Warum das für den Pop der 2000er Jahre relativ ungewöhnlich war und wie sie damit trotzdem durchgekommen ist, das bespreche ich jetzt mit Helena Seitz. Hallo Helena, schön, dass du da bist.
1: Hallo Leonard.
0: Also ich habe es ja gerade schon angedeutet, Vespertine, ein intimes und besonderes Album. Was macht es denn dazu?
1: Björk wollte noch homogenic etwas machen, das viel zurückgezogener klingt. Sie hat sich für die kleinen Momente interessiert, die man normalerweise gar nicht als Musik bezeichnen würde. Also wie du eben meintest, sowas wie Atemgeräusche, Schritte oder andere sehr kleine Alltagssounds. In einem Interview mit MTV hat sie erzählt, dass sie sich bei der Produktion die Vorgabe gab, so wenig wie möglich das Haus zu verlassen. Die Wahl der Instrumente fiel da notgedrungen auf Alltägliches. Das zeigt sich vor allem in der Percussion, wo ein Kartendeck zum Instrument wird. Und daraus wollte sie so eine Art musikalische Lebenswelt bauen. Es klingt fast so, als würde man ganz nah am Lautsprecher sitzen. Gleichzeitig gibt es aber auch diese großen Streicher- und Chormomente, die das Ganze dann doch ein bisschen episch klingen lassen. Das Spannende an Vespertine ist eben dieser Gegensatz zwischen etwas Winzigem und etwas sehr Großem.

0: Also Hidden Place war das von Björks Album Vespertinen. Du hast jetzt gesagt, also auch viele kleine Geräusche. Ich habe es ja auch eben illustriert mit meinem zerreißenden Blatt. Wie haben die das denn damals gemacht in der Produktion? Auch am vors Mikro gesetzt und Blatt zerrissen?
1: Björk hat auf Vespertinen sehr viel mit Samples gearbeitet. Sie hat die kleinen Alltagsgeräusche anschließend elektronisch verarbeitet. Daraus ergeben sich dann sogenannte Microbeats. Das sind Beats mit sehr kleinen, oft auch elektronischen Klängen, die sich ständig unter den Songs bewegen. Dadurch entsteht dann ein extrem detaillierter Sound.

0: Okay, also ein Album für Kopfhörer, könnte man sagen, eine feine, filigrane Soundkulisse. Was war denn Björks Antrieb dazu, dieses Album zu produzieren?
1: Ja, voll. Das Intime ist vor allem durch die Instrumente deutlich wahrnehmbar. Björk hat das Album auch während einer Phase aufgenommen, in der sie sich mit Nähe, Sexualität und emotionalem Rückzug beschäftigt hat. Es ist also nicht nur musikalisch, sondern auch thematisch etwas sehr Privates. Björk vermittelt diese Intimität nicht nur über Texte. Ihre Stimme steht sehr im Vordergrund. Während im Hintergrund da diese Microbeats laufen, hat der Song dadurch dann irgendwie was Heimliches.

0: Wenn man so an die Popwelt der 2000er Jahre denkt, Britney Spears und Co., dann ist Vespertine dann doch nochmal was anderes, auch klanglich. Gibt es da einen Song, der das für dich besonders gut zeigt, was Björk hier macht?
1: Die Songs selbst sind ziemlich ungewöhnlich aufgebaut. Der Ausschnitt, den wir gerade gehört haben, ist aus Pagan Poetry. Der Song beginnt sehr blank und entwickelt sich dann immer weiter. Björks Stimme, die Streicher und die elektronischen Sounds verdichten sich im Laufe des Songs. Und obwohl die Produktion sehr komplex ist, kommen die Emotionen trotzdem direkt rüber. Björk zerlegt die Musik quasi in ihre kleinsten Bestandteile und setzt sie dann wieder zusammen. Und dadurch wirkt Vespertine, also das ganze Album, gleichzeitig sehr modern und irgendwie auch zeitlos.
0: Ja, über den Albumtitel haben wir noch gar nicht gesprochen, Vespertine. Wie passt das denn damit zusammen?
1: Vespertine heißt so viel wie abendlich. Der Titel passt deshalb ziemlich gut zur Atmosphäre. Björk selbst vergleicht die Stimmung des Titels mit dem Gefühl, wenn einem jemand im Dunkeln ein Geheimnis ins Ohr flüstert.
0: Und da wären wir wieder beim Thema ASMR. Björk ist ja bis heute relevant geblieben, nicht nur deshalb, auch wenn das sowas Experimentelles vielleicht jetzt erstmal nicht so massentauglich wirkt. Wie ist es denn passiert?
1: Ja, das ist ziemlich bemerkenswert. Björk macht ein sehr experimentelles Album, das sich stark auf Atmosphäre und kleinste Klangdetails konzentriert und trotzdem wird es zu einem ihrer erfolgreichsten Alben. Das zeigt, dass experimentelle Popmusik nicht automatisch unzugänglich sein muss.
0: Sagt meine Kollegin Helena Seitz über Björks Album Vespertine. Und zum Schluss hören wir natürlich auch noch einen Song vom Album. Hier ist Pagan Poetry von Björk.

0: Dogwood Tales mit I Could Never Be Without You gehört bei Mephisto 97.6. Und die Person, die jetzt bei mir im Studio ist, hat gerade noch gesagt, dass sie diesen Song liebt und dafür gute Gründe hat. Und vielleicht verrät sie mir die jetzt. Chantal Kupper ist da für die Veranstaltungstipps.
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0: Hi Chantal.
3: Hallo.
0: Was gefällt dir so an dem Song?
3: Einfach die Gitarrenkulisse und wie das sich alles aufbaut.
0: Ich finde es auch ein wunderschöner Song und gut, dass du da bist, denn das Thema ist natürlich, der Titel ist Motto, I Could Never Be Without You, für die Musiktipps für die nächsten Tage.
3: Ja.
0: Du hast dich ein bisschen umgeschaut nach Konzerten oder ähnlichem und hast mir drei Tipps mitgebracht. Ja. Hau mal raus.
3: Der erste Tipp ist ein Open-Air-Rave im Museumscarré am Freitag. Das geht von 16 bis 22 Uhr auf dem Gelände des Stadtgeschichtlichen Museums und da legt unter anderem DJ Ritalino auf. Also ein bisschen Techno.
0: Ja, ein bisschen Techno von DJ Ritalino. Na gut. Und jetzt habe ich aber noch ein paar Fragen. Was war das? Ein Museums-Rave? Nee, wie hieß das?
3: Ein Open-Air-Rave.
0: Okay, im Museums-Carré.
3: Also
0: was ist das Museums-Carré?
3: Das ist beim Gelände des Stadtgeschichtlichen Museums einfach. Also es wird von denen dort
0: okay, quasi im Innenhof vom Museum oder so, so kann man sich das ungefähr vorstellen. Oder im Museum selbst. Nee, schon draußen.
3: Ja, also ist ja Open-Air. Haus Böttcher-Gästchen.
0: Okay, Haus Böttcher-Gästchen, also ein bisschen Open-Air, Techno. Von Ritalino. Jetzt haben wir natürlich leider schon wieder vergessen, wann das war. Das war am Freitag, richtig?
3: Am Freitag, genau. Freitag von 16 bis 22.
0: Bis 22 Uhr. Okay, ein schöner erster Tipp. Was hast du denn noch dabei? Vielleicht was ohne Techno?
3: Ganz kurz noch davor. Das ist auch kostenfrei, kostet aber auch 4 Euro ermäßigt. Nur damit man Bescheid.
0: Wie? Das ist kostenfrei, aber für ermäßigt kostet es was? Nee.
3: Also die Sonderausstellungen.
0: Okay. Ah ja, das Museum. Ja, das muss man dazu sagen. Das stimmt. Die städtischen Museen sind kostenlos. Da kann man also auch gleich noch nebenbei vorbeischauen. Vielleicht dann also ohne Techno, aber zumindest mit Museum. Also guter Tipp auf jeden Fall.
3: Genau.
0: Was hast du noch dabei?
3: Dann gibt es noch eine Roda de Samba. Das ist brasilianische Live-Musik. Das ist auch am Freitag. Beim FC Blau-Weiß Leipzig, also Kantatenweg 39.
0: Moment mal. Den kenne ich nicht. Ich kenne Lok und Chemie. Das ist auch Fußball oder was ist das?
3: FC, also ich würde mal vermuten, ja.
0: Okay.
3: Genau. Und Roda ist portugiesisch und bedeutet so viel wie Rad oder Kreis. Bedeutet, die MusikerInnen sitzen im Kreis und das Publikum drumherum. Und genau, es sind halt so traditionelle Samba-Rhythmen. Es klingt dann ungefähr so.
0: Okay, ja, Samba, sozusagen traditionelle Samba-Rhythmen zum Zuhören wahrscheinlich, ne? Oder auch zum Mitmachen.
3: Genau, also dazu wird auch gefeiert und gemeinsam gesungen. Also es ist so ein kollektives Ding dann einfach, wo es dann auch Speisen und Getränke gibt, ja.
0: Ja, bist du schon mal Samba, irgendwie bist du ein bisschen Samba erfahren, wenn man so will?
3: Ich habe da keinen Tanzrhythmus.
0: Oder gesungen oder so. Ich wusste ehrlich gesagt gar nicht, aber das ist jetzt wieder meine Unkenntnis, dass man Samba auch singt. Ich kenne natürlich die Trommelrhythmen und die Percussion-Variante, aber es wird auch gesungen offenbar.
3: Ja, auf jeden Fall.
0: Haben wir ja gerade gehört. Also, und das kann man sich dann auch selbst anhören. Jetzt fass nochmal zusammen, wann und wo genau. Also FC habe ich mir irgendwie gemerkt. Und dann
3: FC Blau-Weiß Leipzig am Freitag von 18 bis 22 Uhr und der Eintritt ist frei, aber Spenden sind erbeten.
0: Okay, ja, guter Tipp. Muss man vielleicht noch rausfinden, wo das genau ist, FC Blau-Weiß Leipzig?
3: Kantatenweg 39.
0: Okay. Ja, gut. Jetzt haben wir noch ein bisschen Zeit übrig. Das ist gut, weil du hast nämlich noch einen dritten Tipp mitgebracht.
3: Genau.
0: Und zwar?
3: Ein musikalischer Flohmarkt mit Jam Session. Der ist am Samstag dann von 14 bis 20 Uhr. Und da ist so alles, was das Musikherz begehrt. Also Schallplatten, Equipment, Band, Merch. Und dort gibt es dann auch auf der Bandhausbühne eine Jam-Session von 14 bis 22 Uhr, wo man auch selber mitmachen kann.
0: Kann man dann gleich mit dem gekauften Cembalo dann auch gleich, Cembalo wahrscheinlich nicht, aber irgendwie Schellenkranz oder so. Dann
3: oder
0: gleich
3: eine Gitarre.
0: Gitarre zum Beispiel, spielst du was?
3: Klavier und Gitarre, ja.
0: Beides sogar, meine Güte, aber nicht gleichzeitig.
3: Da fehlen mir die Arme.
0: Okay, also Chantal, Samstag ist musikalischer Flohmarkt, richtig?
3: Genau, von 14 bis 20 Uhr
0: Vor
3: dem Bandhaus Leipzig.
0: Kleingeld nicht vergessen, 14 bis 20 Uhr vor dem Bandhaus Leipzig.
3: Aber die Jam-Session ist frei, also vom Eintritt her. Kann man
0: das
3: einfach
0: ist doch
3: dazu.
0: Super. Ja. Und ist die zu einer bestimmten Uhrzeit auch? Weiß man das?
3: Also die Jam-Session von 14 bis 22 Uhr und der Flohmarkt von 14 bis 20.
0: Boah, da müssen wir uns ja noch überlegen, was wir spielen dann, ne?
3: Ja, eine Karaoke-Session.
0: Vielleicht ja hier das Lied von Dogwood Tales, was wir eben gehört haben. Also Chantal, danke für die drei Tipps. Wir fassen sie nochmal zusammen. Oder fasst du sie nochmal zusammen? Du kannst es besser als ich.
3: Einmal der Open-Air-Rave am Freitag, 16 bis 22 Uhr beim Stadtgeschichtlichen Museum. Dann noch brasilianische Live-Musik am Freitag bei FC Blau-Weiß Leipzig. Und dann noch vor dem Bandhaus Leipzig ein musikalischer Flohmarkt mit Jam-Session.
0: Drei tolle Tipps von Chantal Kupper. Vielen Dank dir.
3: Gerne, gerne.
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Hipster Runoff war das von Lex Walt. Ein bisschen abrupt geendet, aber trotzdem guter Song. Neue Musik bei Mephisto 97.6 hört ihr immer hier im Tonleiter. Leider geht er jetzt schon wieder zu Ende, aber ich kann euch beruhigen. Nächste Woche sind wir wieder da um 18 Uhr. Am Mittwoch geht es hier weiter mit neuen Releases aus aller Welt. Und natürlich kann ich euch auch unseren Podcast ans Herz legen. 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Das war der Tonleiter für heute unter der Verantwortung von Chantal Kupper. Eine ganz wunderbare Sendung zusammengestellt und auch die Playlist dafür ausgewählt. Einen Dank schicke ich wie immer auch noch an unseren lieben Techniker. Das war heute Marcel Winkler, der ganz fleißig gerade die Studios zuschließt. Und ich bedanke mich auch bei euch fürs Zuhören, wünsche euch einen schönen Mittwochabend und sage bis zum nächsten Mal. Leonard Römer verabschiedet sich am Mikrofon. Tschüss, macht's gut. Und wir schließen die Sendung mit Maybe You Can Give It A Shot von Wine Lips. Macht's gut. Tschüss.

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1: Mit Luisa Hübner die Themen für Leipzig. Stadtverwaltung stellt Finanzplan vor. Mögliche Ansiedlung des US-Rüstungsunternehmens Covenant und 60 Millionen Euro für Leipziger Sportforen. Schönen guten Abend. Der Sparkurs der Leipziger Stadtverwaltung geht weiter. Bei der laufenden Ratsversammlung stellte Finanzbürgermeister Thorsten Bohneff den städtischen Haushaltsentwurf für die kommenden 2 Jahre vor. Im Dezember soll der Stadtrat darüber entscheiden. Mephisto 97.6-Reporter Fabian Schaar berichtet live aus dem neuen Rathaus.
2: 3000 Seiten ist er stark, mehr als 6 Milliarden Euro ist er schwer. Der geplante Haushalt der Stadt Leipzig für 2027 und 2028. Für die Stadtverwaltung ist der Haushalt der Fahrplan, wo investiert oder gekürzt wird. Letzteres ist für die Stadtverwaltung im Moment dringlicher. Denn bis 2031 könnte die Gesamtverschuldung der Stadt auf 3,5 Milliarden Euro anwachsen. Mit einem sogenannten Haushaltsstrukturkonzept versucht die Stadtverwaltung deshalb, die eigenen Ausgaben zurückzufahren. Bis 2031 sind in vielen Bereichen weitreichende Kürzungen geplant. 10 Millionen Euro weniger für Klimamaßnahmen, höhere Kita-Beiträge und weniger Fördergeld für freie Kunst und Kultur. Auch mit diesen Maßnahmen droht aber laut Finanzbürgermeister Thorsten Bohneff in den kommenden 2 Jahren noch ein Loch von insgesamt 230 Millionen Euro. Trotzdem hofft Bohneff auf eine kurzfristige Genehmigung seines Plans von der Sächsischen Landesdirektion.
1: Eine mögliche Ansiedlung des US-Rüstungsunternehmens Covenant im Raum Leipzig sorgt für Diskussionen im Leipziger Stadtrat. Nach Recherchen des MDR erwägt das Unternehmen, in oder nahe Leipzig Marschflugkörper zu produzieren. Wo genau eine mögliche Produktionsstätte entstehen könnte, ist bislang nicht bestätigt. Auch Covenant selbst wolle sich erst in rund 2 Wochen zu den Einzelheiten äußern. Im Leipziger Stadtrat würden Linke, AfD und BSW eine mögliche Ansiedlung ablehnen. Die SPD verweise dagegen auf mögliche Arbeitsplätze, die dadurch entstehen könnten. Die Grünen fordern zunächst eine sorgfältige Prüfung der Pläne. Für den Ausbau des Leipziger Sportforums sollen 60 Millionen Euro aus dem Sachsenfonds bereitgestellt werden. Das hat heute der Haushalts- und Finanzausschuss des Sächsischen Landestags beschlossen. Mit dem Geld soll unter anderem die Quarterback-Immobilienarena saniert und auf rund 12.000 Sitzplätze erweitert werden. Außerdem ist eine neue Ballsporthalle mit rund 5.000 Plätzen geplant. Damit sollen künftig mehr nationale und internationale Sportveranstaltungen in Leipzig stattfinden können. Wasserstoff könnte künftig über bestehende Gasnetze transportiert werden. Das zeigt ein Forschungsprojekt der Hochschule für Technik, Wirtschaft und Kultur mit mehreren PartnerInnen. Über mehrere Jahre testeten die Forschenden Leitungen unter realitätsnahen Bedingungen. Fast alle getesteten Stoffe seien grundsätzlich für den Transport von Wasserstoff geeignet. Eine Herausforderung sei allerdings, den Wasserstoff beim Transport ausreichend reinzuhalten. Bei der untersuchten Klimabilanz schnitt Wasserstoff am besten ab, wenn für seine Herstellung Windstrom genutzt wurde. Die Forschung soll in 2 Folgeprojekten fortgesetzt werden. Bei der Sanierung des Goethebrück-Baus der HTWK Leipzig haben die Kernarbeiten begonnen. Das teilte das Sächsische Immobilien- und Baumanagement mit. Der denkmalgeschützte Gebäudekomplex in der Südvorstadt wird bereits seit 2024 umfassend modernisiert. Unter anderem werden Brandschutz und Energieeffizienz verbessert und die Gebäude barrierefrei ausgebaut. Die Sanierung kostet derzeit rund 40 Millionen Euro und soll 2029 abgeschlossen sein.
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1: Es ist bewölkt mit etwas Sonne bei angenehmen 23 Grad in Leipzig. Nachts kühlt es bis auf 13 Grad ab. Morgen wird Regen erwartet bei Temperaturen zwischen 13 und 23 Grad. Das waren die Nachrichten, Redaktion und Sprecherin Luisa Hübner. 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
3: Mit Leonard Römer. Es ist wirklich zum Schreien. Die Stadtverwaltung hat heute ihren Entwurf für den Doppelhaushalt vorgestellt und so viel steht schon mal fest. Es müssen viele Millionen Euro gespart werden. Wo überall gekürzt wird, darauf blicken wir jetzt in unserem Format Nachrichten Plus, eurem Extra zu den Nachrichten des Tages hier bei Mephisto 97.6.

0: Itchy mit Today habt ihr gehört bei Mephisto 97.6. Mehrere tausend Seiten lang und voll mit ziemlich großen Zahlen. Die Stadt Leipzig, die hat am Nachmittag ihren Haushaltsentwurf für die kommenden beiden Jahre vorgestellt. Daran steht, wofür die Stadt Geld ausgeben will und vor allem auch, wo sie sparen muss. Luisa Hübner ist jetzt bei mir und spricht mit mir über diesen Haushaltsentwurf. Hallo Luisa.
1: Hi.
0: Du hast dir das genauer angeguckt. Wie sieht es denn mit den Finanzen der Stadt aus? So schlimm, wie in den letzten Monaten schon vermutet wurde?
1: Kurz gesagt, ja. Leipzig muss auf jeden Fall weiter sparen. Gleichzeitig will die Stadt aber auch ziemlich viel Geld ausgeben. Mit dem Haushalt möchte sie jetzt erstmal versuchen, ihre Finanzen wieder in den Griff zu bekommen. Erwartet werden zwar Einnahmen von rund 2,9 Milliarden Euro, aber gleichzeitig sind auch Ausgaben von 3 Millionen Euro vorgesehen. Milliarden, Entschuldigung. Wodurch Leipzig weiterhin im Minus bleibt. Gespart werden soll 2027 knapp 97 Millionen Euro und 2028 knapp 106 Millionen Euro. Passieren soll das zum Beispiel durch weniger Ausgaben im Bereich Personal. Dort sollen 500 Stellen wegfallen. Außerdem sollen auch die Leipziger einen tiefer in die Tasche greifen, zum Beispiel bei höheren Beiträgen für Kita oder Krippenplätze und höhere Parkpreise und Museumseintritte.
0: Die Stadt muss also kräftig sparen und ist trotzdem noch im Minus. Warum ist es denn zu dieser Situation gekommen?
1: Zuerst ist natürlich die gesamte wirtschaftliche Lage schuld. Nicht nur in Leipzig, sondern in ganz Deutschland leiden die Unternehmen unter den Folgen der Pandemie, den verschiedenen Kriegen und den Zöllen der USA. Deshalb nimmt Leipzig nicht mehr so viel Geld ein.

0: über die Gewerbesteuereinnahmen ihrer Unternehmen. Aber auch gestiegene Sozialausgaben sind ein großes Problem. In einem Konzept zur Haushaltsplanung für die kommenden Jahre erklärt die Stadt, dass die Ausgaben in diesem Bereich vor allem seit der Corona-Zeit drastisch gestiegen sind. Während die Stadt 2020 noch rund 450 Millionen Euro für Kinder, Jugend, Familien und Sozialhilfe ausgeben mussten, waren es im vergangenen Jahr schon ganze 770 Millionen Euro.
1: Das klingt jetzt erstmal nicht nach einer rosigen Zukunft, aber man sagt ja auch irgendwie, spare und dann hast du es irgendwann oder so. Gibt es denn da durch diese ganzen Sparmaßnahmen vielleicht auch irgendwie Aussicht auf Besserung?
0: Der Finanzbürgermeister Bonif sieht die Lage weiterhin als schwierig an, vor allem wenn vom Bund nicht mehr Unterstützung kommt. Zwar entlastet der Freistaat Leipzig inzwischen stärker, das reicht aber weiterhin nicht aus. Das Finanzproblem sei strukturell, wie Oberbürgermeister Burkhard Jung sagt.
2: Wir kaufen uns Zeit mit einer neuen Verschuldung in der Hoffnung, dass die Wirtschaft wieder anspringt und die Steuermittel doch dann 29/30 wieder steigen, die Wirtschaft sich erholt.
0: Das Problem hierbei ist nämlich, dass das alles wieder zurückgezahlt werden muss. Auch wenn die Stadt also mit dem Haushalt an einigen Stellen sparen kann, entsteht gleichzeitig ein Schuldenberg, den die nächsten Generationen noch abbezahlen müssen.
1: Okay, die Stadtspitze hat ja jetzt erstmal ihren Plan vorgestellt. Steht denn schon fest, wann der Haushalt endgültig beschlossen wird?
0: Damit der Haushalt final steht, muss erstmal der Stadtrat darüber abstimmen. Brunner erhofft sich, dass der Beschluss dafür schon im Dezember steht. Bis dahin werden aber noch einige Punkte in dem Plan oder der Stadt diskutiert und vielleicht noch das ein oder andere umgeändert werden. Wenn alles gut läuft, soll der Haushalt dann noch schon nächstes Jahr umgesetzt werden.
1: Sagt Luisa Hübner über den neuen Doppelhaushalt der Stadt Leipzig für die Jahre 2027 und 2028. Und auf eine konkrete Einzelmaßnahme aus diesen ganzen Sparanstrengungen schauen wir gleich nochmal genauer. Und zwar geht es um das Hilfsbudget der Stadt Leipzig für die Ukraine. Wir wissen, Kiew ist die Partnerstadt von Leipzig und seit Beginn des russischen Angriffskriegs 2022 hat Leipzig seine Partnerstadt auch kräftig unterstützt. Das hat sich mit der Zeit geändert und in den nächsten 2 Jahren soll das Ukraine-Budget nochmal halbiert werden. Wir sprechen darüber mit einer Stadträtin, die letzte Woche gerade erst selbst in der Ukraine war. Wie blickt sie auf diese Kürzungen? Mehr dazu gleich hier bei Mephisto 97.6.

0: Mehr als 4 Jahre ist es her, dass russische Truppen erstmals auf Kiew vorgerückt sind. Seit Beginn des Kriegs hat Leipzig die Ukraine unterstützt. Das Budget dafür, das ist über die Jahre immer weiter geschrumpft und im nächsten Jahr soll es noch einmal halbiert werden. Das geht aus dem heute veröffentlichten Doppelhaushalt hervor. Darüber habe ich am Nachmittag mit der Stadträtin Gesine Mertens von den Grünen gesprochen. Zuerst habe ich sie darauf angesprochen, dass sie vor einer Woche zu Besuch in der Ukraine war und sie gefragt, welche Eindrücke sie aus dem Land mitbringt.
1: Ich bringe die Eindrücke von einem erschöpften Land mit, von Menschen, die nun schon so lange Zeit kämpfen, ihre Gesellschaft organisieren und die anders noch als im letzten Jahr viel unsicherer sind, wie lange dieser Krieg noch gehen wird. Der stärkste Eindruck war der Satz von Alexandra Matwejchuk, die sagte, wir wissen nicht mal, ob wir am Ende des Krieges sind oder in der Mitte oder erst am Anfang.
0: Sie wollten laut Ankündigung auch vor allem mit jungen Menschen sprechen. Haben Sie da irgendwie eine Geschichte von einer Person, die Sie besonders bewegt hat?
1: Ja, wir haben mit Vertretern von Jugendorganisationen gesprochen und sind auf ein besonderes Problem gestoßen, dass die ukrainische Jugend geteilt ist, weil die Hälfte der ukrainischen Jugendlichen leben im Ausland. Und die andere Hälfte lebt in der Ukraine. Und für die Gesellschaft in Zukunft wäre es sehr wichtig, dass beide Teile sich kennenlernen und nicht komplett den Kontakt verlieren. Dafür gibt es aber im Moment gar keine Unterstützung, weil alle Programme, die es aus Deutschland, aber vor allen Dingen aus der Europäischen Union gibt, gar nicht für einen solchen Fall gemacht sind. Eine große Aufgabe für die Politik, das zu ändern, um es zu ermöglichen, dass sich die ukrainischen Jugendlichen, die in Europa verstreut sind und die, die in der Ukraine geblieben sind, begegnen, austauschen und auch eine gemeinsame Zukunft planen können.
0: Leipzig hat ja die Ukraine und insbesondere die Partnerstadt Kiew seit Beginn des Krieges oder Ausbruch des Krieges 2022 stark unterstützt. Jetzt soll das ab dem nächsten Jahr noch weiter gekürzt werden auf dann ungefähr 600.000 Euro im Jahr. Reicht das?
1: Die Unterstützung für die Ukraine kann natürlich nie groß genug sein, kann nie ausreichen. Aber ich denke, im Hinblick auf unsere Haushaltssituation ist es ein guter Beitrag. Die Kürzung kommt auch nicht überraschend, sondern sie ist geplant. Schon lange haben wir gesagt, dass wir die humanitäre Hilfe aufrechterhalten wollen, dass aber die Hilfen hier vor Ort langsam in die Regelstrukturen übergehen müssen. Das heißt, die Hilfe für ankommende ukrainische Geflüchtete, für Integration, für Kulturarbeit müssen sich jetzt in die Regelförderung überführen lassen, wie die für alle anderen Menschen, die zu uns nach Leipzig kommen, also für alle Themen von Migration und Integration, wie auch für alle anderen Kulturthemen. Deswegen bin ich zum einen erstmal froh, dass es dieses Budget überhaupt gibt und ich hoffe sehr, dass das hält und dass nicht andere Ratsfraktionen das torpedieren werden, denn die humanitäre Hilfe ist extrem wichtig und wir müssen sie auch auf Dauer leisten.
0: Sagt die Leipziger Grünen Stadträtin Gesine Mertens. Das war Nachrichten Plus für heute, Redaktion Luisa Hübner und Leonard Römer.
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6: Ob Klassenfahrt auf Rügen, Mallorca, Pauschalurlaub mit All-Inclusive, das abenteuerliche Vanlife oder eben doch die eigene Gartenlaube. Urlaubserfahrungen hat wohl jeder von uns schon mal gesammelt. Die Corona-Pandemie hat unseren Reiseradius aber deutlich verkleinert. Aber ob nun Ostsee oder Karibik, warum fahren wir überhaupt weg? Und damit herzlich willkommen zu der 16. Folge von Gretchen, dem Kulturpodcast von Mephisto 97.6. Mein Name ist Sarah Sterling und heute wollen wir uns die Frage stellen, was zieht uns eigentlich in die Ferne? Aber bevor wir dieser Frage auf den Grund gehen, haben wir uns mal bei den Leipzigerinnen und Leipzigern umgehört, wohin sie zuletzt gereist sind.
7: Meine letzte Reise ging nach Österreich.
8: Italien.
9: Süddeutschland waren wir letzte Woche.
10: In Berlin waren wir das letzte Mal.
11: Nach Straßburg, in der Elsass.
12: Paris, sehr schön war es.
13: Die letzte Reise ging an den Gardasee vor einem Jahr.
14: MacPom in
15: Plath.
16: Österreich.
17: Wir waren zusammen in Dänemark und danach warst du noch mal.
18: Ich war zuletzt in Wien.
19: Nee, ich weiß es gerade gar nicht, wo ich zuletzt war. Obwohl zuletzt war wahrscheinlich wirklich Kanada.
20: Wir sind auf Urlaub hier. Unsere letzte Reise ging heute nach Leipzig und geht am Sonntag weiter an die Ostsee.
21: Das war vor Corona nach Frankreich.
22: Die letzte Reise ging nach Thüringen, nach Wurzbach.
23: Also meine ging, glaube ich, nach Dresden.
24: Nach Heidelberg. Stimmt gar nicht, nach Usedom.
25: Nach Bayern zum Arbeiten an den Chiemsee.
26: Vielleicht Holland vor 4 Jahren oder so.
27: Ans Baltikum, praktisch von Riga dann runter bis nach Wien und dann über Prag zurück nach Leipzig.
28: Nach Italien und Slowenien in einem Trip.
6: Ganz schön reiselustig scheinen die Leipzigerinnen und Leipziger ja zu sein. Dass die Reiselust etwas ist, was uns Menschen schon länger beschäftigt, das hört ihr nun in unserer Kategorie des Pudels Kern.
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29: Seit Anbeginn unserer Existenz treibt es den Menschen in die Ferne. Ohne diesen Drang des Homo sapiens, Neues zu sehen und zu entdecken, gäbe es die meisten von uns vermutlich nicht. Aber was tun, wenn es nichts mehr zu entdecken gibt? Wenn jedes Stückchen Erde schon besucht, fotografiert und auf Google Maps zu sehen ist? Ganz einfach, man entdeckt es für sich selbst. Und bei 7 Milliarden Menschen sind das viele Reisen. Die Möglichkeit von Fernreisen kann heute von so vielen genutzt werden, weil das Reisen einfacher und erschwinglicher ist als bisher in der Menschheitsgeschichte. Im alten Rom war das Reisen besonders beschwerlich, denn die Mehrheit der Reisenden musste zu Fuß gehen. Nur wenige konnten es sich leisten, den Weg per Fuhrwerk oder Pferd zurückzulegen. Unterwegs war man auf Fernstraßen wie der Via Appia, die auch schon 575 vor Christus gut ausgebaut war. Während die reiche Oberschicht oft andere Wohnsitze in den schönsten Ecken des Römischen Reichs zum Ziel hatte, waren für die gewöhnlichen BürgerInnen oft Wagenrennen oder Gladiatorenkämpfe Anlass für eine Reise. Aber was definiert man überhaupt als eine Reise? Grundsätzlich braucht man für eine Reise ein Ziel und eine gewisse Strecke dazwischen. Die ersten Reisen, wie wir sie kennen, waren Pilgerreisen. Schon im alten Ägypten reisten Menschen aus religiösen Gründen mit einer Pilgerstätte als Ziel und, das war auch im Mittelalter noch eine der Hauptanlässe zum Reisen. Beliebt unter Pilgern war schon damals der Jakobsweg. Allerdings war es schwierig und durchaus gefährlich, im Mittelalter zu reisen. Nicht nur unerwartete Wetterereignisse konnten eine Reise erschweren, sondern auch Wegelagerer stellten ernsthafte Probleme dar. Etwas später, im 18. Jahrhundert, sieht man eine ganz neue Motivation zu reisen. Statt für ihren Glauben reisten jetzt Leute auch für ihre Bildung. Einer der bekanntesten Bildungsreisenden war der deutsche Autor und Dichter Johann Wolfgang von Goethe. 1768 zog es ihn nach Italien. Die Reise sollte eigentlich nur einige Monate dauern. Am Ende wurden es 2 Jahre. Orte wie Venedig, Wien, Florenz und Paris waren beliebte Orte für Bildungsreisen, da sie Zentren für Wissenschaft und Kultur waren. Die wenigsten Menschen konnten sich solche Reisen damals aber leisten. Und so waren Bildungsreisen fast ausschließlich für den Adel und die Oberschicht gedacht. Weniger gut Betuchte reisten stattdessen nicht so pompös. Handwerkslehrlinge sahen beispielsweise während der Wanderjahre etwas von der Welt. Von einem Meister zum anderen durchreisten sie das Land. Dass das komfortable Reisen denjenigen, die Geld hatten, vorbehalten war, änderte sich bis ins 20. Jahrhundert nicht. Um 1910 war es noch Mode, in wunderschönen Passagierschiffen à la Titanic zu reisen. Erst in den 1950er hörten Reisen für NormalbürgerInnen auf, bescheiden zu sein. Das Wirtschaftswunder eröffnete für viele Menschen neue Reisewege. Heute scheint kein Reiseziel mehr unerreichbar. Internetportale machen den Vergleich bequemer und finden die billigste Option. 2019 reisten rund 55 Millionen Deutsche für mehr als 5 Tage. Eine Zahl so hoch wie noch nie zuvor. Das Reisen ist zum Massenphänomen geworden.
6: Heutzutage ist es also ziemlich leicht, im Internet eine Reise zu buchen. Aber natürlich gibt es da immer noch die ganz klassische Variante, das Reisebüro. Ich habe mich auf den Weg gemacht und mit Herrn Ruske gesprochen. Ich stehe jetzt vor dem Reisebüro Arcadia am Martin-Luther-Ring und werde gleich mal mit einem der dort arbeitenden Personen so ein bisschen übers Reisen, übers Buchen von Reisen und auch über das Fernweh sprechen. Ganz vielen Dank, dass Sie sich Zeit genommen haben und Zeit nehmen. Herr Ruske, wer kommt eigentlich so zu Ihnen hier ins Reisebüro?
0: Das ist eine große Vielfalt. Erstmal Hallo an alle Hörerinnen und Hörer. Ich würde sagen, es ist querbeet. Wir haben natürlich die Herrschaften, die mit Familien, mit Kindern reisen, auch Klientel, mit denen wir mitgewachsen sind, aber auch junge Menschen, die nur einen Flug haben wollen oder einen Mietwagen dazu.
6: Also auch so die Art von Reisen, was jetzt das Transportmittel und was das Reisekonzept und den Reiseort geht, gibt es bei Ihnen sozusagen die ganze Bandbreite oder gibt es da so etwas, was in Ihrer Erfahrung nach auch am meisten gebucht wird?
0: Also die gängigen Dinge sind natürlich Flugreisen jetzt in Europa, also auch pauschal dann von Leipzig oder ab Deutschland, aber auch ab Prag oder auch ab Amsterdam kommt dazu. Oder es kommen eben Reisen, die jetzt so peripher ab Dänemark sind, Fähren. Aber im Prinzip wirklich das die ganze Bandbreite.
6: Und wie hat sich das Reisen und hier das Reisebuchen bei Ihnen im Büro durch die Corona-Pandemie verändert?
0: Ja, es ist natürlich spannender, also sprich komplizierter geworden, weil viele Restriktionen, Zielgebiete werden neu definiert oder Quarantäneregeln werden neu definiert, so muss man besser sagen. Und demzufolge ändert sich was, Impfvoraussetzungen, was man braucht, QR-Codes, Apps, die man ausfüllen muss, etc. etc. Es ist also leider ein bisschen komplexer und komplizierter geworden.
6: Glauben Sie, dass sich die Corona-Pandemie vielleicht jetzt auch auf die Art zu reisen, also vielleicht auch auf das Transportmittel und wo es hingeht sozusagen, dass sich das irgendwie daraus auswirkt, vielleicht auch längerfristig, also dass Leute vielleicht eher die Bahn nehmen, anstatt zu fliegen und eher irgendwie nach Italien, anstatt in die Karibik?
0: Ja, es hat natürlich Einfluss. Also wir merken, was jetzt die Pauschalreise anbetrifft, die ist natürlich stärker nachgefragt, weil wir da auch bis zu 14 Tage, zum Teil sogar bis 7 Tage vorher ohne Gebühren zurücktreten kann. Das bringt natürlich ein hohes Maß an Sicherheit. Und die Leute prüfen natürlich schon genau, wie sie was zusammenstellen, um auch ein gewisses Maß an Flexibilität zu bekommen. Also die Flexibilität und die Einschätzung bis kurz vor Reisebeginn ist den Leuten sehr wichtig, um dann noch irgendwelche Entscheidungen treffen zu können.
6: Und jetzt mal so ganz generell, mittlerweile ist im Internet Reisen buchen ja auch sehr leicht. Können Sie irgendwie sagen, dass die Zahl der Leute, die ins Reisebüro gehen, dass das irgendwie abnimmt?
0: Ich würde eigentlich das Gegenteil sagen. Also was wir mitbekommen in der Corona, wir waren immer auch präsent hier, obwohl der Laden, das Büro besser gesagt, geschlossen war. Und wir haben von Leuten Anfragen bekommen, die Probleme und Stornierungsfälle zu übernehmen. Die Leute haben wohl langsam erkannt, die Preise sind gleich, im Teil zum Beispiel sogar noch günstiger. Und sie haben den Service hinten dran.
6: Also wahrscheinlich eher wieder der Trend zum Reisebüro. Um jetzt mal ein bisschen so von diesem ganzen Buchungsding wegzukommen. Ihrer Meinung nach, warum reisen Menschen? Warum zieht es Menschen irgendwie in die Ferne?
0: Ach, da gibt es ja sehr schöne Zitate und Sprüche. Reisen bildet, Reisen ist sozusagen das Leben. Reisen bringt Kulturen, Verständnis. Ist ja auch Sehnsucht und man hat ja Schweiß und Mühe, sage ich, im Alltag. Und das eine Seite ist sozusagen die Arbeit, das Reisen ist Genuss und auf der einen Seite auch, um neue Kraft zu sammeln, neue Eindrücke, Sehnsüchte zu erfüllen.
6: Herr Ruske hat ja von der Sehnsucht nach fremden Orten und dem Reisen als Genuss, ja als Kontrast zum Alltag gesprochen. Ich möchte mich jetzt mit meinen Redakteuren Martin Arendt und Moritz Schleenstedt über das Reisen und auch über das Fernweh unterhalten. Jetzt mal so ganz direkt, Martin. Gibt es Fernweh überhaupt?
1: Definitiv, zumindest aus meiner Sicht. Fernweh beschreibt eine Sehnsucht, vertraute Verhältnisse zu verlassen. Und das Wort Fernweh bezieht sich dabei gar nicht so sehr auf die Ferne per se, wobei natürlich die Ferne das Ganze vereinfacht, um dem Alltag und der Verantwortung zu entkommen. Quasi dieser Fluchtreflex, um die Verantwortung einfach mal auszublenden und quasi auf den Snooze-Button zu drücken.
6: Moritz, wie siehst du das Ganze?
2: Ich kann das so nachvollziehen. Ich bin mir trotzdem unsicher, ob der Begriff dafür geeignet ist, weil so wie ich das verstanden habe, als ich das recherchiert habe, kommt der Begriff vermutlich aus dem 19. Jahrhundert, da vermutlich von Fürst Pückler Muskau, der den Analog zu diesem Begriff Heimweh gebildet hat. Damals war das eher so ein literarischer Begriff, irgendwie einer, deren gebildete oder in so einer Bildungssprache, wie man sagt, verwendet wurde. Und dann später hat das die Tourismusindustrie unterfüttert und sehr gezielt benutzt. Und das ist eigentlich eine Entwicklung, so wie ich das verstanden habe, der letzten 40 Jahre mit dem Aufkommen des Massentourismus. Und ich habe da eher das Gefühl, dass dieser Begriff, so wie er jetzt auf uns wirkt, nicht wirklich diese Historie hat, sondern recht jung ist. Ein Marketingbegriff.
1: Wobei natürlich ein Phänomen nicht erst ab dem Zeitpunkt existiert, ab dem man dem Ganzen einen Namen gibt. Und wichtig ist auch zu unterscheiden zwischen Fernweh und Reiselust. Fernweh ist wirklich die Sehnsucht nach dem anderen, nicht nach der Ferne, sondern nach dem Entfliehen des Alltags. Und Reiselust ist wirklich nur dieser Wunsch nach einer entsprechenden Weite oder nach einem entsprechenden ferngelegenen Ort.
6: Also ist das Fern in Fernweh vielleicht auch so ein bisschen gar nicht mal als geografische Distanz zu verstehen, sondern eher als Distanz zum Gewohnten, zum Alltag?
2: Also ich würde das so unterschreiben. Und ich denke, dass wir gerade im letzten Jahr, wie man jetzt sagen muss, durch Covid gesehen haben, wie unterschiedlich diese Aspekte des Fernwehs zu betrachten sind und dass Reisen auf jeden Fall wichtig für uns sind. Und das liegt nicht nur an den Zielen, sondern es liegt eben auch an den Gegebenheiten unseres Lebens hier im Alltag. Viele sind eingesperrt in Familienstrukturen, die durchaus kompliziert sein können oder haben einfach eine kleine Wohnung, in der sie sich nicht frei bewegen können. Und da ist es natürlich naheliegend, dass man raus muss. Und die Frage, die dabei bleibt, ist einfach, ob Fernweh der Grund ist, dass man weg möchte, oder ob es dann eben vielleicht auch einfach die Kleinfamilie ist oder die grauen Städte oder eben die Mietpreise, die einen nach draußen zwingen.
1: Ja, also ich stimme dir auf jeden Fall zu, dass die Distanz wirklich sekundär ist und dass es in erster Linie eben um diese Flucht des Alltags geht und eben auch weitere Bedürfnisse zu befriedigen, unter anderem Erholung, Erkenntnis oder, um mal ein persönliches Beispiel zu bringen, Therapie. Mein letzter Ausflug war 2019 nach Japan und Japan war für mich immer ein Ruhepol. Und im Zuge von Corona ist das weggefallen, wodurch auch meine depressive Episode sich sehr verstärkt hat und da halt auch diese Sehnsucht nach dem anderen, nach der Ferne sich verstärkt hat, weshalb ich dann auf verschiedenste Arten irgendeine Lösung finden musste. Eine Möglichkeit war oder ein Versuch war, alte Fotos durchzublättern und sich an alte Erinnerungen da oder an alte Situationen zurück zu entsinnen und dann im Zuge einer gewissermaßen Kunsttherapie ist dadurch dann sogar ein Bildband entstanden. Aber ja, es gibt sehr viele verschiedene Bedürfnisse, die einen in die Ferne drängen oder ja, die halt da diese Reiselust verstärken.
6: Genau, bei dir ist es dann halt irgendwie auch so eine sehr individuelle, so ein sehr individuelles Bedürfnis, eine sehr individuelle Verknüpfung, die du damit hast. Ich glaube, wir können uns auf jeden Fall darauf einigen, dass es irgendwie halt einfach eine Art Unterbrechung des Gewohnten und des Alltäglichen ist und deswegen auch eine Art Flucht sein kann, dass man aber auch irgendwie neue Erfahrungen machen kann. Das ist natürlich alles mehr oder weniger positiv. Man kann das Reisen aber natürlich auch ein bisschen kritischer sehen, gerade in Bezug auf Massentourismus, der jetzt vielleicht nicht ganz so individuell ist. Dass man im Grunde genommen die Orte, die man da irgendwie sieht, dass man das ja vielleicht auch so ein bisschen damit kaputt macht.
2: Also ich denke, dass sich das gerade eben sehr gut zeigen lässt. Die Bilder von Venedig sind um die Welt gegangen. Es stinkt dort nicht mehr. Die Kanäle sind relativ sauber. Man hat Delfine gesehen vor der Stadt. Das sind, denke ich, so die ersten eindrücklichen Erlebnisse gewesen, die wir in dieser Nicht-Tourismus-Zeit durch Covid hatten. Andererseits kam es gerade hier auf lokaler Ebene zu relativ starken Zerstörungen, die für mich, als ich das recherchiert habe, auch durchaus überraschend waren. Der BUND hat dazu zum Beispiel recherchiert, dass es hier in Wäldern, an Seen und auch in den Bergen so großen Tourismus gab durch Covid und durch eine Stadtflucht, dass teilweise das Wild aus den Wäldern in die Stadt geflohen ist. Andererseits kam es einfach zu sehr viel Müll, zur Verhinderung von Renaturierung in ökologischen Habitaten und all diesen Dingen. Also es war eher eine Verschiebung aus dem Ausland ins Inland.
1: Ich bin auch kein Freund von diesem Selfie- und Instagram-Tourismus, bei dem es nur darum geht, an Orte zu reisen, um sich selbst dort abzulichten und dort dann die Natur oder Flora und Fauna zu beeinträchtigen. Ein Grund für diesen Massentourismus kann auch Reisezwang und der soziale Druck sein, unbedingt bestimmte Orte gesehen zu haben oder sehen zu müssen.
6: Es ist dann natürlich schon so ein bisschen problematisch, wenn alle ihr individuelles Fernweh ausleben und eben dadurch die Landschaften oder auch kleinen Ortschaften halt zerstört werden. Die Deutschen reisen aber tatsächlich auch ziemlich gerne innerhalb von Deutschland, oder Moritz?
2: Ja, also ich denke, dass man das so sagen kann. Es gibt vom Deutschen Reiseverband dazu eine Statistik, die jedes Jahr rausbringen und die zeigt, dass Deutsche vor allem erstmal in Deutschland reisen. Das sind 18,7 Millionen Reisende im Jahr, die in Deutschland rumreisen. Und auch ansonsten reisen die Deutschen gerne ins deutschsprachige Ausland, nämlich nach Österreich.
1: Wobei diese Statistik nur die Häufigkeit der Reisen innerhalb Deutschlands und in andere Gebiete abdeckt, die Beliebtheit wiederum nicht. Ebenso muss man natürlich auch den Blick auf die Statistik betrachten. Denn wenn man Deutschland als ein Ziel betrachtet, ist es natürlich, erfolgen die meisten Reisen innerhalb Deutschlands. Wenn man jedoch die Reisen in andere Gebiete außerhalb Deutschlands zusammen addiert, ergibt sich ein ganz anderes Bild. Nämlich dann ist die Summe der Reisen ins Ausland höher als die Summe der Reisen innerdeutschlands.
6: Und offen bleibt natürlich dann auch, ob die Menschen auch mehr Reisen ins Ausland und auch vielleicht außerhalb von Europa tätigen würden, wenn sie die nötigen Mittel dazu hätten.
1: Finanziellen Mittel, die eine Reise in die Ferne überhaupt erst ermöglichen, ist natürlich auch ein großer Aspekt, sodass man übertrieben gesagt oder einfach mal pauschalisierend 5 Jahre innerhalb Deutschlands verreist, weil es günstiger ist oder eben ins nahegelegene Umland. Und dann nach 5 Jahren tatsächlich einen Trip in die Ferne angespart hat, um dann wirklich ein Wunschziel sich zu ermöglichen.
2: Also ich kann das nachvollziehen, was du sagst. Ich denke, das hat einfach unterschiedliche Beweggründe. Wenn ich jetzt zum Beispiel schaue, warum ich in den letzten Jahren verreist bin, dann sind es vornehmlich soziale Gründe. Also ich wollte irgendwie Menschen begegnen oder Familie begegnen. Und das bildet für mich, denke ich, die Hauptursache für Reisen innerhalb von Deutschland. Die Reisen ins Ausland sind, denke ich, einfach anders motiviert. Und ich bin mir unsicher, ob das finanzielle Argument da tatsächlich mit reinspielt, weil wenn ich mir überlege, dass meine Flüge nach London billiger sind als eine Reise nach München, dann denke ich, dass gerade im europäischen Bereich das so nicht zutrifft, auch weil wir als wirtschaftsstarkes Land einfach teurer sind als viele benachbarte Länder im täglichen Unterhalt und Einkauf.
1: Wobei man hier auch aus meiner Sicht unterscheiden muss zwischen Urlaub und Reisen. Reisen im Sinne eines Kurztrips, das hat, da gehe ich mit, hat vermutlich eher die soziale Reisen in Form von Urlaub wiederum, da dann wirklich der Erholungsaspekt fernab der Heimat.
6: Für viele Menschen kommt dann aber auch sicherlich nochmal die Sprachbarriere dazu. Also ich kann mir vorstellen, dass insbesondere vielleicht auch ältere Leute, die dann nur Deutsch sprechen, sich jetzt nicht unbedingt trauen, ins nicht deutschsprachige Ausland zu reisen und dann halt sich doch vielleicht lieber für den Ostseeurlaub entscheiden. Ich glaube, wir können festhalten, dass es verdammt viele Gründe gibt fürs Reisen, ob nun innerhalb von Deutschland, ins Ausland oder sonst wohin. So vielfältig wie die Urlaubsmöglichkeiten sind, sind auch die Beweggründe für das Fernweh und für das Reisen. Vielen Dank an euch beide für das Gespräch und das war's dann auch schon wieder mit der heutigen Podcast-Folge. Ich bedanke mich bei den Redakteurinnen und Redakteuren Martin Arendt, Moritz Schleenstedt und Elisabeth Willems für den Pudelskern. Verantwortliche Redakteurin für diese Folge war Annalena Gebauer. Wenn ihr noch mehr von uns oder unseren Kolleginnen und Kollegen hören wollt, dann checkt doch auch mal den Podcast Radio für Kopfhörer aus oder besucht uns auf unseren anderen Social-Media-Kanälen. Mein Name ist Sarah Sterling und wir hören uns bald wieder bei einer neuen Folge von Gretchen, dem Kulturpodcast von Mephisto 97.6.

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1: Am Mikro ist für euch Leonard Römer und wir haben eine bunte Sendung dabei und starten rein mit dem neuen Song von Popstar Slater, Birds.

0: Birds. Turnstile featuring Slater gehört bei Mephisto 97.6 im Tonleiter, eurem Musikmagazin aus Leipzig, in das wir heute ein bisschen politisch starten müssen. Am Sonntag wird gewählt in Sachsen-Anhalt. Doofes Thema, ich weiß. Aber es ist zumindest nochmal die Gelegenheit hierfür.
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0: Auf dem Schlauch. Löschzug von wuchtiger Beigeschmack. Die Sommerhymne gegen Faschismus und das virale Lied auf Instagram schlechthin, zumindest für mich. Bisschen overplayed der Song, auch wenn es ein wichtiges Thema ist. Falls euch das auch so geht, dann habt ihr jetzt Glück, denn wir haben für euch die neue Single von wuchtiger Beigeschmack dabei. Sie heißt Heimweg und behandelt ein anderes wichtiges Thema. Welches genau, das hört ihr hier in einer knappen Viertelstunde. Und wir haben noch ein weiteres Wiedersehen mit einer alten Bekannten für euch im Programm. Die ist mittlerweile 60 Jahre und bekannt für ihre experimentellen Alben. Vor genau 25 Jahren ist ihr Intimstes erschienen. Ihr Nachname ist so kompliziert, dass sie meistens nur den Vornamen benutzt. Wenn ihr euch jetzt fragt, wer das sein könnte, dann müsst ihr wohl dranbleiben bis kurz nach halb. Gleich gibt's nämlich erstmal unser Album der Woche hier bei Mephisto 97.6. Da geht's um Punk, um Schreien und eine schöne Verträumtheit. Mehr dazu hört ihr hier nach dem nächsten Lied, denn wir haben natürlich auch noch andere Musik dabei, die diese Woche erschienen ist. Zum Beispiel von Dominik Feig aus Florida. Wallflower hört ihr bei Mephisto 97.6 im Tonleiter, eurem Musikmagazin aus Leipzig. Am Mikrofon ist Leonard Römer. Schön, dass ihr zuhört. Habt einen guten Abend.

0: einmal der Freund von Zendaya sein. Den Traum hat sich Dominik Feig schon erfüllt, zumindest in der Serie Euphoria. Das war er mit Wallflower, gehört bei Mephisto 97.6.
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0: 18.12 Uhr, Zeit für unser Album der Woche, wo wir ein Gefühl vorstellen wollen, das

0: und stellst jetzt so ein bisschen vor, was sie dir erzählt hat und was sie über das Album denkt. Für alle, die die Band vielleicht noch nicht so kennen, The Linda Lindas, wer ist das und wo holen sie uns mit ihrem neuen Album ab?
1: Ja, also hinter The Linda Lindas stecken vier junge Frauen aus L.A., Lucia, Mila, Eloise und Bella. Zusammen machen sie seit 8 Jahren nun extrem ehrlichen, politisch aufgeladenen Punkrock. Mit Gotta Get Out veröffentlichen sie jetzt ihr drittes Album und beweisen, wie sie sich in ihrem Sound weiterentwickelt haben.
0: Und zwar wie?
1: Die Songs sind abwechslungsreicher komponiert als zuvor, zum Teil irgendwie verspielter und haben zwischendurch auch mehr groovy Parts als die Vorgänger. Beispielsweise die Wiederholung des Lyrics Gotta Get Out mit einem Echo. Ja, der Song beschreibt dieses Gefühl der totalen Stagnation im Leben, als würde man in seinem Alltag feststecken. Im Grunde geht es darum, Angst zu haben, das eigene Leben zu verpassen. Ein großer Teil des Albums badet genau in diesem, ja, 2000er-Feeling, könnte man sagen, und diesen Alternative- bzw. Pop-Punk-Elementen. Aber sie brechen das extrem clever auf. Auf dem Track High Horse drosseln sie zum Beispiel das Tempo und überraschen mit so einem unheimlich lässigen Slacker-Rock. Dieser Song zeigt eine viel entspanntere Seite der Band, die man so vielleicht nicht direkt erwarten würde.

0: High Horse war das von The Linda Lindas. Du hast vorhin gesagt, die sind eine politische Band. Wo hören wir das denn auf dem neuen Album?
1: Also da muss man definitiv Blood on Our Hands nennen. Der Song wird auch als direkter Diss, könnte man sagen, gegen Donald Trump interpretiert. Da steckt auf jeden Fall viel Wut und auch Haltung drin. Mit diesen rauen Vocals und den verzerrten Gitarren stellen sie die Politik in den USA in Frage. Und während sie das tun, nehmen sie auch kein Blatt vor den Mund, nennen die Politik faschistisch und heben all die Untaten hervor. Nicht nur von den Regierenden selbst, sondern auch von denen, die sich nicht politisch engagieren. Solange das politische Business laufe, sei das Blut an den Händen der Regierenden gerechtfertigt.
0: Es klingt nach klassischen Punk-Themen. Du hast eben gesagt, dass die Band auch mit Pop-Punk-Elementen spielt. Mhm. Haben sie sich denn da musikalische Unterstützung an die Seite geholt?
1: Ja, auf jeden Fall. Und was für eine. Für den Song Closer haben sie sich Hayley Williams von unter anderem Paramore als Vocal-Verstärkung ins Studio geholt. Der Track ist eine mega Pop-Punk-Hymne geworden. Hier trifft so feministische Gitarrenmusik auf einen Refrain, der sofort im Gedächtnis bleibt und den man direkt laut mitsingen möchte.

0: Wie entlassen uns die Lindas denn nach all dieser Wut, dem Slacker, Rock und den großen Pop-Punk-Hymnen aus dem Album?
1: Also überraschenderweise entlassen sie uns mit genau dem Gegenteil. Und das beweist, wie gut dieses Album durchdacht ist. Der finale Schlusssong See You Next Time driftet plötzlich in so eine wunderschöne Verträumtheit ab. Musikalisch erinnert das total an Bands aus den 90ern wie The Sundays. Nach all dem Tumult kommen The Linda Lindas also zur Ruhe. Es ist ein ganz sanfter und ja, melancholischer Ausklang.
0: Okay, klingt also nach einem Album, was vielseitig ist und auch mehr ist als nur wütender Punk-Rock. Was macht Gutter Get Out denn für dich so besonders?
1: Also das Album liefert so ein richtig gutes Paket an Energie zur genau richtigen Zeit. Es fängt das Gefühl ein, das momentan irgendwie viele Menschen teilen, diese Stagnation und den Wunsch danach auszubrechen. The Linda Lindas beweisen mit ihrem dritten Album eine enorme musikalische Reife. Sie verbinden politische Haltung und Wut fast mühelos mit teilweise träumerischen Indie-Pop-Passagen. Es ist also ein Album, das Spaß macht und zeigt, wie aufregend moderne Punkmusik eigentlich noch klingen kann. Und genau das macht es für mich auch zum Album der Woche.
0: Die Gedanken von Oskar 4 waren das zum Album Gotta Get Out. Der Musiktipp von Redakteurin Marlene Nötzold, hier gehört bei Mephisto 97.6. Und sie konnte leider nicht hier sein, die geht's nicht so gut. Deshalb schicken wir jetzt ganz liebe Grüße mit dem Abschlusssong von dem Album Gotta Get Out. Der heißt See You Next Time und den hört ihr jetzt hier. The Linda Lindas mit See You Next Time.

0: Lennon Stella mit Unforgivable Things gehört bei Mephisto 97.6. Vor dem nächsten Beitrag habe ich eine Inhaltswarnung für euch. In diesem geht es nämlich um sexuelle und sexualisierte Gewalt. Wenn ihr euch mit dem Thema also nicht so wohl fühlt, dann schaltet jetzt vielleicht ab und hört in 5 Minuten wieder rein. Stellt euch mal diese Szene vor. Es ist spät in der Nacht. Ihr wart eben noch mit Friends in der Kneipe oder in einer Bar und seid jetzt auf dem Heimweg. Nur jede zweite Straßenlaterne funktioniert so richtig, manche flackern und plötzlich nähert sich von vorne ein Schatten, ihr erkennt ihn nicht richtig und kriegt das Gefühl, auf dem Gehweg nicht alleine zu sein. Was jetzt für manch männlich sozialisierte Personen vielleicht gar nicht so besorgniserregend klingt, ist für Flinters gefährlicher Alltag. Diese alltägliche Situation beleuchtet das Münchner Trio Fruchtiger Beigeschmack in ihrer neuen Single Heimweg. Und zwar nicht als Einzelfall von Gewalt an Frauen, sondern als systemisches gesellschaftliches Problem. Wie Fruchtiger Beigeschmack das in ihren Texten thematisiert und in ihren ganz eigenen Jazz-Stil verpackt, das zeigt uns Musikredakteurin Laura Mildenberger.
1: Jede dritte Frau in Deutschland ist mindestens einmal in ihrem Leben von sexualisierter Gewalt betroffen. Das ist nicht nur Grundlage jeder Infografik zur Gewalt an Frauen, sondern auch Antrieb für das Trio Fruchtiger Beigeschmack. In ihrer neuen Single Heimweg fangen sie dieses mulmige Gefühl ein, das man als Flinter nachts leider hat. Ihre Lyrics handeln vom gesenkten Blick, dem spitzen Schlüssel in der Hand und dunklen Gestalten, die man hinter seinem Rücken spürt, aber nicht sieht. Wenn man Heimweg hört, wird man direkt in diese Situation teleportiert. Der Song will einen eben berühren, ob mit oder ohne Konsens. Im Jazz verpackt, wirkt er nochmal intimer. Das Saxophon warnt, das Klavier alarmiert. Man wird mit immer schnelleren Tönen eingeholt und schafft es nicht rechtzeitig, die Straßenseite zu wechseln. Sobald sich alle Instrumente vereint haben, treten sie zu. Die Klangkulisse schlägt mit voller Wucht ein. Zurück bleibt eine zerbrechliche Stimme und ein Geklimper, das einen wieder an den Anfang des Songs führt. An den Anfang des Alltags. Beim Hören durchdringen einen die Trompeten mit den Fragen, wer könnte sowas machen? Wer hat seine Triebe nicht unter Kontrolle? Sobald man gesellschaftliche Probleme in seinen Songtexten reflektiert, endet man häufig bei der gleichen Realisation: Männer. Denn nicht die männliche Animalität ist das Problem, sondern die bewusste Entscheidung dazu, Gewalt auszuüben. Fruchtiger Beigeschmack kommt somit zu dem gleichen Entschluss wie ich. Ich bin nicht paranoid wegen meinem Heimweg, sondern einfach nur realistisch.
0: Sagt Musikredakteurin Laura Mildenberger zur neuen Single von Fruchtiger Beigeschmack. Wenn ihr von sexualisierter Gewalt betroffen seid oder euch in Situationen befindet, in denen ihr euch unwohl fühlt, dann könnt ihr euch anonym an das Hilfetelefon 116 016 wenden. Und jetzt wollen wir den Song mal hören. Ihr neues Album erscheint am 18. September. Hier ist die aktuelle Single. Fruchtiger Beigeschmack sind das mit Heimweg.
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2: Und von fruchtiger Beigeschmack kommen wir zu was ganz anderem, nämlich zu einem Mann aus Pforzheim und Karlsruhe. Er heißt Bernd Erich Gall und macht dort seit 1995 Musik. Gestern hat er sein neues Album veröffentlicht. Das Musikvideo im Stil von Windows Movie Maker, die Musik eine Mischung aus Rock, Indie und Jazz. Und der Song, der heißt so wie das Album, also alles, wie es sich gehört. Hier ist Back 56 mit Bodytown bei Mephisto 97.6.

0: Zurück im Tonleiter, eurem Musikmagazin bei Mephisto 97.6. Wir kommen jetzt zu unserem nächsten Song und den werde ich für euch jetzt live performen. Ja, das war's schon, was man heute ASMR nennt. Das war nämlich früher Musik. Heute vor 25 Jahren, da erschien das Album Vespertin von Björk und hat eine ganz andere Seite der isländischen Musikerin gezeigt, nämlich eine zerbrechliche, zerreißliche, wollte ich fast sagen, eine intime Seite, eine introvertierte. Warum das für den Pop der 2000er Jahre relativ ungewöhnlich war und wie sie damit trotzdem durchgekommen ist, das bespreche ich jetzt mit Helena Seitz. Hallo Helena, schön, dass du da bist.
1: Hallo Leonard.
0: Also ich habe es ja gerade schon angedeutet, Vespertin, ein intimes und besonderes Album. Was macht es denn dazu?
1: Björk wollte noch homogenic etwas machen, das viel zurückgezogener klingt. Sie hat sich für die kleinen Momente interessiert, die man normalerweise gar nicht als Musik bezeichnen würde. Also wie du eben meintest, sowas wie Atemgeräusche, Schritte oder andere sehr kleine Alltagssounds. In einem Interview mit MTV hat sie erzählt, dass sie sich bei der Produktion die Vorgabe gab, so wenig wie möglich das Haus zu verlassen. Die Wahl der Instrumente fiel da notgedrungen auf Alltägliches. Das zeigt sich vor allem in der Percussion, wo ein Kartendeck zum Instrument wird. Und daraus wollte sie so eine Art musikalische Lebenswelt bauen. Es klingt fast so, als würde man ganz nah am Lautsprecher sitzen. Gleichzeitig gibt es aber auch diese großen Streicher- und Chormomente, die das Ganze dann doch ein bisschen episch klingen lassen. Das Spannende an Vespertin ist eben dieser Gegensatz zwischen etwas Winzigem und etwas sehr Großem.

0: Also Hidden Place war das von Björks Album Vespertin. Du hast jetzt gesagt, also auch viele kleine Geräusche. Ich habe es ja auch eben illustriert mit meinem zerreißenden Blatt. Wie haben die das denn damals gemacht in der Produktion? Auch am vors Mikro gesetzt und Blatt zerrissen?
1: Björk hat auf Vespertin sehr viel mit Samples gearbeitet. Sie hat die kleinen Alltagsgeräusche anschließend elektronisch verarbeitet. Daraus ergeben sich dann sogenannte Microbeats. Das sind Beats mit sehr kleinen, oft auch elektronischen Klängen, die sich ständig unter den Songs bewegen. Dadurch entsteht dann ein extrem detaillierter Sound.

0: Okay, also ein Album für Kopfhörer, könnte man sagen. Eine feine, filigrane Soundkulisse. Was war denn Björks Antrieb dazu, dieses Album zu produzieren?
1: Ja, voll. Das Intime ist vor allem durch die Instrumente deutlich wahrnehmbar. Björk hat das Album auch während einer Phase aufgenommen, in der sie sich mit Nähe, Sexualität und emotionalem Rückzug beschäftigt hat. Es ist also nicht nur musikalisch, sondern auch thematisch etwas sehr Privates. Björk vermittelt diese Intimität nicht nur über Texte. Ihre Stimme steht sehr im Vordergrund. Während im Hintergrund da diese Microbeats laufen, hat der Song dadurch dann irgendwie was Heimliches.

0: Wenn man so an die Popwelt der 2000er Jahre denkt, Britney Spears und Co., dann ist Vespertine dann doch nochmal was anderes, auch klanglich. Gibt es da einen Song, der das für dich besonders gut zeigt, was Björk hier macht?
1: Die Songs selbst sind ziemlich ungewöhnlich aufgebaut. Der Ausschnitt, den wir gerade gehört haben, ist aus Pagan Poetry. Der Song beginnt sehr blank und entwickelt sich dann immer weiter. Björks Stimme, die Streicher und die elektronischen Sounds verdichten sich im Laufe des Songs. Und obwohl die Produktion sehr komplex ist, kommen die Emotionen trotzdem direkt rüber. Björk zerlegt die Musik quasi in ihre kleinsten Bestandteile und setzt sie dann wieder zusammen. Und dadurch wird Vespertine, also das ganze Album, gleichzeitig sehr modern und irgendwie auch zeitlos.
0: Ja, über den Albumtitel haben wir noch gar nicht gesprochen, Vespertine. Wie passt das denn damit zusammen?
1: Vespertine heißt so viel wie abendlich. Der Titel passt deshalb ziemlich gut zur Atmosphäre. Björk selbst vergleicht die Stimmung des Titels mit dem Gefühl, wenn einem jemand im Dunkeln ein Geheimnis ins Ohr flüstert.
0: Und da wären wir wieder beim Thema ASMR. Björk ist ja bis heute relevant geblieben, nicht nur deshalb, auch wenn das sowas Experimentelles vielleicht jetzt erstmal nicht so massentauglich wirkt. Wie ist es denn passiert?
1: Ja, das ist ziemlich bemerkenswert. Björk macht ein sehr experimentelles Album, das sich stark auf Atmosphäre und kleinste Klangdetails konzentriert und trotzdem wird es zu einem ihrer erfolgreichsten Alben. Das zeigt, dass experimentelle Popmusik nicht automatisch unzugänglich sein muss.
0: Sagt meine Kollegin Helena Seitz über Björks Album Vespertine. Und zum Schluss hören wir natürlich auch noch einen Song vom Album. Hier ist Pagan Poetry von Björk.

0: Dogwood Tales mit I Could Never Be Without You gehört bei Mephisto 97.6. Und die Person, die jetzt bei mir im Studio ist, hat gerade noch gesagt, dass sie diesen Song liebt und dafür gute Gründe hat. Und vielleicht verrät sie mir die jetzt. Chantal Kupper ist da für die Veranstaltungstipps.
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0: Hi Chantal.
3: Hallo.
0: Was gefällt dir so an dem Song?
3: Einfach die Gitarrenkulisse und wie das sich alles aufbaut.
0: Ich finde es auch ein wunderschöner Song und gut, dass du da bist, denn das Thema ist natürlich, der Titel ist Motto, I Could Never Be Without You, für die Musiktipps für die nächsten Tage.
3: Ja.
0: Du hast dich ein bisschen umgeschaut nach Konzerten oder ähnlichem und hast mir drei Tipps mitgebracht. Ja. Hau mal raus.
3: Der erste Tipp ist ein Open-Air-Rave im Museumscarré am Freitag. Das geht von 16 bis 22 Uhr auf dem Gelände des Stadtgeschichtlichen Museums. Und da legt unter anderem DJ Ritalino auf. Also ein bisschen Techno.
0: Ja, ein bisschen Techno von DJ Ritalino. Na gut. Und jetzt habe ich aber noch ein paar Fragen. Was war das? Ein Museums-Rave? Nee, wie hieß das?
3: Ein Open-Air-Rave,
0: okay, im
3: Museums-Carré.
0: Also was ist das Museums-Carré?
3: Das ist beim Gelände des Stadtgeschichtlichen Museums einfach. Also es wird von denen dort
0: organisiert. Okay, quasi im Innenhof vom Museum oder so, so kann man sich das ungefähr vorstellen. Oder im Museum selbst. Nee, schon draußen.
3: Ja, also ist ja Open-Air. Haus Böttcher-Gästchen.
0: Okay, Haus Böttcher-Gästchen, also ein bisschen Open-Air-Techno. Techno von Ritalino. Jetzt haben wir natürlich leider schon wieder vergessen, wann das war. Das war am Freitag, richtig?
3: Am Freitag, genau.
0: Freitag
3: von 16 bis 22.
0: Bis 22 Uhr. Okay, ein schöner erster Tipp. Was hast du denn noch dabei? Vielleicht was ohne Techno?
3: Ganz kurz noch davor. Das ist auch kostenfrei, kostet aber auch 4 Euro ermäßigt. Nur damit man Bescheid.
0: Wie? Das ist kostenfrei, aber für ermäßigt kostet es was? Nee.
3: Also die Sonderausstellung.
0: Okay. Ah ja, das Museum. Ja, das muss man dazu sagen. Das stimmt. Die städtischen Museen sind kostenlos. Da kann man also auch gleich noch nebenbei vorbeischauen. Vielleicht dann also ohne Techno, aber zumindest Museum. Also guter Tipp auf jeden Fall.
3: Genau.
0: Was hast du noch dabei?
3: Dann gibt es noch eine Roda de Samba. Das ist brasilianische Live-Musik. Das ist auch am Freitag. Beim FC Blau-Weiß Leipzig, also Kantatenweg 39.
0: Moment mal. Den kenne ich nicht. Ich kenne Lok und Chemie. Das ist auch Fußball oder was ist das?
3: FC, also ich würde mal vermuten, ja.
0: Okay.
3: Genau. Und Roda ist portugiesisch und bedeutet so viel wie Rad oder Kreis. Bedeutet, okay, die MusikerInnen sitzen im Kreis und das Publikum drumherum. Und genau, es sind halt so traditionelle Samba-Rhythmen. Es klingt dann ungefähr so.
0: Okay, ja, Samba, sozusagen traditionelle Samba-Rhythmen zum Zuhören wahrscheinlich, ne? Oder auch zum Mitmachen.
3: Genau, also dazu wird auch gefeiert und gemeinsam gesungen. Also es ist so ein kollektives Ding dann einfach, wo es dann auch Speisen und Getränke gibt, ja.
0: Ja, bist du schon mal Samba, irgendwie bist du ein bisschen Samba erfahren, wenn man so will?
3: Ich habe da keinen Tanzrhythmus.
0: Oder gesungen oder so. Ich wusste ehrlich gesagt gar nicht, aber das ist jetzt wieder meine Unkenntnis, dass man Samba auch singt. Ich kenne natürlich die Trommelrhythmen und die Percussion-Variante, aber es wird auch gesungen offenbar.
3: Ja, auf jeden Fall.
0: Haben wir ja gerade gehört. Also, ja. Und das kann man sich dann auch selbst anhören. Jetzt fass nochmal zusammen, wann und wo genau. Also FC habe ich mir irgendwie gemerkt. Und dann
3: FC Blau-Weiß Leipzig am Freitag von 18 bis 22 Uhr und der Eintritt ist frei, aber Spenden sind erbeten.
0: Okay, ja, guter Tipp. Muss man vielleicht noch rausfinden, wo das genau ist, FC Blau-Weiß Leipzig?
3: Kantatenweg 39.
0: Okay. Ja, gut. Jetzt haben wir noch ein bisschen Zeit übrig. Das ist gut, weil du hast nämlich noch einen dritten Tipp mitgebracht.
3: Genau.
0: Und zwar?
3: Ein musikalischer Flohmarkt mit Jam Session. Der ist am Samstag dann von 14 bis 20 Uhr. Und da ist so alles, was das Musikherz begehrt. Also Schallplatten, Equipment, Band, Merch. Und dort gibt es dann auch auf der Bandhausbühne eine Jam-Session von 14 bis 22 Uhr, wo man auch selber mitmachen kann.
0: Kann man dann gleich mit dem gekauften Cembalo dann auch gleich, Cembalo wahrscheinlich nicht, aber irgendwie Schellenkranz oder so. Dann
3: oder
0: gleich
3: eine Gitarre.
0: Gitarre zum Beispiel, spielst du was?
3: Klavier und Gitarre, ja.
0: Beides sogar, meine Güte, aber nicht gleichzeitig.
3: Da fehlen mir die Arme.
0: Okay, also Chantal, Samstag ist musikalischer Flohmarkt, richtig?
3: Genau, von 14 bis 20 Uhr vor dem Bandhaus Leipzig.
0: Kleingeld nicht vergessen, 14 bis 20 Uhr vor dem Bandhaus Leipzig.
3: Aber die Jam-Session ist frei, also vom Eintritt her. kann man einfach dazu.
0: Super. Ja. Und ist die zu einer bestimmten Uhrzeit auch? Weiß man das?
3: Also die Jam-Session von 14 bis 22 Uhr und der Flohmarkt von 14 bis 20.
0: Boah, da müssen wir uns ja noch überlegen, was wir spielen dann, ne?
3: Ja, kann ja eine Karaoke-Session.
0: Vielleicht ja hier das Lied von Dogwood Tales, was wir eben gehört haben. Also Chantal, danke für die drei Tipps. Wir fassen sie nochmal zusammen. Oder fasst du sie nochmal zusammen? Du kannst das besser als ich.
3: Einmal der Open-Air-Rave am Freitag, 16 bis 22 Uhr beim Stadtgeschichtlichen Museum. Dann noch brasilianische Live-Musik am Freitag bei FC Blau bei Leipzig. Und dann noch vor dem Bandhaus Leipzig musikalischer Flohmarkt mit Jam Session.
0: Drei tolle Tipps von Chantal Kupper. Vielen Dank dir.
3: Gerne, gerne.
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Hipster Runoff war das von Lex Walt. Ein bisschen abrupt geendet, aber trotzdem guter Song. Neue Musik beim Mephisto 97.6 hört ihr immer hier im Tonleiter. Leider geht er jetzt schon wieder zu Ende, aber ich kann euch beruhigen. Nächste Woche sind wir wieder da um 18 Uhr. Am Mittwoch geht es hier weiter mit neuen Releases aus aller Welt. Und natürlich kann ich euch auch unseren Podcast ans Herz legen. Der heißt auch Tonleiter. Ihr findet ihn auf Spotify, auf ja, wo ihr sonst noch Antennapod und wo auch immer ihr eure Podcasts hört. Da kann ich euch also sehr empfehlen, mal vorbeizuschauen und zu gucken, was da für neue Releases besprochen werden. Das war der Tonleiter für heute unter der Verantwortung von Chantal Kupper. Eine ganz wunderbare Sendung zusammengestellt und auch die Playlist dafür ausgewählt. Ein Dank schicke ich wie immer auch noch an unseren lieben Techniker. Das war heute Marcel Winkler, der ganz fleißig gerade die Studios zuschließt. Und ich bedanke mich auch bei euch fürs Zuhören, wünsche euch einen schönen Mittwochabend und sage bis zum nächsten Mal. Leonard Römer verabschiedet sich am Mikrofon. Tschüss, macht's gut. Und wir schließen die Sendung mit Maybe You Can Give It A Shot von Wine Lips. Macht's gut. Tschüss.

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1: Heidrun? Heidrun, warte mal.
2: Ach, Gabi, grüß dich.
1: Hast du es eilig?
2: Naja, also ich muss noch zum Fleischer, ehe mir die Reutern wieder alle Kalbsachsen wegkauft.
1: Na, das Risiko müssen wir eingehen. Weißt du, was ich gerade gesehen habe?
2: Nein, was denn?
1: Du kennst doch den kleinen Garten, den der Fischer Siegbert hat.
2: Der Sieg, na klar.
1: Da bei den Garagen, beim Sportplatz.
2: Na klar, der hat doch immer so herrliche Begonien.
1: Nicht mehr. Die haben alles abgerissen.
2: Ach, was?
1: Bin gerade vorbeigekommen.
2: Nee, hör auf.
1: Naja, beim Siegbert geht wohl nichts mehr. Erst die Hüften, mittlerweile ist der auch so verkalkt, da haben sie wohl den Garten aufgeben müssen.
2: Ja, aber dass sie den gleich dem Erdboden gleich machen.
1: Also. Eine Schande, wirklich. Aber komm mal ein bisschen rüber, das muss nicht jeder hören.
2: Ja?
1: Also, alles abgerissen, außer einen Rosenstock. Und nicht irgendeinen. Eine ganz feine englische Züchtung, eine Geoffrey d'Aufort.
2: Nein, doch. Ach, hör mir auf. Das wäre ja was, gerade für den Blumenschmuck in der Kirche.
1: Hm, ja, also auch. Aber weißt du, die Schreiter Hildegard hat mir jetzt schon zweimal den Preis für den schönsten Schrebergarten im Landkreis streitig gemacht. Aber mit der Rose, die müssen wir uns unter den Nagel reißen.
2: Ach, Gabi!
1: Hör mal, das ist alles überhaupt kein Problem. Ich nehme den Spaten mit.
2: Na klar ist das ein Problem. Da wohnt doch direkt das Fensterbild gegenüber.
1: Ja?
2: Das Fensterbild? Na, die Birgit.
1: Ach so, bei meinem Rolf und mir heißt sie die Gardinenglotze.
2: Fensterbild oder Gardinenglotze, ganz egal. Wenn die das sieht, dann weiß das doch sofort das ganze Dorf.
1: Ich weiß, und deshalb brauche ich ja dich. Ich nehme den Spaten mit, zieh mich schön schwarz an, damit mich keiner sieht. Das habe ich bei Inspektor Barnaby gesehen, funktioniert eigentlich immer. Und du lenkst das Fensterbild ab.
2: Ablenken? Ja, womit denn? Ich erzähl dir doch sonst auch nichts, weil...
1: Sonst weiß es das ganze Dorf, ja. Sagen wir mal, du hast ein bisschen zu viel Kuchen gebacken.
2: Gabi, ich back doch jetzt nicht noch einen Kuchen. Und ausgerechnet
1: alles
2: für...
1: Alles schon in Vorbereitung. Der steht bei mir im Ofen und ist in 5 Minuten fertig. Also, ich muss. Kommst du dann 7:45 zu mir rüber, ja?
2: Ja, hab ja wohl keine Wahl.
1: Sehr schön. Dann bis dann. Oh, und da kommt übrigens die Reutern, also wenn du noch deine Kalbshaxen willst. Oh. Also, ich bin gleich beim Garten. Und du?
2: Stehe beim Fensterbild vor der Haustür.
1: Ich sehe von hier aus schon ihr Küchenfenster. Die kann wirklich perfekt auf den Sportplatz gucken. Also auch auf den Fischer Siegbert seinen Garten. Heidrun, die darf wirklich auf keinen Fall aus dem Fenster gucken.
2: Gabi, muss das denn wirklich sein?
1: Ja, die Rosen sind so herrlich. Mit denen kann ich der Schreiter Hildegard endlich ein Schnippchen schlagen.
2: Na gut, es geht seinen Gang.
1: Dann bis gleich.
2: Viel Glück. Nicht aus dem Fenster gucken. Nichts leichter als das.
3: Heidrun?
2: Oh, Fenster, Birgit, grüß dich. Entschuldige, dass ich so spät noch störe, aber weißt du, ich dachte, ich mache meinem Hubert eine Freude und böck ihm einen Pflaumenkuchen, aber der hatte dann so gar keinen Appetit und da dachte ich, wär doch schade und wenn der auch noch frisch ist.
3: Na, wenn das mal keine Überraschung ist. Na, dann komm rein, meine Liebe. Ich habe allerdings schon Besuch.
4: Hallöchen.
2: Ach, Adelheid. Nee, hör auf, wir haben uns ja ewig nicht gesehen.
4: Wirklich zu lange nicht. Was hast du denn da? Das sieht ja köstlich aus.
3: Adelheid, du wolltest mir doch gerade was erzählen, als die Heidrun geklingelt hat.
4: Ach, ja. Weißt du, gestern, da sind der Günthi und ich mal wieder in unserem Garten. Waren jetzt eine Weile nicht da. Das Wetter war ja so schlecht und ich hatte auch eine Abgabe beim Verlag.
3: Och, sag bloß. Du hast wieder was in Arbeit, meine Liebe?
4: Immer doch. Na, und jedenfalls, der Günthi macht sich gerade dran, den Schwartenbretterzaun auszubessern. Und da sagt er, Adeli, komm mal rüber.
1: Ach, Heidrun, hast du das Fensterbild nun in der Mangel oder nicht?
4: Und da hat uns doch tatsächlich wer die Schubkarre aus dem Garten geklaut.
2: Nee, hör auf.
3: Sowas dreist es aber auch.
4: Birgit, Du hast doch hier so eine schöne Aussicht auf das ganze Gartengebiet. Du hast da letztens nicht zufällig was Verdächtiges gesehen?
3: Also Adelheid! Ach, du tust ja gerade so, als würde ich den ganzen Tag nur aus dem Fenster gucken.
4: Nein, nein, nein, keineswegs. Aber es hätte ja sein können. Du bist doch so eine gute Beobachterin.
3: Danke für das Kompliment, meine Liebe. Aber nein, mir ist nichts aufgefallen. Ob du es glaubst oder nicht, euren Garten, den sieht man von hier aus gar nicht.
4: Wirklich?
3: Nein, überzeug dich doch selbst.
2: Wollen wir nicht erstmal den Kuchen essen? Oh, er ist noch ein kleines bisschen warm. Das schmeckt ja doch am besten.
4: Da hast du recht.
5: Schaufeln, schauen, schaufeln, schauen, schaufeln, schauen.
3: Hier habt ihr das Geschirr. Nur, wo habe ich bloß den Messerblock hingestellt?
4: Na da, auf dem Fensterbrett.
3: Ach, wie ist denn der da hingekommen?
2: Na, brauchen wir nicht. Der ist schon vorgeschnitten.
3: Ah, auch gut. Ach, ich weiß. Ich wollte gerade Zwiebeln schneiden, als ich die Nadine am Sportplatz gesehen habe. Himmel, auch schon Zwirn, das war knapp.
2: Hallo?
3: Was war das denn? Das klang, als hätte jemand einen Spaten gegen den Zaun geworfen.
4: Nee, das waren garantiert die Kids auf dem Bolzplatz. Ich kann dir sagen, das nervt mich immer, wenn ich gerade am Schreiben bin und die kicken ihren Ball immer gegen den Zaun. Übrigens, der Kuchen, Heidrun, köstlich. Der schmeckt ja fast wie der von der Gabi.
2: Was?
4: Das ist ein Kompliment, Schätzchen. Niemand macht besseren Pflaumkuchen als Gabi.
2: Ja, das stimmt natürlich.
3: Sag bloß, sie hat dir ihr Rezept verraten. Jetzt bin ich aber neugierig.
2: Jetzt? Oh,
4: das wäre natürlich was. Gabis legendärer Pflaumkuchen. Ich packe ans Ende meiner Bücher ja immer ein Rezept, das eine meiner Figuren im Roman gebacken hat. Meine Leserinnen lieben das.
2: Gabi, bist du das?
6: Petra.
2: Mensch, was war das denn für ein Krawall gerade?
6: Die Schaufel, da schaue ich auch gerade danach.
2: Und was hast du denn da an? Ich hätte dich ja fast nicht erkannt. Bist ja fast unsichtbar in der Finstertier. Wenn wir bei Inspektor Barnaby wären, müsste ich jetzt Angst haben. Siehst ja aus, als wolltest du jemanden unter die Erde bringen.
6: Also Petra, deine Fantasie wieder.
2: Ja, da hätten wir wenigstens mal wieder was zu erzählen im Dorf. Das wäre ja regelrecht skandalös. Aber wirklich, das ist doch auch gefährlich, so ganz ohne Leuchtstreifen. Hier, guck mal, bei meiner schönen Jack-Wolfskin-Jacke wird mich wohl keiner so plötzlich über den Haufen fahren.
6: Ja, du, ich muss dann auch... Hm?
2: Was denn?
6: Na, weiter. Ich,
2: Bist du auf der Pirsch? Hm?
6: Naja, ich gehe...
2: Ja?
6: Beobachten. Eulen.
2: Dass du da kein Fernglas dabei hast? Aber warte, ich komme ein Stückchen mit.
7: Ach, Gabsch, jetzt mach doch mal hin.
3: Und die Nadine, die hat schon wieder einen neuen.
4: Ne, wirklich? Das geht doch gar nicht.
3: Ja, na klar. Ich habe sie erst heute Nachmittag mit ihrem Stecher hier am Sportplatz langlaufen sehen.
4: Die hat einen Verschleiß, Mann.

0: Geilheit Gartenlust geht es um die Großgrundgärtnerin Gitta, die nach einem Gletscherspaltenunfall...
1: Ach sowas, heute ist aber auch ein Betrieb.
2: Wer denn jetzt noch?
0: Um die Zeit.
1: Sieglinde?
3: Grüß dich, Birgit. Du, ich weiß, es ist schon spät, aber ich hatte ein bisschen zu viel Kuchen gebacken. Der Erwin hatte überhaupt keinen Appetit und da dachte ich...
4: Heidrun?
0: Die Gabi. Wer kommt denn jetzt noch alles?
4: Komm.
2: Ach, Birgit, ich muss dann auch los. Die Gabi und ich, wir haben noch was zu besprechen wegen dem Kirchenvorstand.
1: Und dein Kuchen?
2: Ja, den könnt ihr ruhig essen, wenn ihr mir die Tortenplatte wiederbringt.
3: Aber ich hab doch auch gebacken.
2: Na dann, ja, macht's gut. Gabi, ich dachte schon, du holst mich nie hier raus.
4: Sie sind weg.
2: Was?
4: Die Rosen, sie... Die Petra kam vorbei und hat mich bequatscht. War echt eine Plage, die abzuwimmeln. Du weißt ja, wie sie ist. Wir sind wohl auch ein Stück weit zusammen gelaufen, das habe ich gar nicht gemerkt. Und als ich dann wieder zum Fischer Siegbert seinem Garten komme...
2: Waren sie weg?
4: Ja. Du, die Sieglinde gerade. Was wollte die eigentlich?
2: Die kam auch und hatte zu viel Kuchen gebacken.
4: Gottfried Schlips, die haben uns vergackeiert.
2: Oh, ein abgekartetes Spiel.
4: Aber wer war's? Die Petra selbst kann es ja nicht gewesen sein.
2: Ja, und die Sieglinde auch nicht.
4: Da hilft nur eins. Demnächst ein waches Auge haben.
2: Ja?
5: Gabi, bist du's?
2: Ja. Heidrun?
5: Ja.
2: Was gibt's denn?
5: Hast du schon das neue Amtsblatt gekriegt?
2: Ich glaub schon. Warte mal. Ja, hier habe ich's.
5: Guck mal auf Seite 11.
1: Also das gibt's ja wohl nicht. Die Freiter Hildegard.
5: Ja, ich dachte auch, ich sehe nicht recht. Hildegard Schreiter gewinnt zum dritten Mal in Folge den Preis für den schönsten Schrebergarten im Landkreis. Besonders hervorzuheben ist der prächtige Rosenstock der Sorte Geoffrey Dufort. Den Namen haben sie natürlich falsch geschrieben.
1: So ein ausgebufftes Luder. Und meine Tortenplatte habe ich auch noch nicht wieder. Na, warte.
2: Heidrun, wie sieht's denn bei dir am Donnerstag aus?
5: Da ist Handarbeitskreis. Wieso?
2: Sag den ab und bring eine Schaufel mit. Wir haben was Wichtigeres zu tun.

0: Ja.
1: Sieglinde?
0: Ja.
1: Bist du's?
0: Ja. Wer ist denn da?
1: Na, die Hildegard.
0: Ei, Hildegard. Grüß dich.
1: Sag mal, Sieglinde, wo warst denn du?
0: Was denn?
1: Na, du warst doch noch gar nicht beim Jalousienspion gewesen.
0: Wer?
1: Na, die Birgit.
0: Ach so.
1: Wir hatten doch im Achter gesagt.
0: Naja, da war mir nur gerade noch der Weberknecht Gudrun über den Weg gelaufen. Der ihrem Eberhard geht's doch so schlecht.
1: Ja, wirklich.
0: Naja, und ehe ich die wieder los war.
1: Na, da können wir froh sein, dass die Petra noch mit im Bunde war. Sonst hätte uns die Gabi die Rosen weggeschnappt.
0: Nein.
1: Doch.
0: Oh. Deshalb hat die Heidrun abgeholt.
1: Na, es ist ja noch mal gut gegangen. Damit hab ich den Sieg beim Schrebergartenwettbewerb in der Tasche. Kommst du Sonnabend 3:30 mit zur Petra? Es gibt ein bisschen was zu schnabulieren. Und als Krönung meinen selber gemachten Eierlikör.
0: Ach, schön.
2: Das war Dornige Chancen, ein Hörspiel von Micha Köhler.
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1: Oh, Sonnenblume, du schönste aller Blumen, du kleine gelbe Pracht. Wie schön es ist, dich bei mir zu haben, in diesem wunderschönen Bilderrahmen.
2: Das Bild hängt in fast jeder Wohnung. Das ist jetzt nichts Besonderes.
1: Dein Abbild wärmt meine Stube, wärmt meinen Garten, ja, und wärmt auch mich. Ach, wie schön du heute wieder bist. Wie schön du dich in Szene setzt.
2: Das ist doch nur ein Bild, verdammt nochmal.
1: Ja, und was für ein schönes.
2: Die Scheißblume sieht jeden Tag gleich aus.
1: Wie du dich auf deinem Tisch räkelst, in deiner kleinen gelben Vase, umrahmt von einem hellblauen Hintergrund, als wäre er der Himmel und du das Licht, das uns erhält. Sag mir, liebe Sonnenblume, was ist dein Geheimnis? Womit habe ich dich verdient?
2: Jetzt komm mal runter. So toll sieht's nun echt nicht aus. Das Ding war nicht ohne Grund auf dem Flohmarkt.
1: Du strahlst unentwegt mit deinen filigranen goldenen Blüten und trotzdem schaust du mich so traurig an. Was ist los, kleine Sonnenblume? Warum grämst du dich so sehr? Sollten Blumen nicht schöne Gedanken haben? Genauso schön wie sie selbst? Was könnte einer Blume ein solches Leid bereiten? Ist es das Wetter? Sind es die Menschen, die euch mit Füßen treten? Oder ist es der Krieg, der dich zur Flucht trieb und nie zu Ende geht? Kleine Blume, für was stehst du ein?
2: Hör auf, mit der Blume zu reden, als könnte sie dich hören. Das ist doch nur eine Zeichnung.
1: Ja, und was für eine schöne.
2: Die ist nicht echt. Und selbst wenn, wüsste die doch überhaupt nicht, was da draußen so abgeht. Sowas wie Weltschmerz kennt die doch gar nicht. Wie denn auch, Blumen sind dumm.
1: Boah, also.
2: Sie denken nicht. Sie welken einfach vor sich hin und das war's dann. Blumen kommen, Blumen gehen. So ist das Leben.
1: Sch, hör nicht auf sie. Sie weiß nicht, wovon sie spricht. Ich sehe doch dein Leid Tag für Tag.
2: Du hast das Ding erst seit gestern.
1: Die Traurigkeit an deinem kleinen, geknickten Hals. So als wüsstest du, dass alles bald zu Ende geht. In Trümmern geboren, in Trümmern gestorben. Und wer das nicht sieht, der macht sich mitschuldig.
2: Hör doch auf.
1: Guck sie dir doch mal an. Sie sieht aus, als hätte sie Dinge gesehen, die von niemandem hätten gesehen werden sollen. Wie viel Leid kann eine Blume ertragen, bis sie zugrunde geht? Ich will es mir gar nicht vorstellen, was du, armes kleines Ding, schon alles sehen musstest.
2: Wenn die bei Van Gogh in der Bude stand, will man es wahrscheinlich wirklich nicht wissen.
1: Ach, was würde ich nicht dafür geben, meine Gedanken mit deinen zu tauschen, sodass ich mich fortan quäle und du einfach wieder Blume sein kannst.
2: Du hast sie doch echt nicht mehr alle. Du bist doch komplett... Okay, weißt du was? Wir packen das Ding morgen wieder ein und bringen es zum Sperrmüll, da wo es hingehört.
1: Auf den Sperrmüll? Du spinnst wohl, warum? Sie gehört hierher, sie hat's doch gut hier.
2: Ja, aber du drehst doch komplett durch, seitdem es hier ist.
1: Ja, weil es so verdammt schön ist. Wer würde da nicht durchdrehen bei diesem Anblick? Man sagt, sie hätte Van Gogh total um den Verstand gebracht. Deshalb hat er sie auch so oft gemalt. Er soll sich ihretwegen sogar das Ohrläppchen abgeschnitten haben. Also, wenn das nicht Liebe ist, dann weiß ich auch nicht.
2: Das hat er doch nicht wegen dieser scheiß Blume gemacht.
1: Na, für wen denn sonst? Für sie würde ich mir auch ein Ohr abschneiden. Also, nur wenn sie sich das auch wünschen würde.
2: Okay, hör auf. Ich kann's nicht mehr hören. Das Ding kommt weg. Jetzt.
1: Ey, was soll denn das? Geh weg von hier!
2: Es ist nur zu deinem Besten.
1: Wenn es zu meinem Besten wäre, dann würdest du es hier lassen. Wir gehören zusammen. Lass los!
2: Sei nicht albern. Es ist doch nur ein Bild.
1: Ja, was für ein schönes. Jetzt lass los. Du machst es noch kaputt.
2: Kaputt gehen soll, dann lass du es doch los, wenn du es doch ach so liebst.
1: Zwing mich nicht dazu. Hör auf!
2: Vergiss es. Das Bild kommt weg.
1: Nein!

0: Da war ich nun, im Kofferraum, auf dem Weg zum Sperrmüll. Gerissen, geknittert, gedemütigt. Da kommst du in ein neues, schönes Zuhause und denkst, du wärst endlich angekommen. Und schon schmeißen sie dich wieder weg, als wärst du der letzte Abfall. Was ist das Leben einer Blume schon wert? Blumen kommen, Blumen gehen. So ist das Leben. Wie viel Leid kann eine Blume ertragen, bis sie zugrunde geht? Es vergeht kein Tag, an dem ich mir diese Frage nicht stelle. Hatte ich es denn nicht schön in der warmen Stube über dem Kamin? Durfte ich nicht erfahren, was es heißt, wieder glücklich zu sein? So glücklich wie mit Vince. Ein Ohrläppchen hat er sich sogar für mich abgeschnitten, der verrückte Hund. Wenn das nicht Liebe ist, dann weiß ich auch nicht. Ich wollte einen Neuanfang starten, in einer anderen Stadt, wo mich keiner kennt. Das Erlebte hinter mir lassen und einfach wieder Blume sein. In dieser wunderschönen, warmen Stube. Es war mir wohl nicht vergönnt, nur einmal wieder lachen zu können. Ein einziges Mal wieder geliebt zu werden. Vielleicht habe ich auch nichts anderes verdient. In Trümmern geboren, in Trümmern gestorben. Warum sollte es für Blumen anders sein? Auch wenn sie noch so schön sind.
1: Das war Das Leid einer Sonnenblume. Ein Hörspiel von Jule Rauchbach.
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1: Schlüssel, Handy, Portemonnaie. Alles da. Schon wieder 8.43 Uhr. Mist, wie so oft in letzter Zeit. Ich bin schon wieder zu spät. Na, wenigstens scheint die Sonne. Irgendwie, so zwischen den Wolken. Die Bahn ist weg. Na super, jetzt muss ich auch noch laufen. Schnell, schnell, schnell. Ich passe mich lieber dem allgemeinen Gehetze an. Schnell, schnell, schnell. Wie jeden Morgen. Aber was soll das eigentlich? Ich will das alles gar nicht. Gehetze, Uni, Routine und Verpflichtungen. Seltsam. Straßen sind in den letzten Jahren der Ort des Nachdenkens für mich geworden. Mein Ruhepol. Mensch, Marie, vergiss die Tagträumerei und schau mal lieber auf die Uhr. 8.54 Uhr. Na, das wird knapp, wenn ich mir noch einen Kaffee holen will.
2: Hallo.
1: Warum grüßt er mich jeden Morgen? Ich war noch niemals bei ihm einkaufen und doch lächelt er mich immer wieder an. Jeden Morgen aufs Neue. Er, der Obstverkäufer, ist zu einer Konstante in meinem Leben geworden, ohne dass ich es bemerkt habe. Hallo. Lächeln, Marie, lächeln. Die Welt ist vielleicht gar nicht so grau, wie sie dir heute erscheint. Geh einfach weiter, immer weiter. Warum muss der Wind eigentlich immer von vorn kommen? Und wie nennt man das überhaupt, wenn er die 1000 Blätter im Herbst so aufwirbelt, dass sie aussehen, als würden sie um eine unsichtbare Mitte tanzen? Magisch. Ich liebe den Herbst. Aber bleib bloß nicht stehen, Marie, du hast noch 15 Minuten. Ja, ich weiß, weiter, immer weiter, irgendwie. Jetzt muss ich auch noch hier an der Ampel warten. Ich hasse es, dass in Deutschland niemand bei Rot läuft. Solange keine Kinder da sind, verstehe ich nicht, warum wir unsere Freiheit so einschränken lassen. Und doch stehe ich nun hier mit all den anderen und wage nicht, meinen Fuß auf die unbefahrene Straße zu setzen, weil mir ein kleines, rotes Männchen eben das verbietet.
3: Ja, hallo. Ich wollte dir nur sagen, ja, das hat alles geklappt und du musst morgen nicht mehr auf die Kleine aufpassen. Aber wir kommen am Wochenende vorbei, ja? Ach, und übrigens, ich wollte dir sagen, dass ich diese Tapete gekauft habe, die du mir empfiehlst.
1: Familie. Sensibles Konstrukt. Was ist das denn da unten? In dem Schlagloch ist ein kleiner Urwald gewachsen. Das saftigste Grün. Wie wir wohl auf die kleinen Lebewesen wirken? Wahrscheinlich sind wir die Riesen, die ihren Planeten bedrohen und jeder Zentimeter, den wir für uns gewinnen, ist ein Zentimeter weniger für sie. Grün ist jetzt auch das Männchen in der Ampel. Schnell dem Tempo wieder angepasst, 9.07 Uhr, fast da. Das kleine Mädchen vor mir ist ja niedlich, wie sie da mit ihrem Papa den Weg durch den Schillerpark entlang hüpft.
3: 2, 4, 6, hops, hops, hops.
4: Super, Clara. Und jetzt ich. Hops, hops, hops.
3: Nein, Papa, schau.
1: Ob mein Vater das mit mir gemacht hat? Ich kann mich nicht erinnern. Tagtraum an Marie, du musst zur Uni oder hast du das schon vergessen? Ja, ich gehe doch, ich weiß, weiter, immer der Nase nach. Bloß nicht in die Zwischenräume der Steinplatten auf den Boden treten. Bin ich eigentlich schon neurotisch? Oder ist das immer noch das Spiel, das ich mit 5 Jahren erfunden habe, um mir die Langeweile zur Schule zu vertreiben? Warum muss jeder, der mir entgegenkommt, einen Pappbecher mit Kaffee dabei haben, sodass der Kaffeegeruch auch wirklich bei mir ankommt? Oh ja, Kaffee, das wär's jetzt. Aber die Zeit rennt. Vielleicht danach? Oder doch jetzt? 9.12 Uhr, noch nichts verpasst. Ach, scheiß drauf, ich bin sowieso schon viel zu spät.
5: Hi, was darf denn bei dir sein?
1: Hallo, einen Americano zum Mitnehmen, bitte.
5: Okay, das sind dann 2,20.
1: 2,50, bitteschön.
5: So, danke, 30 Cent zurück und hier ist dein Kaffee. Schönen Tag noch.
1: Danke, das wünsche ich dir auch. Wieder raus, in den Wind, die Nässe und die Kälte. 9.20 Uhr, na gut, jetzt ist es nicht mehr weit. Rechts, links, ups, Radfahrerin. Emma scheint auch zu spät zu sein. Super, zusammen ist man eben weniger allein.
6: Hallo Marie, du bist ja aus der Puste.
1: Ja Mann, ich habe heute schon super viel erlebt. Los, lass uns schnell reingehen.
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1: Spring, spring, spring, spring, spring.
2: Ich weiß nicht. Leute, das ist echt verflucht hoch. Was, wenn das einfach nur verdammt wehtut?
3: Hey, wir sind hier im 20. Stock. Wenn du unten aufkommst, bist du tot. Da brauchst du ja keine Gedanken machen. Und jetzt hör auf, so ein Schisser zu sein. Na los, spring endlich.
2: Lass den Mist doch. Ich hab jetzt echt keinen Bock mehr drauf. Wir machen das ein andermal, okay? Hey, hey, nein!
3: Ah! Und weg ist er.
4: Mann, wieso musstest du ihn jetzt schubsen? Er sollte doch selbst springen.
3: Ach komm, er wird's mir schon danken. Wir tun nur die armen Leute leid, die seine Überreste da unten aufwischen müssen.
5: Willkommen zurück im Leben. Hatte Ihr Körper ein tödliches Missgeschick? Keine Sorge. Mit Revive wird Ihr Bewusstsein einfach in einen neuen Körper transferiert, den wir exklusiv für Sie aus einer zuvor genommenen Zellprobe erstellt haben. Revive, damit Sie den Tod nie wieder fürchten müssen.
2: Oh mein Gott. Alter, war das krass. Oh Mann. Gott, ich bin echt gestorben. Alter, ist das krass. Oh, das muss ich gleich nochmal machen.
5: Vielen Dank, dass Sie Revive in Anspruch genommen haben. Auf welches Konto dürfen wir die Rechnung stellen?
2: Hä? Ja, das bezahlt mein Paar, der bemerkt so eine Summe nicht mal. Mitgliedsnummer K5FB538N.
5: Vielen Dank. Beehren Sie uns bald wieder. Aber nicht zu bald.
2: Das war echt so cool. Das muss ich gleich mal meinen Leuten erzählen.
6: Nieder mit Revive! Hey, du!
2: Ich?
6: Ja, genau du. Du kommst doch gerade aus dem Revive-Gebäude. Hast du schon mal darüber nachgedacht, was du da machst?
2: Hey, wer bist du überhaupt?
6: Mein Name ist Aurelia Goldstein. Und ich...
2: Aurelia Goldstein?
6: Ja, Mann, meine Eltern waren ein wenig komisch. Aber lenkt nicht vom Thema ab. Revive ist eine echt korrupte Firma, die überhaupt ziemlich zwielichtig ist. Und ich rede gar nicht von dem Überbevölkerungsproblem. Das vermeiden sie ja damit, dass sich nicht jeder für Revive entscheidet. Bullshit! Das heißt einfach, dass sie die armen Leute, die es sich nicht leisten können, sterben lassen. Und überhaupt... Dein Bewusstsein wird nach deinem Tod in einen extra für dich geschaffenen, geklonten Körper transferiert. Wo kommt der bitte so schnell her? Klingt das nicht ein bisschen zu Science-Fiction?
2: Klingt, als wäre mir genau das gerade passiert. Tada, neues Ich.
6: Wir können ja nicht einmal überprüfen, wie diese Klone hergestellt werden. Firmengeheimnis und so. Da machen sie diese unglaubliche Entwicklung. Und sie nutzen sie, um Profit daraus zu schlagen. Stell dir mal vor, was die Medizin alles mit Klontechnologie machen könnte. Du solltest mal darüber nachdenken, verdammt. Was du so alles akzeptierst, ohne es zu hinterfragen. Denk nach, Junge. Das solltet ihr alle. Nieder mit Revive! Nieder mit Revive! Nieder mit Revive!
2: Okay. Gott, die war bescheuert. Ich hab echt Besseres zu tun.
7: Abel! Mann, du bist zurück! Und? Habe ich dir zu viel versprochen? War geil, oder?
2: Oh nein, Mann, das war so geil, danke. Aber mal ganz ehrlich, ich habe mir schon fast in die Hose gemacht, als du mich da einfach runtergeschubst hast.
8: Nachrichten.
9: Soeben erreichte uns eine Eilmeldung, die Firma Revive steht unter dem Verdacht, unlautere Praktiken zu betreiben. So seien die für die Mitglieder erstellten Klone anscheinend nicht nur Körper, sondern besäßen ein Bewusstsein, wie ein Insider der Polizei verriet. Dies verstoße nach der aktuellen Gesetzeslage gegen das Recht der körperlichen Selbstbestimmung. Die Staatsanwaltschaft ließ verlauten, dass ein Verfahren eingeleitet wird. Aufgrund des umfangreichen Materials sei jedoch mit einem Abschluss frühestens in 3 Jahren zu rechnen. Revive wurde bekannt durch seine bahnbrechende Technologie der menschlichen Unsterblichkeit, bei der das Bewusstsein kürzlich verstorben
4: ist. Oh Mann, habt ihr die Nachrichten gehört?
2: Ja, das ist echt hart. Die verrückte Demonstrantin, die ich letztens getroffen habe, die hat genau sowas erzählt.
3: Aber wisst ihr, was das heißt?
4: Hm?
3: Na, dass Revive vielleicht nur noch für 3 Jahre existiert. Das müssen wir ausnutzen.
2: Yeah.
3: Hey, wer hat Lust, sich vor die Hyperbahn zu werfen?
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9: Wie ein Polizeisprecher verlauten ließ, kam es im Rahmen der wachsenden Proteste gegen Revive heute erneut zu Ausschreitungen. Drei der Protestanten wurden dabei getötet. Die Beamten hätten in Selbstverteidigung gehandelt, um sich vor den gewalttätigen Individuen zu schützen, so der Sprecher. Die Namen der Getöteten lauten Simone Elrich, Michael Kausch und Aurelia Goldstein. Polizeibeamte sind im Rahmen ihrer Tätigkeit alle gesetzlich mit Revive versichert.
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1: Früh um 4 geht es los. Das altbekannte Klingeln reißt uns aus dem Schlaf und die Arbeit beginnt. Um uns herum erwacht das Anwesen. Getriebe setzen sich klickend in Bewegung, Keilriemen beginnen zu surren und Maschinen laufen an. Die aus den untersten Ebenen müssen die Öfen von früh bis spät mit Kohle füttern, damit alle Lampen und Geräte auch ihren Dienst tun. Durch das geschäftige Treiben bahne ich mir meinen Weg in die Wäscherei. Hier arbeite ich. Die meisten meiner Kollegen sind bereits hier. Sie alle tragen die gleiche, graue Uniform. Morgens muss immer alles schnell gehen. Die Wäscherei ist ein großer, mit Fliesen ausgekleideter Raum, aus dessen Wänden überall Rutschen ragen. Wir befüllen die großen Stahlbecken mit heißem Wasser und bereiten die Säcke mit den Pulvermischungen vor. Schon bald ist der ganze Raum von Dampfschwaden erfüllt. Die Luft ist feucht und stinkt nach Chemie. Sie dringt in meinen Overall, bis der dünne Stoff an meiner Haut klebt. Die große Uhr an der Wand schlägt 6. Durch die Trichter in der Decke fallen die ersten Pyjamas und andere Schlafgewänder. Wir waschen sie wie jeden Tag und bringen sie in den nächsten Raum, wo es noch heißer ist als im ersten. Dort hängen wir sie von den großen Heizungen zum Trocknen auf. Dies ist unser Alltag. Die Arbeit ist unser Beitrag. Unsere Form, den Meistern zu dienen. Die Meister sind wundervolle und vollkommene Wesen. Sie wohnen in der Welt, dem Ort jenseits der Dielen und Wände, wo sie die Wäsche, das Geschirr und den Müll produzieren, der uns unsere Arbeit gibt. Jeden Tag um 12 erhalten wir unseren Lohn. Eine Klappe geht auf und ein Fließband bringt kleine Brote vorbei. Wir schlingen sie hinunter. Dann geht es weiter. So war es schon immer. Manchmal hören wir sie oben feiern und toben. Dann frage ich mich, wie sie wohl aussehen. Wir feiern nie. Wir sind aber auch kein Teil der Welt. Der Tag geht vorüber und ich mache mich auf den Rückweg. Es ist 2 Uhr früh. Allmählich kommt alles zur Ruhe. Die Maschinen und Geräte laufen langsam aus und es wird kühl auf den unteren Ebenen. Ich bin gerade auf dem Weg zu den Schlafsälen, als ich ein Geräusch höre. Vorsichtig schleiche ich barfuß über den kalten Metallboden in Richtung des Geräusches. Es klingt wie ein Jammern und es befindet sich weiter unten. Das Geräusch weckt eine ungeahnte Neugierde in mir. So leise ich kann, steige ich eine Leiter zu den unteren Ebenen hinunter. Mein Herz schlägt immer schneller. Ich war noch nie außerhalb meiner Ebene. Ich erreiche das Ende der Leiter. Hier ist es noch dunkler als oben. Überall liegen Kohlereste. Die Wände bestehen aus den gigantischen, nun kalten Öfen, die mir wie Monster pechschwarz und bedrohlich ihre offenen Schlunde entgegenstrecken. Hier befindet sich die Quelle des Jammerns. Es dauert eine Weile, bis sich meine Augen an die Dunkelheit gewöhnt haben. Ich folge dem Geräusch und finde in einem der separaten Kohlelager eine Gestalt.
2: Hallo? Ist da jemand?
1: Ungläubig komme ich näher. Es scheint ein Junge, etwa in meinem Alter zu sein. Er trägt eine kurze schwarze Hose und ein weißes Hemd mit Weste. Der Stoff ist viel feiner gearbeitet als mein Overall, doch von der Kohle ist er ganz schmutzig. Er hält sich das Bein.
2: Ah, hallo. Kannst du mir helfen? Mein Bein.
1: Ich knie mich vor ihm hin. Sein Bein ist geschwollen und ein großer blauer Fleck hat sich auf der Haut gebildet.
2: Ich habe oben mit meinen Freunden gespielt und dann bin ich runtergefallen. Ich bin so ein Schussel. Es wird, glaube ich, eine Weile dauern, bis ich den Fuß wieder bewegen kann.
1: Er lächelt verschmitzt und deutet auf den Trichter über ihm, durch den normalerweise die Kohlelieferung eintrifft. Ich bin von seiner Erscheinung noch immer verwirrt. Er spricht und trägt Sachen, die ich bisher nur aus meiner Arbeit in der Wäscherei kannte. Ist er etwa ein Meister? Aber...
2: Mein Name ist Julia und wie heißt du?
1: Ich stutze. Wie heißt du? Was meint er damit? Der Junge wiederholt seine Frage und zeigt zuerst auf sich, dann auf mich. Ich schaue an mir herunter. Er sieht die Nummer auf meinem Overall.
2: Ah, 54. Mehr kriegt ihr ja nicht. Freut mich, dich kennenzulernen.
1: Der Junge, der Julien genannt werden möchte, erweist sich als sehr redselig. Ich verstehe nur wenig von dem, was er sagt, doch er erzählt von oben und dem großen Haus. Es ist ein sehr einseitiges Gespräch. Ich habe keine Worte.
2: Es ist irgendwie umständlich, dich 54 zu nennen. Was hältst du von Liv? Ich werde dich Liv nennen.
1: Liv? Der Klang gefällt mir. Ich hatte noch nie einen Namen. Lächelnd erzählt er mir von seiner Welt. Dabei verwendet er Worte wie Sommer, Spiel, Freundschaft und Familie. Ich weiß nicht, was sie bedeuten, doch sie lösen ein bisher unbekanntes Gefühl der Sehnsucht in mir aus. Die Stunden ziehen vorbei, doch ich höre ihnen gern zu, auch wenn ich kaum etwas verstehe. Meine Gedanken beginnen, neue Richtungen einzuschlagen. Sie sehen uns so ähnlich. Ich habe nie viel über die Meister gewusst, aber ich hatte sie mir immer als wunderschön und übermächtig vorgestellt. Sie sind unsere Herren, deshalb arbeiten wir für sie. So war es schon immer. Doch unsere Meister sind keine überlegenen Wesen. Im oberen Teil des Hauses leben Menschen wie wir. Ich bin nicht sicher, wie ich mich deshalb fühlen soll. Julien scheint sehr freundlich zu sein. Ich habe noch nie so viel Zeit mit einem anderen allein verbracht. Er ist mir sympathisch. Es wird morgen. Die anderen beginnen nach und nach mit der Arbeit. Ich werde heute zu spät kommen, denke ich. Was wird das für mich bedeuten? Ich war noch nie zu spät. Niemand war das je. Wird man mich bestrafen? Der junge Meister setzt sich auf.
2: Liv, hilfst du mir bitte hoch?
1: Er macht Anstalten aufzustehen. Alleine schafft er es nicht und ich stütze ihn.
2: Danke. Ich muss hier irgendwie raus. Kannst du mir helfen, wieder nach oben zu kommen?
1: Er zeigt nach oben. Verstehe. Mir wird flau im Magen. Nicht nur habe ich einen Meister gesehen, ich darf ihn sogar berühren. Schritt für Schritt führe ich ihn aus der Kohlekammer hinaus und helfe ihm, die Treppe hinaufzusteigen. Die anderen beäugen meinen Begleiter neugierig, doch ich ziehe ihn schnell weiter und sie gehen weiter ihrer Arbeit nach. Ist es das, was wir sind? Ignorante Arbeitskräfte, die nichts außerhalb ihrer Abteilung interessiert? Ebene um Ebene klettern wir die Leiter nach oben. Julien ist tapfer. Ich höre, wie er schnauft und stütze ihn so gut ich kann. Wir erreichen die oberste für mich zugängliche Ebene, die Küche. An langen Theken stehen hier die anderen in ihren Overalls, schneiden Fleisch und Gemüse und bedienen verschiedene Küchengeräte, die ich nicht kenne. An den Wänden verlaufen zahllose Kupferrohre, die hin und wieder Dampf ausstoßen. Auch hier werden wir ignoriert. Da übernimmt Julien plötzlich die Führung.
2: Hier müsste irgendwo ein Ausgang sein. Ah, da!
1: Er zeigt auf ein Fließband, auf dem Teller mit Essen zu einem quadratischen Loch weiter oben in der Wand geführt werden. Wir passen eine größere Lücke ab und setzen uns auf das Fließband. Ich bin aufgeregt. Niemand hätte es je gewagt, sich so gegen die Meister aufzulehnen oder wäre auch nur auf die Idee gekommen. Schließlich dienen wir ihnen. So war es schon immer. Ich muss mich zusammenkauern, um durch den schmalen Tunnel zu passen. Doch es funktioniert. Auf der anderen Seite werde ich plötzlich von einem unglaublich grellen Licht geblendet. Es dauert einige Zeit, bis ich wieder sehen kann. Doch was ich sehe, verschlägt mir den Atem. Der Raum ist riesig. Es stehen Tische darin. Alles ist so sauber und glänzend, wie aus einer anderen Welt. An einigen der Tische sitzen Menschen, Meister, die sich unterhalten. Vor ihnen steht Essen, doch es sieht anders aus als unseres. Es ist bunt und es duftet fantastisch. Es gibt Fenster, durch die helles, warmes Licht hereinfällt und durch die ich eine grüne, lebendige Welt sehen kann. Ich bin im oberen Teil des Hauses und es ist schöner, als ich es mir je zu träumen gewagt hätte. Ich will diesen Ort nie wieder verlassen. Die zweifellos göttliche Anmut dieser Welt lässt mich zum ersten Mal in meinem Leben lachen.
2: Puh, endlich. Danke, Liv, danke, wirklich. Ohne dich hätte ich das nie geschafft. Jetzt sei so gut und geh zurück, ja? Du hast sicher zu tun. Da hinten ist das andere Förderband, okay?
1: Ich starre ihn an. Wie kann er das sagen? Er schaut abwartend lächelnd zurück. Sein Gesicht hat kein Stück seiner Freundlichkeit verloren. Dennoch fühlt es sich nicht richtig an. Ich dachte, er würde mich mögen. Doch er schickt mich weg. Zurück. Ich verstehe es nicht. Ich will nicht gehen. Die Verzweiflung treibt mir die Tränen in die Augen. Ich will hierbleiben, das gute Essen probieren, mit Menschen reden und die lebendige Welt kennenlernen. Wie könnte ich, nachdem ich all das gesehen habe, einfach wieder in die Dunkelheit zurückkehren? Die Leute beginnen mich anzustarren. Was soll das? Ich bin doch so wie Sie. Oder nicht? Ah, da fällt es mir wieder ein. Ich bin keiner der Meister. Ich gehöre nicht zu ihnen. Das ist die Wahrheit. Wie konnte ich das vergessen? Ich stehe auf und gehe. Es gibt nichts weiter mehr zu tun. Ich kehre in die Dunkelheit zurück und lasse meinen Namen Liv auf der anderen Seite.

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2: Hallo, liebe Zuschauer, und herzlich willkommen zur ersten Folge von Ist schon echt geil, die Natur. Ich bin Paul Materne. Und ich zeige euch heute eine ganz, ganz besondere Spezies. Wir sind hier nämlich im Dschungel der menschlichen Faszination. Ja, und hier ist er zu Hause, der Nerd. Wir wollen heute mal sehen, ob wir ein paar Nerds in ihrer natürlichen Umgebung beobachten können. Aber wir müssen ganz, ganz leise sein, denn Nerds sind sehr scheue Wesen. Also kommt mit, los, mir nach. Es gibt viel zu entdecken.
3: Der Nerd, jeder kennt ihn. Die picklige Brillenschlange, lateinisch Specula anguis, die so viel Literatur und Filmkunst inspirierte. Tatsächlich jedoch ist das nur die Spitze des Eisbergs. Der klassische Nerd ist heute oft eher ein Fashion-Statement als Identität. Stattdessen hat die Spezies sich stark erweitert und zu einer komplexen Artenfamilie ausgeweitet. Die picklige Brillenschlange steht daher inzwischen auf der roten Liste. Davon profitieren die anderen Arten. Ihr Zuhause steht nun unter Naturschutz, ohne dass sie das negative Stigma um ihre Urahnen geerbt haben. Die neuen Arten sind gesellschaftsfähiger und bunter als die picklige Brillenschlange.
2: So, ihr Lieben, wir haben es endlich geschafft. Wir haben ein erstes Nest entdeckt. Schaut doch mal, sind das nicht prächtige Exemplare? Diese hier heißen Anime-Fans. Und die gehören zur Gruppe der Convention-Nerds. Ja, und die heißen so, weil sie zum einen eine der konventionellsten Arten Nerds sind. Ja, und sich zum zweiten hauptsächlich durch die Beschäftigung mit Zeichentrick, Kinderfilm und Comics aus. Oh, hoch! Gehen wir mal lieber ein kleines Stück zurück. Sie mögen es nämlich nicht, wenn man Kinderfilme sagt. Man kann sie aber leicht beruhigen, passt mal auf. Anime ist eine Kunstform. Mangas sind Literatur, nicht für Kinder. So, geht doch. Aber wir gehen lieber trotzdem mal ein bisschen weiter. Es ist nämlich oft zu sehen, dass diese Nerds eine Art Symbiose eingehen mit einer anderen Unterart. So. Ah ja, seht mal hier. Kommt mal näher. Seht ihr den Höhleneingang? Wir bleiben jetzt mal hier hinter dem Busch. Da hinten, da genau, schaut hin, da ragt ein Ohr hinter dem Felsen hervor. Das, liebe Zuschauer, ist ein ganz klassischer Computer-Nerd. Ein lebendes Fossil. Ein Artefakt aus einer vergangenen Zeit. Ein hochintelligentes Wesen, das fast ausgestorben wäre. Ja, und das lag daran, dass die Benutzung von Computern Mainstream wurde. Außerdem war das Löten kein gutes Hobby mehr, weil die Wegwerfgesellschaft sich ausbreitete. Und ja, inzwischen hat sich diese Spezies auf weniger grundlegende Thematiken verlegt. YouTube-Let's Plays, Online-Games, Trollkommentare, um nur einige zu nennen. Ah, und hier kommt auch schon ein Anime-Fan. Und schaut mal, er tauscht Manga-Fanfiction gegen soziale Interaktion. So profitieren beide Arten voneinander. Faszinierend. Manchmal spielen sie sogar gemeinsam Pen-and-Paper-Spiele. Ah, das ist nicht so gut. Lass uns mal ganz kurz, also lieber ganz schnell verschwinden. Puh. Ja, also wir mussten jetzt hier mal ein bisschen Abstand haben, weil das kann schon mal passieren. Normalerweise sind die Nerds ganz friedlich, aber ab und an muss da die Rangordnung neu geregelt werden, wenn ein alter Rudelführer AFK geht. Die Noobs, also die Jungtiere, versuchen dann die Führung zu übernehmen, indem sie behaupten, Spielkonsolen wären besser als Computer. Das bedroht natürlich ganz wesentlich die Lebensgrundlage der anderen Nerds und da entbrennen dann Kämpfe. Also da möchte man nicht dazwischen stehen. Wir machen uns lieber auf den Weg zu einer neuen Siedlung, bevor der Krieg hier richtig ausbricht.
3: Der Nerd ist an und für sich ein sehr friedliebendes Wesen. Nur wenige Arten bekämpfen sich untereinander. Interessiert er sich doch hauptsächlich für seine jeweilige Spezialisierung, so ist der Durchschnittsnerd zufrieden, solange diese nicht aktiv angegriffen wird. Die Spezialisierungen können in verschiedenste Richtungen ausgeprägt sein. Jedes Jahr werden zahlreiche neue Unterarten entdeckt. Neuere bekannte Faszinationen sind zum Beispiel Craft Beer, My Little Pony oder auch das Vibraphon. Mitunter entstehen auch Kreuzungen. Die Grenzen zum Durchschnittsmenschen sind daher sehr fließend.
2: da seid ihr ja wieder. Also wir haben uns jetzt ein wenig weiter der nahegelegenen Stadt genähert und siehe da, auch hier in den Vororten leben Nerds. In diesem Fall haben wir hier eine Herde Sportnerds vor uns. Im Genaueren sind dies hier Fußballer. Da das Dorfleben recht reizarm ist, hat diese Unterart sich auf die Faszination ihres eigenen Körpers spezialisiert. Seht ihr das? Sie rennen im Kreis um eine Wiese herum. Das ist ein beliebtes Ritual zur Kräftigung der Wadenmuskulatur. Diese brauchen sie, um später einen runden Ledersack über eben diese Wiese zu treten. Das Ganze mag vielleicht ein bisschen ziellos wirken und ist rein von der Energieeffizienz auch nicht besonders vorteilhaft. Diese Rituale sind aber einfach Teil des außergewöhnlich starken Gemeinschaftsgefühls. Diese Nerds sind keine Einzelgänger mehr. Im Gegenteil, erst in der Gruppe fühlen sie sich so richtig wohl. Daher betrachten sie sich oft der restlichen Nerdfamilie auch nicht so ganz zugehörig. Keine Angst, vor dem Ritualspiel drücken diese Geräusche keine Aggressionen aus. Es geht nur um die Demonstration der Kraft und Männlichkeit. So, liebe Zuschauer, weiter geht es Richtung Stadt. Ganz in der Nähe der Mainstream-Bevölkerung gibt es noch eine sehr interessante Nerd-Population zu beobachten.
3: Nerds haben seit Jahrhunderten die Geschichte geprägt. Sie definieren sich durch ein gesteigertes Interesse an einem Randbereich der menschlichen Kultur. Ohne das Interesse an vorerst abwegig scheinenden Thematiken wäre die Menschheit aber um einiges an Entwicklung ärmer. Was kaum bekannt ist, schon der Begründer unserer modernen Astronomie war durch und durch Nerd. Kopernikus entdeckte, dass sich die Erde um die Sonne dreht, nur durch sein Hobby, Sterne zu beobachten. Zu seiner Zeit war es undenkbar, dass diese Sterne etwas mit unserem Leben zu tun haben könnten. Und so wurde er für seine Beobachtungen sicher als Nerd verlacht. Die Erkenntnis über unser Sonnensystem stieß daher auch zunächst auf Unverständnis, bis hin zur offenen Aggression und gesellschaftlicher Ächtung, besonders seitens der größten Nerd-Gemeinschaft der Geschichte, der katholischen Kirche. Heute werden Nerds zwar nicht mehr negativ gesehen, aber dennoch teilweise belächelt. Das kommt jedoch seltsamerweise stark auf das Interessengebiet und auf die Nähe zum Durchschnittsmenschen an.
2: So. Da sind wir, mitten in der Stadt, auf dem Hauptcampus der Universität. Und nun seht euch einmal um, hier ist alles voller Nerds. Viele von denen sind noch nicht ausgewachsen, aber man sieht schon, dass sie mal richtige Nerds werden wollen. Diese hier, die Fakten-Nerds oder umgangssprachlich auch Wissenschaftler, haben es geschafft, sich vom Mainstream für ihre Neugier bezahlen zu lassen. Sie haben Methoden entwickelt, ihr Interesse zu systematisieren. Damit sind sie einer der erfolgreichsten Nerdarten überhaupt. Schaut euch um, sie sehen fast aus wie wir. Und gleichzeitig reichen sie optisch noch am ehesten an den Urahn aller Nerds, die Brillenschlange, heran. Das nennt man heute Hipster. Das sind wirklich majestätische Kreaturen. Man schaut sie an, wie sie irgendwie Ägyptologie oder Medienwissenschaften oder sonst was betreiben und fragt sich, woher kommt diese Neugier, diese Energie? Ja, und dann geht doch mal in euch und überlegt, wofür brennt ihr eigentlich so richtig? Was interessiert euch, unabhängig davon, ob ihr dafür bezahlt oder geachtet werdet? Richtig, irgendwas ist da bestimmt. Ich zum Beispiel liebe die Natur und das Fernsehen. Ja, ich glaube, was die geheimnisvolle Verbindung des Nerds zum Normalmenschen angeht, sind noch längst nicht alle Geheimnisse gelüftet. Wir leben in einem Zeitalter der Informationsmacht. Und wer findet Neues besser raus als jemand, der es wirklich, wirklich wissen will? Das Zeitalter der Nerds hat gerade angefangen. Schaut euch um, die Nerds sind mitten unter uns. Schön, dass ihr eingeschaltet habt. Ich bin Paul Materne und das war Ist schon echt geil, die Natur.

0: Ja.
1: Ja, hallo. Ja, hallo. Ja. Guck mal, die Sonne. Ja. Die Mami geht ganz kurz. Hallo. Toll heute war's.
0: Ja, ist schon schön, ja. Wie die Natur sich freut.
1: Mhm. Sagen Sie, könnten Sie mir eine kleine Schaufel ausleihen? Ich habe da was Schönes gekauft.
0: Ja, klar.
1: Super, danke. Ich brauche auch nicht lange.
0: Ach, kein Thema. Man muss sich ja auch schon mal Zeit lassen, nicht wahr?
1: Mhm.
0: Und Sie sind hier jetzt mit dem Kleinen?
1: Ja, erste Gartenerkundung dieses Jahr. Ist auch schon ganz aufgeregt.
0: Ach, schön. Ja. Früh übt sich.
1: Ja. Ich hoffe nur, es sind noch keine Bienen oder Wespen unterwegs.
0: Ach, das glaube ich nicht. Aber so ein Wespenstich hat ja auch noch keinem geschadet, nicht wahr?
1: Naja, da wäre aber das Geschrei groß. Und dann noch einen Arzt finden heute.
0: Ein Arzt? Ach, Ivo, Spucke drauf, Tränchen abgewischt. Das ist wie mit dem Feuer. Einmal verbrennen gehört dazu.
1: Ja. Die Schaufel?
0: Ach so, klar. Was haben wir denn da Schönes?
1: Hier die Orchidee. Schön, oder?
0: Ha. Schon ein bisschen bunt.
1: Ja, mir gefällt das.
0: Wo bekommt man denn sowas?
1: Im Baumarkt.
0: Aha.
1: Ja.
0: Im Baumarkt?
1: Ja.
0: Also früher, da hat man sich noch Samen gekauft. Oder Setzlinge auf dem Markt.
1: Ja, auf dem Markt gab es solche schönen Pflanzen aber noch nicht. Die hier heißt Epidendrum macrocarpum.
0: Aha. Und wo kommt die denn her? Bestimmt aus Südamerika oder Asien oder sonst woher. Sie wissen schon, dass eingeflogene Pflanzen die heimische Natur bedrohen?
1: Jetzt übertreiben Sie mal nicht. Ich habe gelesen, dass es alles gar nicht so schlimm ist.
0: Die ist das hiesige Klima nicht gewöhnt. Ich meine, das nennt sich gemäßigte Klimazone hier. Und dieser Paradiesvogel von Pflanze sieht eher aus wie extravagante Klimazone. Solche Pflanzen bringen das ganze biologische Gleichgewicht durcheinander. Die nehmen den einheimischen Pflanzen das Licht und die Nährstoffe weg.
1: Ach, das ist doch Blödsinn. Erstens wird es hier auch immer wärmer. Die kann ganz ohne Hilfe hier überleben.
0: Ja, und zwar wegen dem Klimawandel. Weil alle Leute meinen, sie bräuchten tropische Pflanzen.
1: Und zweitens ist das hier mein Garten. Wenn meine Orchidee dem ganzen Unkraut die Nährstoffe wegnimmt, ja, gerne.
0: Das ist aber verdammt nochmal rücksichtslos. Das betrifft ja auch meinen Garten. Denken Sie, die macht hier am Zaun Halt? Die versaut den gesamten Boden hier im Umkreis.
1: Ich habe neulich gelesen, das stimmt überhaupt nicht.
0: Ja, doch!
1: Nein!
0: Wieso muss es immer so maßlos sein?
1: Was? Wieso maßlos? Was ist hier dran denn maßlos?
0: Na, wieso Pflanzen, die 15.000 Kilometer durch die Welt verschifft werden, wenn es auch schöne Blumen hier gibt?
1: Ich finde es nicht maßlos, mir meinen Garten so zu machen, wie ich will. Ist ja nicht so, dass ich die hergeschmuggelt hätte. Die gibt's ganz normal zu kaufen, also übertreiben Sie mal nicht.
0: Ich meine ja nicht nur Sie, sondern auch die blöden Riesensupermärkte und jeden Idiot, dem die alte Ringelblume nicht mehr ausreicht.
1: Ringelblumen heißen übrigens Calendula officinalis. Und sorry, aber sowas finde ich langweilig.
0: Na eben, maßlos. Schauen Sie, das hier, das sind noch richtige Bäume. Hier, Boskop, Zwetschge, die sind groß. Die tragen Obst. Das sind noch richtige Pflanzen, nicht nur welche, die aufregend aussehen, wie ihre komischen Palmen da drüben. Und die spenden Schatten. Da braucht man noch nicht solche lächerlichen Sonnenschirmchen.
1: Jetzt regen Sie sich auch noch über meine Zwergpalme auf. Mein Camarerops humilis macht wenigstens keinen Dreck.
0: Dreck? Hallo, wir reden hier von Pflanzen und von Gärten. Und Sie haben Angst vor Dreck? Hier, schauen Sie, bisschen Erde, hier ein Klümpchen Lehm und hier ein paar echte Steine. Haben Sie schon mal richtige Steine gesehen?
1: Also
0: nicht die in Ihrem Kunstteich, nicht die aus dem Himalaya oder sonst woher. Nein, es gibt tatsächlich auch hier noch richtige Steine.
1: Also es ist ja wohl mein Ding, was ich hier in meinen Garten lege. Und wenn ich keine Lust auf so eine ungepflegte Wiese habe, dann lege ich mir einen Rasen an. Und wenn ich im Sommer braun werden will, dann fälle ich die Bäume und stelle mir Zwergpalmen auf. Und wenn ich keine Insekten um mich rum haben will, dann stelle ich mir Fallen auf. Und wenn ich Lust auf Ananas habe, dann fahre ich in den Supermarkt und kaufe mir Ananas. Ist mir scheißegal, wo die herkommen. Ich bin eine Frau von Welt, die nicht jeden Tag Äpfel aus dem Garten essen möchte. Und wenn Sie ein Problem damit haben, dann finde ich das verschlossen und altmodisch. Und tut mir leid, dann ist mir das egal.
0: Sie arrogante Zicke. Und wenn ihr irgendwann überhaupt nichts mehr selber wachsen kann, weil alle Leute nur noch ihre Scheiße züchten wollen, die hier einfach nicht reinpasst, Dann kommen die Plastikpflanzen. Toll, sie Plastikmensch. IKEA und Obi ersetzen keine Flora und Fauna. Jeder Mikroorganismus, der von woanders herkommt, ist eine Gefahr für den heimischen Bestand. Jedes Passagierflugzeug und jeder Container auf irgendeinem Scheißschiff und jedes Auto und jeder Rucksack von jedem Scheißtouristen bringen Viren und Kleinstlebewesen und Nagetiere in eine andere Welt. Und das bringt die biologische Ordnung durcheinander. Wissen Sie, woran die meisten Indianer in Amerika gestorben sind? Nicht durch Waffengewalt, sondern durch Seuchen und Krankheiten, die wir überheblichen, maßlosen Europäer eingeschleppt haben. Oh. Das kann man übrigens auch nachlesen.
1: Oh, Sie wollen jetzt einen Genozid mit meinem Garten vergleichen?
0: Ja. Also, nee, nicht direkt.
1: Ja, Sie sind einfach nur unzufrieden, dass Sie in die Gegenwart nicht mehr reinpassen. Sie sind einfach nur frustriert, dass inzwischen jeder Gärtner sein kann und niemand mehr von Ihrem altertümlichen grünen Daumen abhängig ist.
0: Nein, es geht mir hier nur um die Natur.
1: Ach ja? Und was ist Natur? Was verstehen Sie unter Natur?
0: Hm? Natur ist nachhaltig mit Dingen umgehen und die Dinge erhalten und pflegen und Respekt mit den Dingen haben und verantwortungsvoll umgehen.
1: Ja, ja, Sie Romantiker. Die Natur ist nicht irgendeine göttliche oder gottgleiche Instanz, wissen Sie. Denken Sie, die Natur hat einen Willen oder Plan? Und die Natur findet es gut oder schlecht, was wir machen? Aber nein, es gibt doch keinen Plan oder sowas, dem man gerecht werden muss. Das, was Sie Natur nennen, ist eine komische Vorstellung von einer Macht, die handelt, reflektiert und die der Mensch kaputt macht. Aber Natur ist das Gesamtbild, egal wie beeinflusst. Das Ganze nennt man Natur. Natur ist der Prozess. Altes geht, Neues entsteht. Wie soll sich denn irgendwas entwickeln, wenn nie Bewegung in die Welt kommt? Sie sind Stillstand. Ich bin Evolution.
0: Sie sind eine Sadistin. Klingt fast so, als ob Sie es schön fänden, Altes zu zerstören. Aber die Welt ist kein Labor. Sie sind höchstens der verrückte Wissenschaftler. Klar, Entwicklung braucht Austausch, aber nicht in dem Tempo und nicht in dem Umfang.
1: Was macht das denn für einen Unterschied?
0: Es macht einen Unterschied.
1: Nein.
0: Doch.
1: Oh, auf Ihre Schaufel kann ich verzichten.
0: Sie bekommen sie auch gar nicht.
1: Ich kann mir auch einfach eine im Internet bestellen.
0: Ach, Sie sind so... Applaus! Applaus für Sie! Ihre Enkelkinder werden nie in ihrem Leben einen Apfel am Baum hängen sehen. Bravo! Bravo! Toll!
1: Das Einzige, was meine Enkelkinder nie kennenlernen werden, sind solche verschlossenen Garten-Nazis wie Sie.
0: Garten-Nazis? Ich glaube, ich höre nicht richtig.
1: Ja, Sie haben schon richtig gehört.
0: Und Sie sind ein blöder Fortschritt-Nazi.
1: Wir werden ja sehen, wer das recht hat.
0: Wegen Leuten wie Ihnen.

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1: Brüder und Schwestern, heute sind wir zusammengekommen, um das Zerstörungsritual zu begehen. Ein abnehmender Mond steht am Himmel und ich sehe, ihr seid alle festlich gekleidet. Habt ihr eure Utensilien dabei?
2: Ich hab die Glocke dabei.
3: Und 9 Kerzen hab ich. Ich zünd die schon mal an. Die müssen wir dann um die Schale Blut stellen. Und hast du die?
2: Ja, ich hab Kunstblut genommen. Ich hoffe, das funktioniert auch.
3: Ja, ach bestimmt.
1: Sehr gut, meine Brüder und Schwestern. Wenn alle Kerzen angezündet sind, stellt euch in den 4 Himmelsrichtungen auf. Nun läutet die Glocke. Ich werde nun mit dem Schwert nacheinander auf euch zeigen und ihr ruft euren Kronprinzen der Hölle an.
2: Im Osten, Gebieter über die Luft, Luzifer, der Lichtträger.
4: Im Norden, Meister der Erde, Belial, Wächter des Höllentors.
2: Im Westen, Herren des Wassers, Leviathan, Schlange aus dem Meer.
1: Im Süden, Gott des Feuers. Satan, Ankläger Gottes!
5: Das Bild vom Satanismus in der öffentlichen Wahrnehmung ist düster. In Ritualen werden Dämonen beschworen, Orgien gefeiert und Kinder geopfert. In der Popkultur werden die Klischees aufgenommen. T-Shirts werden mit umgedrehten Kreuzen bedruckt und auch in Comedy-Serien ist Satanismus ein gern genutzter Lacher. So zum Beispiel in der amerikanischen Serie South Park.
6: Er hat es geschafft! Endlich können wir das Weihnachten der Tiere feiern! Heil Satan!
7: Heil Satan!
8: Moment, wie war das? Du hast uns einen riesen Gefallen getan, Stanny. Jetzt, da der Puma weg ist, kann Miss Schweini den Antichrist gebären.
9: Das müssen wir feiern. Wir könnten Hasi opfern und ihn auffressen.
8: Ja, opfert mich den Teufel!
7: Ja!
5: Der Irrglaube, dass Satanisten Menschen opfern, ist weit verbreitet. Aber woher kommen überhaupt solche Legenden? Die Religionswissenschaftlerin Frau Dr. Dagmar Fügmann arbeitet an der Uni Würzburg und hat zum Thema Satanismus promoviert. Sie meint, die Zuschreibungen hätte es in der Weltgeschichte unter den Religionen schon immer gegeben. Auch Christen wurden in der römischen Antike ähnlicher Rituale beschuldigt.
10: Sexuelle Unzucht der übelsten Art, Genitalienverehrung der Gemeindevorsteher. Es gibt die Behauptung, dass Neumitglieder aufgenommen werden in die christliche Gemeinde, indem rituell ein Kind getötet wird und dann auch verspeist wird.
5: Egal ob Heiden, Juden oder Christen, allen wurden von anderen Religionsgruppen einst Ritualmorde zugeschrieben. Das geschah aus bestimmten Gründen, meint Dagmar Fügmann.
10: Sie haben das Narrativ von wahnsinnig vielen Menschenopfern ritueller Art auch als Beschreibung bei Mayas und Inkas. Und ganz vorsichtig formuliert würde ich sagen, es taucht halt immer da auf, wo man sich nicht nur abgrenzen möchte gegen eine andere Gruppierung, wie beispielsweise gegen die Templer oder gegen Juden, sondern da, wo man auch Argumente für Verfolgung braucht.
5: Auch in Deutschland kommt es hin und wieder zu Ritualmorden an Menschen oder Tieren. Oft werden sie voreilig Satanisten zugeschrieben. Vor allem, wenn vermeintlich satanische Symbole verwendet werden. In Leipzig wurde 2015 ein Schwan getötet und sein Kopf an ein Kreuz gebunden. Bis heute gibt es keine Verdächtigen. Doch schnell wurden Unkenrufe in Richtung des Satanismus laut. Aber was ist der Satanismus? Ein einheitliches Religionssystem gibt es im Satanismus nicht. Es gibt aber eine Gemeinschaft, die für sich beansprucht, die einzige Form des Satanismus zu vertreten. Mit Organisation, Weltbild und Ethik. Die Church of Satan. San Francisco, 30. April 1966. Die Walpurgisnacht. Antoine Sandor LaVey soll in dieser Nacht die Church of Satan gegründet haben.
11: Samstagabends sah ich Männer beim Karneval halbnackten Mädchen hinterher stieren. Und Sonntagmorgens sah ich dieselben Männer auf der Kirchenbank mit ihren Ehefrauen und Kindern, wie sie Gott baten, ihnen zu vergeben. Und am nächsten Samstag würden sie wieder bei Stätten des Genusses sein. Da wurde mir klar, dass die christliche Kirche auf Heuchelei beruht und des Menschen fleischliche Natur immer hervortreten wird.
5: In dieser Nacht rasiert sich LaVey den Kopf, in der Tradition der alten Scharfrichter. Er kleidet sich wie Mephistopheles und er erklärt 1966 zum ersten Jahr des satanischen Zeitalters, dem Anno Satanas. Laut eigener Beschreibung soll LaVey in derselben Nacht die satanische Bibel verfasst haben. Die satanische Bibel entfaltet ein achristliches Weltbild. Ähnlich wie im Christentum gibt es 9 Grundsätze, 11 Regeln und 9 Todsünden. Die 9 satanischen Grundsätze stellen sich gegen die Fixierung aufs Jenseits in der christlichen Religion. Der Satanismus bezieht sich aufs Diesseits. Das Leben soll in vollen Zügen genossen werden. Ein Jenseits wie der Himmel oder die Hölle soll keine Rolle spielen.
2: Satan bedeutet Sinnesfreude anstatt Abstinenz.
10: Es gibt im Satanismus der Church of Satan gar keine Aussagen über ein Leben im Jenseits, außer die Aussage, wir wissen nichts drüber. Und weil man nichts drüber weiß, soll man sich nicht damit beschäftigen, sondern das Leben, das man im Hier und Jetzt lebt, bestmöglich gestalten und sich darauf konzentrieren.
5: Der Mensch selbst ist ein Gott. Satan ist eine Metapher, die den Menschen an die eigene Stärke, Stolz und Macht erinnert. So lehrt es LaVey.
2: Satan bedeutet, dass der Mensch lediglich ein Tier ist, wie jedes andere Tier auch. Nur ist er aufgrund seiner göttlichen, geistigen und intellektuellen Entwicklung zum bösartigsten aller Tiere geworden.
5: In der Church of Satan werden Emotionen wie Wut, Hass oder Rachsucht nicht verteufelt. Sie gehören zum natürlichen Spektrum der Emotionen und sie dürfen, anders als in der christlichen Kirche, ausgelebt werden.
2: Satan ist der beste Freund, den die Kirche jemals gehabt hat, denn er hat sie all die ganzen Jahre über am Leben erhalten.
10: Das Movens der ersten Stunde, antichristlich aufzutreten. Ich gehe davon aus, dass LaVey das in dieser Richtung meint, das Programm Christentums nicht 2000 Jahre erfolgreich gewesen wäre, wenn es nicht gleichzeitig eine Drohgestalt gehabt hätte, dass die Menschen schon dann auch bei der Stange hält.
5: Die Angst vor Selbstbestimmung des Menschen hat das Christentum jahrelang am Leben gehalten. Die Zeit, in der sich Menschen von den Regeln der christlichen Kirche einschränken lassen sollten, ist aber vorbei.
10: 1966, wir sind hier auch in der Zeit der Blumenkinder, der Hippie-Bewegung, also wo Moral aufgebrochen wurde, wo man gesagt hat, na der alte Mief, das Moralinsaure, das möchten wir jetzt anders leben. Das ist der Zeitgeist, in dem er sich da ja auch bewegt hat. Und das war schon auch ein sehr, sagen wir, zumindest christentumskritischer Zeitgeist.
1: Lasset uns im Wechsel die 11 satanischen Regeln lesen.
2: Erste Regel. Gib deine Meinung oder Ratschläge nicht preis, außer du wurdest gefragt.
4: Zweite Regel. Berichte anderen nicht von deinen Sorgen, es sei denn, du bist dir sicher, dass sie sie hören wollen.
2: Dritte Regel. Wenn du dich in dem Raum eines anderen aufhältst, erweise ihm Respekt.
4: Vierte Regel. Wenn dich ein Gast in deinen Räumen belästigt, behandle ihn grausam und ohne Gnade.
2: Fünfte Regel. Starte keine sexuellen Annäherungsversuche, außer du bekommst ein Signal dazu.
4: Sechste Regel. Nimm nichts an dich, was dir nicht gehört. Es sei denn, es ist eine Bürde für die andere Person und sie schreit, davon erlöst zu werden.
2: Siebte Regel. Respektiere die Kraft der Magie. Wenn du die Kraft der Magie abstreitest, nachdem du sie angerufen hast, wirst du alles verlieren, was du hast.
4: Achte Regel. Beschwere dich über nichts, dem du dich nicht aussetzen musst.
2: Neunte Regel. Verletze keine kleinen Kinder.
4: Zehnte Regel. Töte keine nichtmenschlichen Tiere, solange du nicht angegriffen wirst oder Essen brauchst.
2: Elfte Regel. Wenn du im offenen Gelände unterwegs bist, belästige niemanden. Wenn dich jemand belästigt, fordere ihn dazu auf, dies zu unterlassen. Wenn er nicht damit aufhört, vernichte ihn.
5: Die 11 satanischen Regeln, die aus der Satanic Bible hervorgehen, fassen die Philosophie der Satanisten zusammen. Der Fokus liegt auf der persönlichen Freiheit. Innovativ sind die meisten Regeln aber nicht. Nur das Gebot, andere Menschen zu zerstören, hinterlässt einen bitteren Nachgeschmack. Das Konzept der Vernichtung ist allerdings nicht bedingungslos anwendbar. LaVey sagt ausdrücklich, der Satanist soll auch Persönlichkeitsrechte und die Gesetze seines Heimatlandes achten. Zerstörungsfantasien sollen lediglich in Gedanken ausgelebt werden.
10: Gleichzeitig sind wir aber, und das darf man nicht vergessen, wir sind im Jahr 66, 67, 68 in den USA. Wichtigstes Ziel des Satanisten, persönliche Freiheit. Diese Freiheit wird begrenzt durch die Gesetzgebung des Landes, in der sich der jeweilige Satanist aufhält. Und alleine durch die Grenze, dass sie immer die Gesetzgebung des Landes beachten sollen, in dem sie sind, wäre natürlich, zerstör jemanden, der dir im freien Gelände irgendwie blöd kommt, strafrechtlich in Deutschland ein massives Problem, in bestimmten Ländern der USA nicht.
5: Auch wenn in den USA das Töten eines Menschen unter Umständen legal ist, sieht LaVey die Zerstörung anderer Menschen als einen rein symbolischen Akt. Es gehe darum, seinen Hass in Ritualen auszuleben.
10: Da sind die Rituale durchgängig als Psychodrama. Hass ist ein total destruktives Gefühl, das behindert einen im Alltag. An der Stelle sollte man als Satanist ein Ritual machen, ein Destruction-Ritual, und all seinen Hass in dieses Ritual legen, um das, was man hasst, sozusagen rituell, symbolisch zu zerstören, um frei zu werden.
1: Jetzt verlesen wir den Anruf an die Väter der Zerstörung. Hast du das Gebet verfasst?
7: Ja.
1: Und sein Foto?
7: Ja, hier. Ich rufe die Bringer des Chaos an. Zerstöre Sven, meinen Ex-Freund. Sven hat mich betrogen. Er hat mich öffentlich gedemütigt. Er hat mich meiner Macht beraubt. Ich möchte, dass er leidet. Ich will, dass er hässlich wird. Ich will, dass er nie mehr glücklich wird. Nie mehr!
1: Nun, drück den Dolch durch das Foto und verbrenne es in der Schüssel. Und nun, schließ die Augen und stell dir vor, wie du ihn erdolchst, ihn pfählst, ihn auslöschst. Ja, so ist gut. Und nun läutet die Glocke im Uhrzeigersinn. Und wir sprechen im Chor: Heil Satan!
5: Spektakuläre Rituale brachten dem Lavation-Satanismus Ende der 60er viel Medienaufmerksamkeit. Die erste satanische Hochzeit, als Altar eine nackte Frau. Die Tochter LaVeys erfuhr eine satanische Taufe. Interessierte konnten die Wiege des Satanismus im Black House in San Francisco besichtigen. Anton Sandor LaVey wurde in immer mehr Talkshows eingeladen. 1966 ließ er sich von Talkmeister Joe Pyne mit Fragen löchern. Gekleidet in eine lange Robe mit stehendem Kragen, am Finger ein pompöser Ring, die Glatze blitzt im Scheinwerferlicht auf. Er sieht aus wie der Teufel.
12: Sie nennen sich selbst einen satanischen Priester?
13: Ja, genau.
12: Ist das das Gegenteil von Gott?
13: Nein, denn Satan ist auch ein Gott.
12: Aha. Und was sind Sie dann? Der dreckige Papst?
13: Ich denke, Sie können mich so nennen, wenn Sie wollen. Von mir aus auch den schwarzen Papst oder den Advokaten des Dunklen und der Nacht. Bis jetzt hat sich niemand für den Teufel ausgesprochen. Leute, die bis jetzt gegen den Teufel gesprochen haben, waren sicher rechtschaffende Leute, die Kreuzzüge veranstaltet haben.
12: Ich bin jetzt nicht unbedingt ein rechtschaffender Mensch, aber Sie kommen mir vor, als wären Sie ein bisschen kaputt im Kopf. Planen Sie viele kleine Teufel auszubilden?
13: Nur die, die wünschen, Teufel zu werden.
12: Sind Sie verheiratet?
13: Ja.
12: Haben Sie kleine Teufel?
13: Ja. Ja, ich habe zwei Kinder.
12: Wollen Sie die auch satanisch erziehen?
13: Aber sicher. Aber nicht so, dass sie Menschen sagen oder opfern.
12: Das wäre doch das Schönste für Sie, oder? Wenn Ihre Kinder Sie eines Tages anzünden, oder?
10: Es war nicht seine Idee, das Ganze als Organisation zu gründen, sondern es ist schon an ihn herangetragen worden und, um es ganz platt auszudrücken, geniales Geschäftsmodell.
5: Die Church of Satan polarisiert. Die Verkaufszahlen der satanischen Bibel explodieren. Die Ideen der Church of Satan verbreiten sich über die ganze Welt. Wie viele Menschen genau Teil der Church of Satan waren, hat LaVey aber stets verschwiegen.
10: Da hat Herr LaVey sehr klug formuliert, sie veröffentlichen keine Mitgliederzahlen, weil wenn die Zahlen zu gering sind, gelten sie als marginale Randerscheinung in der Geschichte. Und wenn sie zu hoch sind, könnte das dazu führen, dass man sozusagen eine gewisse Art von Hysterie auslöst.
5: Das Einzige, was LaVey verkündet hat, ist, dass es Mitglieder aus dem gesamten politischen Spektrum in der Church of Satan gebe. Das Prinzip der Selbstverwirklichung passt in die Leistungsgesellschaft der USA.
10: Er hat, wie gesagt, im Geist der Zeit geschrieben und es hat herzlich wenig von persönlichem Altruismus, vielleicht bei einzelnen Satanisten, das möchte ich denen gar nicht absprechen, aber es wird schon betont, jeder ist für sich selbst verantwortlich. Also mit unseren Ideen von sozialer Marktwirtschaft hat das natürlich an vielen Stellen nichts zu tun.
5: Manche Texte der satanischen Bibel sind noch radikaler. Große Teile des Buchs sind plagiiert. LaVey hat unter anderem bei Friedrich Nietzsches Wille zur Macht abgeschrieben. Auch Ragnar Redbeards Might is Right wird zitiert, ein Grundwerk des Sozialdarwinismus. In der Einleitung des Buches steht der Satz: Tod den Schwächlingen, Reichtum den Starken. Ein Spruch, der an den Faschismus erinnert.
10: Die Anfangsagenda war schon sicherlich auch eine sehr stark sozialdarwinistische, die auf die Stärke des Einzelnen sehr viel Wert gelegt hat und die Schwachen eher so gerne aussortiert hätte. Unter LaVey selbst war das sicherlich noch in einem, sagen wir, ausgewogeneren Rahmen. Die Probleme sind eigentlich dann unter seinem Nachfolger Peter Gilmore entstanden, der offensichtlich größere Affinitäten zu bestimmten politischen Ideen der Vergangenheit in Deutschland entwickelt.
5: Reichtum für die Starken, Tod für die Schwachen. Ein Ausspruch, den man in Deutschland schnell mit Euthanasie verbindet. Die Tötungsfantasien umzusetzen, ist vom Gesetz verboten. Trotzdem ist das Halten solcher Gedanken von der Meinungsfreiheit gedeckt. Satanismus. Eine simple Masche, um Geld zu verdienen, oder faschistoide Ideologie unter religiösem Deckmantel. So einfach ist es nicht. Die Philosophie aus der Satanic Bible lebt weiterhin. Vor allem die Maxime der Selbstverwirklichung im Diesseits zieht viele Menschen an.
10: Es ist sicherlich für viele Menschen inzwischen eine wichtige Art von Weltanschauung, die sie selbst irgendwie durchs Leben leitet. Ich hatte eine Interviewpartnerin, die ist Krankenschwester, und zwar Krankenschwester mit Leib und Seele, weil sie sagt, ihr oberstes Ziel als Satanistin ist ja die Selbstverwirklichung, die Selbstvergöttlichung, und sie findet sich in diesem Beruf komplett selbstverwirklicht, und da geht die auch drin auf.
5: Wie auch immer man den Satanismus der Church of Satan einordnet, er fasziniert seit Jahren immer wieder neue Menschen. Der Satanismus mag als Geschäftsidee angefangen haben, die Satanic Bible mag aus vielen verschiedenen Texten zusammengeklaut worden sein. Dennoch hat LaVey eine spannende Weltanschauung hinterlassen. Dagmar Fügmann findet aber, die wichtigen Fragen beantwortet der LaVeysche Satanismus nicht.
10: Also es fehlen Fragen oder Antworten auf Fragen wie, wie gehe ich als Satanist mit jemandem um, der eine körperliche Behinderung hat? Wie gehe ich mit Kranken und Sterbenden um? Also da, wo eigentlich Religion für gewöhnlich Sinnfragen versuchen zu beantworten, bietet der Church of Satan Satanismus keine Antworten. Deswegen habe ich bis heute ein Problem, so flott zu sagen, ja, das ist natürlich auch eine Religion.
5: LaVeys Leben zumindest ist ähnlich sagenumwoben wie das von Religionsstiftern. Die Geschichte, dass sich Anton Sandor LaVey in der Walpurgisnacht 1966 in einer dunklen Zeremonie den Kopf rasierte, ist frei erfunden. Eigentlich rasierte er sich den Kopf, weil er eine Wette mit seiner Frau verloren hatte.
7: Das war Satanismus, das Geschäft mit der Religion. Ein Hörspiel von Jannik Kronsteiner.
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1: Komm schon! Wer als letztes auf dem Baum ist, ist ein Weichei. Wo bleibst du? Hast du etwas schon aufgegeben? Ich meine, es macht kaum einen Unterschied.
2: Das ist nicht gut. Wir sollten das nicht machen. Wir tun ihm weh. Ich weiß das Wort nicht mehr, das Schamanin Talia benutzt hat. Aber es ist so, als wie wenn ich dich beim Pinkeln beobachte.
1: Was in allen Wäldern plapperst du da schon wieder für einen Stuss?
2: Das ist kein Stuss. Gestern in der Schule hat uns Schamanin Talia den Regenwald gezeigt.
3: Oh, verstehe. Da ist dir natürlich ein Licht aufgegangen. Der ist ja echt schwer zu bemerken, wenn man sein ganzes Leben darin verbringt.
2: Du bist so doof. Lass mich doch ausreden. Also er hat uns gesagt, wie hier alles funktioniert. Dass es alles ein großes System ist, das gegenseitig auf sich aufpasst. Und dass hier alles seinen Platz hat. Und dass alles Gefühle hat. Und dass wir deshalb nett zur Natur sein sollen.
3: Ach so, die alte Leier.